0: sagte Hauptgeschäftsführerin Tanja Gönner. Die bremsenden Effekte des Iran-Kriegs wirkten trotz der Einigung zwischen dem Iran und den USA empfindlich nach. Wegen eines Brandes auf einem Passagierschiff an der Moselschleuse in St. Aldegund ist die Feuerwehr im Einsatz. An Bord des Schiffes befinden sich den Angaben nach 237 Passagiere. Nach ersten Erkenntnissen brach das Feuer im Technikraum aus. Verletzt wurde demnach zunächst niemand. Zum Sport. Ausnahmekönner Lionel Messi hat Argentinien vorzeitig in die K.O.-Runde geschossen und Miroslav Klose als WM-Rekordtorschützen abgelöst. Zwei Tage vor seinem 39. Geburtstag war Messi mit einem Doppelpack beim 2:0 im zweiten Gruppenspiel gegen Österreich erneut umjubelter Matchwinner des Weltmeisters.
1: Argentiniens Fans im Stadion von Dallas waren außer sich, als Messi in der Nachspielzeit mit seinem zweiten Treffer das Spiel entschied. Österreich bekam den Superstar des Weltmeisters nie richtig in den Griff, der nach 9 Minuten schon einen Foulelfmeter verschossen hatte. Aber in Minute 39 schlug er dann das erste Mal zu und überholte damit schon Miro Klose. Der hat übrigens dem neuen Rekordtorschützen sofort gratuliert. Lionel Messi ist für mich der beste Fußballer aller Zeiten. Glückwunsch, Champion, so unser 2014er Weltmeister. Thomas Thonfeld, Sportredaktion.
2: Das Wetter. Ich könnte mir vorstellen, dass es eine der letzten Nächte, zumindest in dieser Woche, wo es noch ein bisschen kühler ist, zumindest unter 20 Grad in der Nacht. Das hilft ja. 15 bis 19 Grad rechnen wir für diese Nacht. Nachher geht es dann wieder rauf im Tagesverlauf auf bis zu 33 Grad. Keine Wolke am Himmel, natürlich auch kein Regen und sehr viel Sonnenschein. Mittwoch wird es dann nochmal heißer mit 34 bis 39 Grad. Da kratzen wir schon an der 40 Grad Marke. Am Donnerstag dasselbe und auch am Freitag heiß.
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4: Zurzeit liegen uns keine Meldungen vor. Wir wünschen allen unterwegs gute Fahrt.
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2: Der ganz frühe Dienstag. Schön, dass ihr da seid. Wir sind auf jeden Fall immer für euch da, auch in dieser Nacht. Ob ihr arbeitet oder einfach nicht schlafen könnt. Jetzt für euch Alex Warren, Ordinary. 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

0: Es ist, ich schäme mich fast. Ich habe nie meinen Reis gewaschen vorher. Habt ihr euren Reis gewaschen, bevor ihr ihn gekocht habt? Hallo, Kevin Zimmer hier. Wir müssen drüber reden einfach. Es gibt so viele Dinge, die ich einfach in meinem ganzen Leben immer falsch gemacht habe. Und jetzt können wir endlich mal offen drüber sprechen. Und ich bin nicht alleine. Kollege Laura Potting, was die alles falsch gemacht hat. Erdbeeren zum Beispiel. Wollen wir gar nicht drüber sprechen.
1: Erdbeeren musst du waschen, bevor du sie isst. Gut, das wusste ich. Oh, Gott sei Dank. Allerdings habe ich sie immer schön unter den kalten Wasserstrahl gehalten und das ist nicht so gut. Der kann die Erdbeeren nämlich verletzen. Besser ist es, wenn du die schonend im Wasserbad wäschst. Das gilt auch für mich. So, weiter. Und dann ist es auch noch wichtig, dass du dieses grüne, dieses Dings da an der Erdbeere, wie heißt denn das? Kelch. Ha, witzig. Und wenn man den abschneidet, ne, dann heißt das Entkelchen. Jetzt habe ich auch ein neues Wort für sich betrinken gefunden. Hervorragend. Jedenfalls müsst ihr das Grünzeug bei der Erdbeere beim Waschen noch dran lassen. Ansonsten dringt nämlich Wasser in die Erdbeere ein und verwässert den Geschmack. So das Bundeszentrum für Ernährung. Und wo wir es gerade von Waschen haben, einige von euch werden ihr Hähnchen sicherlich waschen, bevor sie es zubereiten. Das nicht machen, denn das Hühnchen kann mit Keimen belastet sein. Beim Berühren und beim Abspülen unter dem Wasserhahn können die Bakterien dann über die Hände und mit Wasserspritzern in der Küche verteilt werden, so die Verbraucherzentrale NRW. Also besser direkt mit einer Gabel auf den Grill oder in die Pfanne geben. Wisst ihr Bescheid? Ich habe jetzt fertig. Und

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1: Ich hoffe, ihr könnt die Fenster mal so ein bisschen aufsetzen. 15 bis 19 Grad erwarten wir in dieser Nacht. Also das ist noch unter 20 Grad. Da sind wir ja noch happy. Das wird in den nächsten Tagen anders sein. Das kann ich auch schon sagen. Trotzdem nachher im Tagesverlauf Temperaturen wieder bis 30, 33 Grad. Topwerte dann sogar. Kaum ein Wind, kaum eine Wolke, sehr viel Sonnenschein. Und auch am Mittwoch, da gibt die Sonne richtig Gas. Dann sogar bis 39 Grad. Und es geht ja quasi bis zum Ende der Woche so weiter.
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2: A2 Dortmund-Hannover zwischen Veltheim und Bad Alsen. 1 Kilometer Stau. Wir wünschen allen unterwegs gute Fahrt.
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1: Dienstagnacht, kurz nach 2:30. Ich weiß nicht, habt ihr Bock auf Party? Warum nicht mal? An so einem Dienstag, ganz früh um 2:00. 33. Ich hätte die Musik dazu jetzt. Pitbull, give me everything tonight. Ja, dann macht was draus.
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0: Costa. Ein Lied hier bei uns. Wir freuen uns vielleicht auf ein paar kühlere Temperaturen, wenn wir so auf die Temperaturen der kommenden Tage so schauen. Ich sag mal so, heute geht's ja noch, ja, mit bis zu 33 Grad, aber dann morgen 38, 39 Grad. Das ist ja eklig. Da freut man sich vielleicht auf den Herbst und wir freuen uns nicht nur auf den Herbst, weil es dann vielleicht ein bisschen kühler ist, sondern wir freuen uns einfach darüber, weil wir da wieder mit den besten Comedians Deutschlands auf Tour gehen. 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
3: Ich habe eine neue Partnerin kennengelernt. Ich bin jetzt schon seit einigen Jahren mit einer wirklich fantastischen Frau zusammen. Allerdings musste ich letztens als Gamechanger meines Lebens feststellen, dass es einen Grund gibt, warum diese Frau sich in mich verliebt hat. Die hat nämlich überhaupt keinen Geschmack. Wirklich gar keinen Geschmack. Das überrascht jetzt viele hier nicht, das spüre ich gerade schon. Aber es war für mich, also meine Frau ist überraschenderweise eine sehr gut aussehende Frau. Sie ist wirklich so eine klassische 10. Kennt ihr diese Einteilung? 10? 10 bedeutet also von Gott an einem guten Tag aus einem Stück Marmor geschlagen. Wirklich. Und ich bin eine 4. Also ich bin jetzt keine 1, so, weiß ich nicht, passt bei den Goonies aufs Piratenschiff auf oder so. Ich bin so eine klassische 4. Ich bin so ein besser als nix Mann. So an Karneval, nach 6 Kölsch, ich alleine auf der Tanzfläche, guckst du als Frau rüber und denkst, ja, besser als nix.
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1: Ich bin Dirk Zeitler. Die Experten der Rentenkommission schlagen vor, dass wir zukünftig einen Teil unserer Rente am Aktienmarkt finanzieren, mit Unterstützung der Arbeitgeber. Doch deren Verbände stellen sich quer. Auch vom geplanten Ende der Minijobs halten sie wenig.
2: Minijobs, die soll es bald nur noch für Schüler und Studierende geben. So zumindest der Plan der Rentenexperten. Und Millionen, die im Moment sozialversicherungsfrei arbeiten, die sind ziemlich verunsichert. An den Minijobs festhalten will auf jeden Fall der Arbeitgeberpräsident. Es geht wie so oft ums Geld und deshalb sieht er auch die Kapitalmarktrente kritisch. Die, sagt er, sei zwar im Prinzip sinnvoll, aber für die Unternehmer, die Hälfte schultern sollen, schlicht zu teuer. Claudia Wächter, Nachrichtenredaktion.
1: Die USA lockern Sanktionen für iranisches Öl, US-Verbote für Produktion, Lieferung und Verkauf von Rohöl aus dem Iran oder Produkte, die etwas damit zu tun haben, sind bis Ende August ausgesetzt. Nach Aussagen der USA ist das ein Teil der getroffenen Vereinbarung mit dem Iran, mit dem der Krieg in der Region beendet und die Straße von Hormuz wieder geöffnet werden soll. Unter anderem als Folge des Iran-Kriegs erwartet der Bundesverband der deutschen Industrie für Deutschland im laufenden Jahr nur noch ein Wachstum von 0,4%. Zu Jahresbeginn war der BDI noch von einem Wachstum von 1% für 2026 ausgegangen.
3: Der Verband hat zwar schon die jüngste Einigung auf ein Rahmenabkommen zwischen den USA und dem Iran berücksichtigt, trotzdem sind die Folgen des Kriegs wohl noch länger zu spüren. Der BDI geht davon aus, dass der Druck auf die deutsche Wirtschaft hoch bleibt und hofft nun auf die Bundesregierung. Ein beherztes Reformpaket der Koalition könnte die Stimmung im Land positiv beeinflussen und für Impulse sorgen. Aktuell investieren viele Unternehmen aber lieber im Ausland. Dadurch kommt es zu Insolvenzen und Arbeitsplätze gehen verloren. Und bei einem geringeren Wachstum dürfte das so weitergehen. Thomas Brock, Berlin.
1: Zum Sport. Ausnahmekönner Lionel Messi hat Argentinien vorzeitig in die K.O.-Runde geschossen und Miroslav Klose als WM-Rekordtorschützen abgelöst. Messi trumpfte wieder groß auf und war mit einem Doppelpack beim 2:0 im zweiten Gruppenspiel gegen Österreich erneut umjubelter Matchwinner des Weltmeisters.
4: Das Wetter. Sommer, Sommer, Sommer. Auch heute wird's wieder heiß, sonnig und meist trocken bei maximal 33 Grad. Morgen am Mittwoch zwischen 34 und 39 Grad in der Spitze. Dazu weiter trocken und kaum bewölkt.
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5: Zurzeit liegen uns keine Meldungen vor. Wir wünschen allen unterwegs gute Fahrt.
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4: Ach, das liebe ich ja. Bei Olympia oder auch im Fußball, bei EM und WM. Diese kleinen, witzigen, kuriosen, verrückten oder auch einfach sehr emotionalen Geschichten, die so nebenbei passieren und mit dem Sport gar nicht so viel zu tun haben. Geschichten aus dem Abseits nennen wir das aktuell. Die jetzige Folge hört ihr nach rund 10 Minuten Musik.

0: wir zu einer der wohl ungewöhnlichsten Rekrutierungen eines Nationalspielers bei dieser WM.
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0: Roberto Lopez ist bei dieser WM dabei, weil er bei Social Media war. Ja, Kollege Kevin Zimmer hat die Geschichte, die beinahe ohne Happy End ausgegangen wäre.
2: Bei uns läuft noch alles klassisch. Bundestrainer Julian Nagelsmann beobachtet deutsche Spieler. Gefallen sie ihm? Glaubt er, dass die in die Nationalmannschaft sollten? Ruft er sie an und spricht persönlich mit ihnen. Danach weiß man, ob man Nationalspieler ist. Beim WM-Teilnehmer Kap Verden lief es anscheinend anders. Der Star der Mannschaft ist Roberto Lopez. Der ist in Irland geboren, spielt dort in der Profiliga für die Shamrock Rovers. Sein Papa kommt aber eben aus Kap Verden. Während eines Uni-Projekts musste Roberto Lopez sich ein LinkedIn-Profil anlegen. Ein Social-Media-Netzwerk, wo es vor allen Dingen um Business-Kontakte geht. Er vernetzte sich mit ein paar anderen Profispielern und plötzlich bekam er eine E-Mail, erzählt er hier im irischen Fernsehen.
0: Eines Tages meldete sich der Trainer von Kap Verden bei mir auf Portugiesisch, das ich bis dahin noch gar nicht sprach. Es sah aus wie eine Spam-Mail oder so eine Welcome-Mail, die bei LinkedIn öfter mal so verschickt wird, wenn du neu bist. Ich habe das einfach ignoriert.
2: Er ging weiter zur Uni, spielte weiter Fußball, aber 9 Monate später kam wieder eine Nachricht über das Netzwerk. Diesmal hat er sie verstanden.
0: Glücklicherweise meldete er sich 9 Monate später nochmal, dann auf Englisch, und er fragte nach, was ich von seinem Angebot halten würde. Ich machte dann das, was ich schon am Anfang hätte tun sollen. Ich ließ die erste Nachricht bei Google übersetzen und da stand: Wir suchen neue Spieler für unser Team. Roberto, wir wollen dich. Was sagst du? Ja, und dann habe ich ganz schnell zurückgeschrieben, dass ich gerne dabei wäre.
2: Rekrutiert über LinkedIn. Und vor allen Dingen, sein Papa ist jetzt stolz, dass Roberto für Kap Verden bei der WM dabei ist. Also besser mal die Nachrichten gut kontrollieren. Vielleicht gibt's eine Einladung zur Nationalmannschaft.
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0: Das Wetter.
1: Wolken und Abkühlung weiter Fehlanzeige. Heute bekommen wir viel blauen Himmel und bis zu 33 Grad. Morgen dann weiter trocken, viel Sonnenschein und mehr Hitze bei höchstens 39 Grad.
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2: Zurzeit liegen uns keine Meldungen vor. Wir wünschen allen unterwegs gute Fahrt.
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1: Euch einen ganz, ganz schönen frühen Dienstagmorgen. Auch für diesen armen Teufel hier bei einem Konzert in Amsterdam mit 6.000 Zuschauern hat ein Mann seiner Freundin auf der Bühne einen Heiratsantrag gemacht. Ihre Antwort war Nein. Und sie hat dann auf der Bühne auch noch das so erklärt, warum denn das Nein. Und oh, ganz unangenehm. Ich glaube, schlimmer wäre es nur, wenn er den Antrag am Anfang einer Heißluftballontour gemacht hätte. Das wären 4 Stunden Stille gewesen. Hier bin ich

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0: Boah, irgendwann ist doch gut. Mittwoch bis zu 39 Grad, was? Es wird immer heißer und so langsam gehen mir die Optionen zum Abkühlen aus. Die Freibäder sind rappelvoll. Nach dem 5. Kaktuseis tut mir langsam der Bauch weh. Ich will an irgendeinen richtig schönen, kühlen Ort. Zum Glück haben wir davon einige in NRW. Zum Beispiel die Tropfsteinhöhle in Attendorn. Ist nicht nur kühl, sondern habt ihr auch noch was zum Gucken. Oder ihr besucht schön klimatisierte Museen. Besonders kühl ist da das KIT in Düsseldorf. Denn das liegt zwischen Autotunneln und der Rheinuferpromenade. Eine weitere Option ist der Nebelweg in Bad Waldliesborn in der Nähe von Lippstadt. Ja, es klingt nach Auenland. Nein, es ist aber in der Nähe von Lippstadt. Da haben wir unseren Kollegen Jonas Mikolajczak zum Abkühlen hingeschickt.
1: Wunderschöner kleiner Ort hier, auch ein wunderschöner kleiner Kurpark. Und hier in diesem Park ist jetzt so ein ganz kleiner Pfad, hier geschützt von Bäumen, das heißt, die Sonne knallt nicht rein. Aber hier stehen auch, ich habe nicht nachgezählt, aber lass es 15 Stück von so 4 bis 5 Meter hohen Stangen. Also es sieht ein bisschen aus, als hätte man hier Laternen aufgestellt, aber vergessen, die Lampen dran zu schrauben. Und die werden jetzt gleich um 9:30 angehen und dann wird hier Wassernebel verteilt.
2: Oh, ich höre was.
1: Oh, oh, herrlich. Oh, ist das herrlich. Aus diesen Stangen kommt jetzt Wassernebel raus, der sich so ganz langsam hier über die Wiese, über den Weg verteilt und kühlt hier die Luft aber auch gerade allgemein unglaublich ab. Also es fühlt sich nicht an, als wären gerade 30 Grad. Tut schon gut jetzt bei dem Wetter, oder?
3: Ja, auf jeden Fall. Kann man sich mal kurz eine Abkühlung holen.
4: Wie ein leichter Nieselregen, würde ich sagen.
5: Wie eine leichte Dusche. Wie Deo am Körper. Komplett.
1: Es ist auch visuell wunderschön. Zum einen scheint die Sonne genauso, dass ich gerade einen kleinen Regenbogen vor mir sehe. Aber die Sonne scheint auch durch die Bäume. Und mit dem Nebel sind hier so kleine Lichtsäulen. Also das ist idyllisch hier. Ich will mich nicht wegbewegen, weil es einfach so eine herrliche Temperatur ist. Ich würde mir das genauso jetzt bitte im Büro wünschen. Dankeschön.
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1: Ich bin Dirk Zeitler. Die Rentenkommission legt heute ihre Reformvorschläge vor. Die Experten wollen ihren Katalog mit 30 Maßnahmen am Vormittag an Kanzler Merz und Arbeitsministerin Baas übergeben. Am Wochenende waren die Kernstücke der Pläne schon bekannt geworden. Es gab direkt jede Menge Kritik.
2: Gerade für Linke und Gewerkschaften hören sich die Vorschläge an wie eine Giftliste. Höhere Beiträge, ein Teil davon soll an die Börse gehen, ein höheres Renteneintrittsalter, gekoppelt an die Lebenserwartung und die vielleicht dickste Kröte, die Frührente ohne Abschläge nach 45 Beitragsjahren soll wegfallen. Gerade SPD-Arbeitsministerin Baas dürfte sich schwer tun, diese Vorschläge guten Gewissens zu übernehmen. Sie hat sie zwar schon gelobt, wird aber wohl dafür sorgen, dass die Reformen zumindest sozial abgefedert werden. Aus Berlin, Uli Reitinger.
1: Die USA lockern Sanktionen für iranisches Öl. US-Verbote für Produktion, Lieferung und Verkauf von Rohöl aus dem Iran oder Produkte, die etwas damit zu tun haben, sind bis Ende August ausgesetzt. Nach Aussagen der USA ist das ein Teil der getroffenen Vereinbarung mit dem Iran, mit dem der Krieg in der Region beendet und die Straße von Hormuz wieder geöffnet werden soll. Zum Sport. Ausnahmekönner Lionel Messi hat Argentinien vorzeitig in die K.O.-Runde der Fußball-WM geschossen und Miroslav Klose als WM-Rekordtorschützen abgelöst. Zwei Tage vor seinem 39. Geburtstag war Messi mit einem Doppelpack beim 2:0 im zweiten Gruppenspiel gegen Österreich erneut umjubelter Matchwinner des Weltmeisters.
3: Argentiniens Fans im Stadion von Dallas waren außer sich, als Messi in der Nachspielzeit mit seinem zweiten Treffer das Spiel entschied. Österreich bekam den Superstar des Weltmeisters nie richtig in den Griff, der nach 9 Minuten schon einen Foulelfmeter verschossen hatte. Aber in Minute 39 schlug er dann das erste Mal zu und überholte damit schon Miro Klose. Thomas Thonfeld, Sportredaktion.
1: Erst eine Regenschlacht, dann eine fast zweistündige Zwangspause und schließlich der Favoritensieg. In einer von Unwetterchaos geprägten Partie hat Kylian Mbappé Frankreich zum nächsten Erfolg bei der Fußball-WM geschossen und den Traum vom dritten Titel befeuert. Mbappé erzielte beim 3:0 gegen Außenseiter Irak 2 Treffer. Mit dem erwarteten Erfolg machte Frankreich zugleich den Einzug in die K.O.-Phase perfekt.
4: Das Wetter.
5: Die Suche nach Schatten geht heute weiter. Es wird wieder sonnig und heiß. Dazu bekommen wir heute bis zu 33 Grad. Morgen sogar maximal 39 Grad. Dazu weiter kein Regen und viel Sonnenschein.
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6: Zurzeit liegen uns keine Meldungen vor. Wir wünschen allen unterwegs gute Fahrt.
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5: Ich liebe ja die Natur. Sascha Fassbender hier. Und ein Forschungsteam hat jetzt rausgefunden, manche Bienen können ihre Farbe anpassen. Ja, das sind so nordamerikanische Bienen und je nach Wetter sind sie so grünlich oder eher so gelblich-orange. Das können die dank einer sogenannten Nanostruktur. Ich hätte das dann gern für mein T-Shirt. Danke!

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2: 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Es ist auch ein Zeichen für Vielfalt und Lebensfreude. 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
3: 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Und du erhältst Felix Jähn. Die deutsche DJ-Szene ohne Felix Jähn? Unvorstellbar. Egal ob im Radio oder auf der Bühne. Seine Songs sind absolute Stimmungsmacher. Kein Wunder, dass er und Europop-Legende Cascada mit ihrem aktuellen Hit einen der Sommerhits des Jahres geliefert haben. Und nicht nur musikalisch passt Felix Jähn perfekt zum Rainbow Festival. 2018 erst das Outing als bisexuell und seit 2024 präsentiert sich Felix Jähn aktiv als nicht-binäre Person. Seitdem ist er ein Leuchtfeuer für die queere Kultur in Deutschland. Das Rainbow Festival ist für Felix Jähn nicht nur ein Auftritt, sondern auch ein Statement.
4: Weil ich weiß, wie schwer es sein kann und wie schwer es auch teilweise für mich war, in unserer Gesellschaft offen ein LGBTQIA+-Member zu sein. Von daher finde ich es immer schön, wenn man in so einem Kontext zusammenkommen kann und beieinander ist und sieht, dass man nicht alleine ist und friedlich miteinander feiern kann.
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3: Juni am Felix.

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0: Das Wetter.
1: Sommer, Sommer, Sommer. Auch heute wird's wieder heiß, sonnig und meist trocken bei maximal 33 Grad. Morgen am Mittwoch zwischen 34 und 39 Grad in der Spitze. Dazu weiter trocken und kaum bewölkt.
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2: Zurzeit liegen uns keine Meldungen vor. Wir wünschen allen unterwegs gute Fahrt.
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1: Hör mal. Jeder, wie er meint, ne? Hi, Sascha Fassbender hier. Und es gibt ja jetzt wirklich kuriose Deo-Sorten, so für Männer, Kokosnuss-Vanille, dunkle Schokolade, Marshmallow-Smoke. Also ich verstehe ja, wenn ihr nicht wie eine Parfümerie riechen wollt. Aber muss es eine gemischte Tüte ohne Lakritz sein?

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0: Das läuft doch bisher richtig gut für die Deutschen bei der Fußball-WM. 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
1: Ich bin Dirk Zeitler. Die USA lockern Sanktionen für iranisches Öl. US-Verbote für Produktion, Lieferung und Verkauf von Rohöl aus dem Iran oder Produkte, die etwas damit zu tun haben, sind bis Ende August ausgesetzt.
2: Die gelockerten Sanktionen betreffen vor allem den Verkauf und Export von iranischem Öl. Die USA wollen damit vor allem die Energiemärkte beruhigen. Die jüngsten Verhandlungen mit dem Iran werden als produktiv beschrieben. Teheran habe freie Schifffahrt durch die Straße von Hormuz versprochen und gewähre auch Inspekteuren der Internationalen Atomenergiebehörde Zugang, hieß es. Dem Iran werden bei weiteren Zugeständnissen weitere wirtschaftliche Vorteile versprochen. Die Verhandlungen in der Schweiz dauern an. Aus den USA.
1: Die Rentenkommission übergibt heute ihre Reformvorschläge offiziell an die Bundesregierung. Diskussionen um die Ideen gibt es aber schon jetzt. Kritik kommt zum Beispiel von Gewerkschaften an der Idee, das Rentenalter in den nächsten Jahrzehnten schrittweise anzuheben. Aber auch die Arbeitgeber sind nicht mit allen Vorschlägen zufrieden. Zum Sport. Ausnahmekönner Lionel Messi hat Argentinien vorzeitig in die K.O.-Runde geschossen und Miroslav Klose als WM-Rekordtorschützen abgelöst. Zwei Tage vor seinem 39. Geburtstag war Messi mit einem Doppelpack beim 2:0 im zweiten Gruppenspiel gegen Österreich erneut umjubelter Matchwinner des Weltmeisters.
3: Argentiniens Fans im Stadion von Dallas waren außer sich, als Messi in der Nachspielzeit mit seinem zweiten Treffer das Spiel entschied. Österreich bekam den Superstar des Weltmeisters nie richtig in den Griff, der nach 9 Minuten schon einen Foulelfmeter verschossen hatte. Aber in Minute 39 schlug er dann das erste Mal zu und überholte damit schon Miro Klose. Thomas Thonfeld, Sportredaktion.
1: In einer von Unwetterchaos geprägten Partie hat Kylian Mbappé Frankreich zum nächsten Erfolg bei der Fußball-WM geschossen. Der Stürmer von Real Madrid erzielte beim 3:0 gegen Außenseiter Irak 2 Treffer. Mit dem erwarteten Erfolg machten die Franzosen zugleich den Einzug in die K.O.-Phase perfekt. Auch Norwegen hat vorzeitig die K.O.-Runde erreicht. Die Skandinavier siegten mit 3:2 gegen den Senegal.
4: Das Wetter. Wolken und Abkühlung weiter Fehlanzeige. Heute bekommen wir viel blauen Himmel und bis zu 33 Grad. Morgen dann weiter trocken, viel Sonnenschein und mehr Hitze bei höchstens 39 Grad.
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6: A3 Köln-Oberhausen zwischen Köln-Delbrück und Köln-Mühlheim. 1 Kilometer Stau, 15 Minuten Zeitverlust. Wir wünschen allen unterwegs gute Fahrt.
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4: Euch einen ganz, ganz schönen frühen Dienstagmorgen. Auch für diesen armen Teufel hier bei einem Konzert in Amsterdam mit 6.000 Zuschauern hat ein Mann seiner Freundin auf der Bühne einen Heiratsantrag gemacht. Ihre Antwort war nein. Und sie hat dann auf der Bühne auch noch das so erklärt, warum denn das nein und oh. Ganz unangenehm. Ich glaube, schlimmer wäre es nur, wenn er den Antrag am Anfang einer Heißluftballontour gemacht hätte. Das wären 4 Stunden Stille gewesen. No,

0: Hallo zusammen an diesem ganz, ganz, ganz frühen Dienstag und wir schauen, was heute so geht.
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0: Und mit wir meine ich die Kollegin Laura Potting und mich. Guten Morgen.
2: Guten Morgen. Die Rentenkommission, die legt heute ihre Reformvorschläge vor. Das ist ein Katalog mit 30 Maßnahmen und den übergeben sie am Vormittag an Kanzler Merz und Arbeitsministerin Baas. Am Wochenende war ja schon ein Teil der Vorschläge bekannt geworden. Da gab es ja auch schon ordentlich Kritik dran. Unter anderem soll das Rentenniveau durch eine neue Kapitalrente langfristig gesichert und das Rentenalter in den nächsten Jahrzehnten schrittweise angehoben werden. Auch die Rentenbeiträge werden weiter steigen, so die Vorschläge. Und Selbstständige und Politiker sollen in die gesetzliche Rente einzahlen. Das sind nur einige der Punkte.
0: Ja, da wird also weiter heiß diskutiert werden. Und heiß ist ja sowieso auch so das Stichwort für die ganze Woche.
2: Was für ein Übergang, Wahnsinn.
0: Ich habe alles gegeben.
2: Auch heute viel Sonne, trocken und dann 33 Grad wieder. Und der Mittwoch wird dann noch heißer. Da kratzen wir dann fast an der 40 Grad Marke. Boah. Und Donnerstag wird es auch wieder heiß.
0: Ich komme einfach nackt ins Büro.
2: Teile der Bevölkerung könnte das verunsichern. Unangenehm.
0: Ich werde eine Socke tragen. So, das ist gar nicht so unangenehm, nämlich hier am Donnerstag im Fußballmuseum in Dortmund.
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0: Danke dir, Laura. Und jetzt Fenster auf. Gerade ist ja noch so schön kühl, ne?
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0: So kalt wie jetzt wird es die nächsten Tage wahrscheinlich nicht mehr. 16, 17 Grad messen wir aktuell noch im Kreis Unna und da kommt heute mal wieder ordentlich was drauf. Wir kratzen an den 30 Grad heute Nachmittag. Dazu sind heute Morgen und auch über den Vormittag noch ein paar Wolken unterwegs. Spätestens zum Mittag setzt sich die Sonne dann aber durch und dann bleibt es erstmal sonnig. Das sind auch die Aussichten für morgen, bis zu 33 Grad und den ganzen Tag über Sonne. Auf den Straßen ist heute früh noch nichts los, da habt ihr eine entspannte Fahrt, wenn ihr schon was sehen solltet. Staus, Störungen, Blitzer, gebt uns die gerne durch. 0800 53 × 7988 ist die Antenne Unna Verkehrshotline. Gute Fahrt euch!
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2: Ich liebe ja die Natur. Sascha Fassbender hier. Und ein Forschungsteam hat jetzt rausgefunden, manche Bienen können ihre Farbe anpassen. Ja, das sind so nordamerikanische Bienen und je nach Wetter sind sie so grünlich oder eher so gelblich-orange. Das können die dank einer sogenannten Nanostruktur. Ich hätte das dann gern für mein T-Shirt. Danke!

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0: mit Skin für euren ganz, ganz frühen Dienstagmorgen. Vom Ungeheuer von Loch Ness habt ihr ja bestimmt schon mal gehört. Es soll seit ewigen Zeiten in Loch Ness, einem See in Schottland, leben. Viele Menschen haben Nessie angeblich auch schon mal gesehen, aber so richtig beweisen lässt sich ihre oder seine Existenz nicht. Julia Rebecca Riedel von der Evangelischen Kirche erzählt heute Morgen im Augenblick mal von ihrer Suche nach Nessie.
1: Augenblick mal. Schottland, die Highlands. Zusammen mit meiner Gemeindegruppe stehe ich am Ufer von Loch Ness. 23 sehr ernsthafte Menschen. Alle starren gebannt aufs Wasser, weil man das hier einfach so macht. Ernsthaftigkeit hin, Ernsthaftigkeit her. Seit dem Jahr 565 soll in Loch Ness etwas leben. Damals hat der irische Mönch Columba durch Gebete ein Wasserungeheuer in die Flucht geschlagen. Die moderne Faszination beginnt 1933, als eine Frau behauptet, ein Ungeheuer im Loch gesehen zu haben. Damit löst sie eine Medienhysterie aus, die bis heute anhält. Es folgen Sonarexpeditionen, DNA-Analysen, jahrzehntelange Forschung. Ergebnis? Nichts Eindeutiges. Und trotzdem volle Parkplätze, Ferngläser, Entdeckersehnsucht. Auch wir werden aufgeregt bei jeder Wasserbewegung. Eine Ente landet elegant auf dem Wasser, auch ein Ruderboot schlägt Wellen. Jedes Mal kurzes Atem anhalten, kollektives Enttäuschtsein, kollektives Lachen. Und ich frage mich, was suchen wir eigentlich? Vielleicht ist es das, die Bereitschaft, trotz allem hinzuschauen, auf etwas zu hoffen, das sich nicht beweisen lässt. Nessie hat sich nicht gezeigt. Aber der Moment am Ufer, der war echt und schön. Ein Gemeinschaftserlebnis, von dem wir alle zu Hause erzählen werden. Und ziemlich sicher zeigt der ein oder die andere von uns zu Hause ein Bild mit einer seichten Welle drauf und sagt, da ist Nessie gerade untergetaucht. Julia Rebecca Riedel von der Evangelischen Kirche für Augenblick mal.
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1: Mit Marc Weiß. Schönen guten Morgen. Die Rentenkommission stellt heute ihre Vorschläge für die Reform der Altersvorsorge vor. Die Experten wollen ihren Katalog mit 30 Maßnahmen am Vormittag an Kanzler Merz und Arbeitsministerin Baas übergeben. Einige Ideen sind schon bekannt geworden und heftig umstritten. Dazu zählt unter anderem das höhere Renteneintrittsalter. Viele ältere Beschäftigte wünschen sich allerdings gerade genau das Gegenteil. Sie möchten früher in Rente. Das zeigt der aktuelle DRK-Gesundheitsreport. Mehr dazu von Malte Albrecht aus dem News-Team.
2: Statt länger arbeiten, lieber früher aufhören. Laut der Umfrage denken 52% der Beschäftigten ab 50 Jahren über einen vorzeitigen Renteneintritt nach. Über alle Altersgruppen hinweg sind es 44%. Ein entscheidender Grund ist die eigene Gesundheit. Von den Beschäftigten, die ihren Gesundheitszustand als eher schlecht einschätzen, wünschen sich 60% einen früheren Ruhestand. Bei denen, die gesundheitlich noch fit sind, sind es nur 49%. Die Umfrage ergab außerdem, ältere Beschäftigte sind zwar seltener, dafür aber länger krankgeschrieben, weil Erkrankungen mit zunehmendem Alter schwerwiegender werden.
1: Infos von Malte Albrecht, vielen Dank und jetzt die weiteren Themen in der Zusammenfassung. Vertreter Israels und des Libanons wollen heute in Washington eine neue Verhandlungsrunde starten. Man habe immer noch das Ziel, ein umfassendes Friedens- und Sicherheitsabkommen zwischen beiden Ländern voranzubringen. Das sagte ein Vertreter des US-Außenministeriums. Die Schäden durch Diebstahl im deutschen Einzelhandel haben 2025 einen Höchststand erreicht. Laut einer Studie des Handelsforschungsinstituts EHI wurden Waren im Wert von über 4,3 Milliarden Euro gestohlen. Ein Plus von 3,1% gegenüber dem Vorjahr. Es ist passiert, Lionel Messi hat Miroslav Klose überholt und ist jetzt alleiniger WM-Rekordtorschütze. Im Gruppenspiel Argentinien gegen Österreich traf Messi gleich zweimal und damit zog er an Klose vorbei. Messi jetzt 18 Treffer auf dem Konto, Klose 16. Messis Treffer waren gestern dann auch die beiden einzigen der Partie. Argentinien gewinnt also 2:0 gegen Österreich. Auch Frankreich setzte sich deutlich durch. Gegen den Irak gab es ein 3:0. Hier schoss Kylian Mbappé 2 Tore für die Franzosen und noch ein Doppelpack eines Superstars. Erling Haaland traf zweimal für Norwegen. Am Ende gewinnt Norwegen trotzdem knapp mit 3:2 gegen den Senegal. 3 erfolgreiche Superstars also an einem Spieltag. Heute Abend kann noch einer durchstarten, dem das bisher nicht gelungen ist. Cristiano Ronaldo trifft mit Portugal auf Usbekistan. Außerdem heute unter anderem noch England gegen Ghana. Und das waren die Nachrichten mit Marc Weiß.
3: Danke dir, Marc. Aktuell spielt übrigens Jordanien gegen Algerien und Jordanien führt mit 1:0. Zweite Halbzeit ist da gerade losgegangen. Wir schauen aufs Wetter für den Dienstagmorgen und da kann ich euch sagen, so kalt wie jetzt wird es die nächsten Tage vermutlich nicht mehr. 16 Grad aktuell in Bechkaben und in Selm. Wir packen heute aber noch ordentlich was drauf. Bis zu 30 Grad sind heute Nachmittag noch drin. Bis dahin sind einige Wolken unterwegs, auch über den Vormittag hinweg. Dann wird es aber richtig schön sonnig für den Rest des Tages. Morgen noch einen Tacken wärmer bis zu 34 Grad. Da bleibt es dann auch wolkenfrei.
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3: Wir schauen auf die Straßen, da ist aktuell alles frei. Gute Fahrt euch.
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3: Tja, ich hab's gerade gesagt, so kalt wie jetzt wird's erstmal nicht mehr für ein paar Tage. Also reißt die Fenster auf, lasst frische Luft rein und wir starten gemeinsam in diesen Dienstag. Mein Name ist Arvid Karschuk, einen schönen guten Morgen.

0: Tja, gestern Nachmittag war es dann auch bei mir soweit. Das Thermostat hat abends ja sogar über 26 Grad angezeigt. Dann habe ich mir auch in der Wohnung einen abgeschwitzt. Ich war aber echt happy. Im Schlafzimmer war es noch relativ kühl. Das ist bei mir so zum Innenhof gelegen. Da geht's. Alissa, was hast du?
1: Es ging auch noch.
0: Ja.
1: Also die Wohnung insgesamt war schon sehr hardcore aufgeheizt, aber ich habe dann den Schlafanzug zum Beispiel auch ins Gefrierfach gelegt. Das hält dann zwar immer nur so ein paar Sekunden, bis der dann auch wieder warm wird, aber dadurch hatte ich schon so eine Grundkälte und den Rest hat dann einfach der Ventilator gemacht.
0: Ich habe das noch nie gemacht. Bringt das wirklich was, Schlafanzug?
1: Ja, du musst es halt reinlegen und damit rechnen, dass du das dann anhast und innerhalb von einer Minute oder sowas hat er halt wieder die normale Temperatur. Aber es ist schon im ersten Moment so ein bisschen... Oh.
0: Ja, vielleicht muss ich das mal testen. Aber ja, ich fand's heute Morgen noch krass, also um 4 Uhr aufgestanden und ich hatte die ganze Nacht die Fenster auf. Es sind ja heute Morgen so 16, 17 Grad, aber in der Wohnung waren es immer noch 24 Grad. Also es hat sich richtig aufgeheizt und ich glaube, viel kälter wird es bei mir in der Wohnung nicht mehr diese Woche.
1: Nee, ich glaube aber auch generell nicht nur bei dir in der Wohnung, so Richtung Freitag könnte es sogar bis zu 38 Grad werden. Da graut es mir auch schon ein bisschen. Also ja, es ist das perfekte Sommerwetter, sagen aber auch einige, das geht gar nicht. Und wir dürfen ja auch mal meckern, haben wir uns gedacht und vor allem stöhnen. Und deshalb hatte Jens Dix aus dem Antenne ohne Team eine Mission. Lasst uns gemeinsam über die Hitze stöhnen, schon mal vorsorglich.
2: Wir haben gedacht, der Deutsche stöhnt ja gerne über das Wetter. Sollen wir mal gemeinsam über das Wetter stöhnen?
3: Oh ja, Mann, ist das heiß. Ah, ich bin am Schwitzen.
4: Boah, ist das heiß.
2: Bist du dabei? Sagst du auch, das ist viel zu warm?
5: Nee, ist voll in Ordnung.
2: Ist voll in Ordnung? Warum?
5: Ja, besser warm als frieren.
6: Boah, ist das heiß.
2: Ich suche Menschen, die mit mir über die Hitze stöhnen. Bist du dabei?
7: Oh, so nein, ich stöhne nicht über die Hitze. Meine Freundin und ich haben uns dazu verabredet, den Rest der Woche am Biggesee zu verbringen tatsächlich. Und an der Möhne.
2: Weil du dann doch innerlich doch über die Hitze stöhnst?
7: Das ist eine Präventivmaßnahme, um überhaupt gar nicht erst ins Stöhnen zu kommen.
2: Hallo, ich suche Menschen, die über die Hitze stöhnen. Seid ihr dabei?
8: Ja, so ein bisschen. Wenn ich an Donnerstag denke, ja boah, ist das warm. So sagt man das dann.
0: Genau so sagt man das. Kerl, was bin ich am Schwitzen?
1: Aber da geht noch mehr, oder?
0: Da geht auf jeden Fall noch mehr. Also wenn ihr ein bisschen stöhnen wollt, dann meldet euch gerne bei uns rein. Heute habt ihr die Möglichkeit, mal ein bisschen über das Wetter zu meckern.

0: mein
1: reingehustet.
0: Da war doch schön mit drin. Sehr, sehr schön.
1: Musik von Billie Eilish war das Birds of a Feather hier bei Antenne Una. Und die nächste Meldung, die jetzt kommt, das ist ja sowas für mich.
0: Ja, ich habe es mir fast gedacht, als ich es gelesen habe. Also es gibt hier zwei so Hauptthemen, die bei Alessa und bei mir so richtig ziehen. Bei mir ist das eigentlich alles, was irgendwie so mit Sport zu tun hat. Und bei Alessa sind es Tiere.
1: Ja, natürlich. Mhm. Bin ich doch direkt dabei, vor allem, wenn das dann auch so kleine Tiere sind. Die gibt es jetzt nämlich wieder im Tierpark Hamm.
0: Klein und süß, muss man dazu sagen. Es gibt Nachwuchs bei den Löffelhunden. Ist für den Tierpark auf jeden Fall was Besonderes. Das gab es nämlich noch nie.
1: Ja, Ende Mai sind die zwar schon zur Welt gekommen, aber die erste Zeit waren die halt noch in so einem Bau, den die Eltern gebaut haben. Deswegen konntet ihr die noch nicht sehen. Jetzt könnt ihr euch die aber im Gehege angucken.
0: Ja, und ich weiß, wo wir dich irgendwie in der kommenden Woche, den kommenden Tagen finden.
1: Echt? Ich nicht. Ich weiß gar nicht, was du meinst.
0: Weißt du übrigens, was ein Thema ist, was bei uns beiden zieht?
1: Was?
0: Essen.
1: Oh ja, stimmt. Guck mal, haben wir direkt eine Gemeinsamkeit gefunden.
0: Da haben wir was gefunden. Ich sag nur westfälischer Wurstsalat. Antenne Una ist hier. Einen schönen Dienstag wünsche ich euch.

0: Justin Timberlake mit Cry Me a River hier bei Antenne Unna. Es ist jetzt Punkt 6.24 Uhr. Kommt gut in den Dienstag mit uns.
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0: Nine Young Cannibals hier bei Antenne Una. She Drives Me Crazy war das jetzt um 6.30 Uhr.
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2: Mit Viktoria Michelt, schönen guten Morgen zusammen. Ein Rettungshubschrauber in der Luft und Rettungsboote in der Ruhr. Polizei und Feuerwehr haben gestern Abend in Schwerte-Westhofen nach einer Person in der Ruhr gesucht. Hintergrund der Suche war ein Anrufer. Der hatte gegen 20.30 Uhr eine leblose Person in der Ruhr gemeldet. Nach einer Stunde haben die Einsatzkräfte die Suche aber wieder beendet. Gefunden haben sie nämlich niemanden. Die Polizei geht davon aus, dass eine Person dort einfach schwimmen war und alleine wieder aus dem Wasser geklettert ist. Immer wieder warnt die DLRG davor, vorsichtig in offenen Gewässern zu sein. Erst vergangenes Jahr war ein Mann in der Ruhr bei Holzwickede ertrunken. Damals war er mit Freunden unterwegs und ist dann in die Ruhr gefallen. Viele Städte bei uns im Kreis haben sich gestern bei einem bundesweiten Aktionstag beteiligt. Sie waren vor einer dramatischen Haushaltslage und sagen, sie sind am Limit. In Kamen hingen zum Beispiel überall gelbe Banner. Anderswo gab es Infoveranstaltungen zu dem Thema. Und das Bürgermeister Dirk Wiegand sagte gestern zum Beispiel, viele Leistungen in der Stadt sind für die Menschen aktuell selbstverständlich und machen das Leben bei uns lebenswert. Dazu gehören verschiedene Freizeit- und Kulturangebote, Straßensanierungen oder Jugendzentren. Doch das steht auf dem Spiel, wenn die Finanzen der Kommunen nicht gesichert sei. Auch Bönen, Lünen, Selm oder Holzwickede haben sich bei der Aktion beteiligt. Sie fordern von Bund und Ländern wirksame Maßnahmen gegen die kommunale Finanzkrise. Für das beliebte Schwimmprojekt Jedes Kind soll schwimmen lernen gibt es noch Restplätze. In Selm und Fröndenberg ist noch was frei, das hat der Kreis mitgeteilt. Das Ganze findet in den ersten Sommerferienwochen statt, also ab dem 20. Juli. Mitmachen können alle Kinder ab 6 Jahren, ein Kurs kostet 25 Euro. Am Ende gibt es das Seepferdchen oder die Seerobbe. In Unna, Werne oder Kamen sind schon alle Plätze ausgebucht. Anmelden für Selm und Fröndenberg könnt ihr euer Kind aber noch online auf der Internetseite vom Kreis Unna.
0: Dankeschön, Viktoria. Wir schauen aufs Wetter. 17 Grad da aktuell in Schwerte, 17 Grad auch in Werne. Heute ist aber wieder mal ordentlich was drin an Temperatur. Bis zu 30 Grad kriegen wir heute. Dazu sind jetzt heute Morgen noch ein paar Wolken unterwegs. Vor allem Richtung Vormittag bleibt es erstmal bedeckt. Ab dem Mittag wird es dann aber sonnig und vor allem für den Rest des Tages auch wolkenfrei. Der Tag morgen bringt noch wärmere Temperaturen und Sonne pur. Keine Wolke am Himmel morgen. Morgen bei bis zu 34 Grad in der Spitze. Wir schauen auf die Straßen. Vorsicht bitte auf der A44 Kassel Richtung Dortmund. Zwischen dem Kreuz Werl und Unna Ost hat es einen Unfall gegeben und die Unfallstelle ist noch ungesichert. Aktuell 2 Kilometer Stau, 10 Minuten plus. Wenn ihr was seht, Staus, Störungen, Blitzer, sagt uns gerne Bescheid. Geht kostenlos unter der 0800 5 3 mal die 7988. Gute Fahrt euch.
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0: Mit David Karschuk und einem kurzen Zwischenstand beim Spiel Jordanien gegen Algerien. Nach knapp 70 Minuten hat Algerien gerade den Ausgleich geschossen. 1:1 steht's da. Einen schönen Dienstagmorgen wünsche ich euch.

0: Also wer aktuell viel auf Instagram oder auch auf TikTok unterwegs ist, der kennt diesen Song hier auf jeden Fall.
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0: Gut genug. Heißt ein Song, der da aktuell ziemlich durch die Decke geht. Sogar in den USA und in Japan ist es ein viraler Hit, obwohl die da dann natürlich kein Wort verstehen. Die Interpreten heißen Kitsch Creek und Blumengarten zusammen mit Shirin David. Und von diesem kurzen Songschnipsel hat inzwischen selbst Jan Zerbst einen Ohrwurm.
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3: Vier Wörter sind ein weltweiter Ohrwurm geworden.
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3: Du bist gut genug. Diese schöne Botschaft schallt von jedem Schulhof, von Norwegen bis Japan. Und der Song lässt sich ja auch in Deutschland universell verwenden. Der passt auch für einen Sommerurlaub.
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3: Oder falls jemand nicht fliegen will.
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3: Dieser kurze Musikschnipsel passt überall. Sogar wenn du während deiner Arbeit einfach heimlich so ein bisschen online shoppen gehst, dann singt eine Stimme in deinem

0: vielleicht hätte ich doch noch ein bisschen warten sollen mit meinem E-Bike. Vielleicht hätte ich dann Schnapper gemacht.
1: Du hast es ja schon genutzt. Also du bist jetzt schon ein paar Mal auch mit dem Fahrrad hingefahren.
0: Stimmt auch wieder. Schönen guten Morgen euch mit Antenne Ulm. Bei uns in Deutschland gab es ja in den letzten Jahren einen E-Bike-Boom. Ich habe mir jetzt eben auch so eins gekauft. Mhm. Da wird richtig viel Geld mitgemacht. So langsam flaut das aber etwas ab.
1: Ja, es gibt eine neue Studie, die zeigt, dass mittlerweile nicht mehr so viele E-Bikes gekauft werden wie früher. Und dementsprechend geht es jetzt halt auch mit den Preisen so ein bisschen nach unten.
0: Also wenn sich die Leute überlegen, ne, vielleicht wollt ihr euch ein neues Fahrrad kaufen. So ein E-Bike lohnt sich auf jeden Fall. Ich bin jetzt schon ein paar Mal, ich glaube dreimal damit zur Arbeit gefahren. Das sind so 40 Minuten. Ich habe mich dabei schon sehr sportlich gefühlt, muss ich zugeben. Und selbst wenn die Beine halt irgendwann mal schlapp machen, dann ist halt das Coole, mach's einfach den Turbo an.
1: Soll ich dir was verraten?
0: Ja.
1: Ich habe auch ein E-Bike zu Hause im Keller stehen und ich fahre nur im
0: Turbo-Gang. Das muss halt auch mal sein.
1: Ja, ich mag das nicht. Fahrradfahren ist auf eine komische Art und Weise für mich anstrengend. Ich kriege direkt schwere Beine und deshalb einfach immer Turbo an und dann macht
0: es
1: das
0: soll ja auch Spaß machen, ne?
1: Ja,
0: das ist ja die Hauptsache.
1: Und bei dem Wetter kommt man dann auch nicht so ins Schwitzen, das ist auch ganz schön. Arvid Karschuk und Alessa Michel hier für euch bei Antenne Ona. Schönen guten Morgen.

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2: Mit Marc Weiß. Schönen guten Morgen. Deutschlands Schulen bleiben ein Problemfall. Immer mehr Lehrerinnen und Lehrer klagen über immer höhere Belastungen. Das größte Problem dabei ist aber nicht der Stundenplan, auch nicht die Bürokratie, sondern das Verhalten der Schülerinnen und Schüler. So steht es im aktuellen Schulbarometer der Robert-Bosch-Stiftung. Fast die Hälfte aller Lehrkräfte gibt an, darunter zu leiden. Mehr zum Thema von Thorsten Adolfs.
3: Der Wert sei deutlich höher als bei der letzten Befragung vor 2 Jahren, so die Stiftung. Größte Stressfaktoren sind demnach neben der Aggressivität von Schülern, deren mangelnde Motivation und Konzentrationsprobleme. Auch die enormen Leistungsunterschiede in den Klassen machen vielen Lehrern sehr zu schaffen. Erst dahinter folgen die allgemeine Arbeitsbelastung und der ständige Zeitdruck im Job. Viele Lehrer wünschen sich deshalb dringend Unterstützung. Fortbildungen allein würden aber nicht reichen, heißt es von der Robert-Bosch-Stiftung. Nötig seien richtige Teams an den Schulen, in denen neben den Lehrern auch Sozialarbeiter, IT-Spezialisten und Schulpsychologen arbeiten.
2: Thorsten Adolfs aus dem News-Team mit Infos, jetzt die weiteren Themen in der Zusammenfassung. Die Rentenkommission legt heute offiziell ihre Reformvorschläge vor. Die Experten wollen ihren Katalog mit 30 Maßnahmen an Kanzler Merz und Arbeitsministerin Baas übergeben. Am Wochenende waren Kernstücke der Pläne bekannt geworden. Es gab direkt jede Menge Kritik, vor allem am höheren Renteneintrittsalter. Vertreter Israels und des Libanons wollen heute in Washington eine neue Verhandlungsrunde starten. Man habe immer noch das Ziel, ein umfassendes Friedens- und Sicherheitsabkommen zwischen beiden Ländern voranzubringen, das sagt ein Vertreter des US-Außenministeriums. Die Fußball-WM war am Abend und in der Nacht eine Art Gala der Superstars. Lionel Messi, Kylian Mbappé und Erling Haaland haben ihre Teams jeweils zu Siegen geschossen. Messi ist nach 2 weiteren Toren jetzt auch alleiniger WM-Rekordtorschütze. Infos aus dem WM-Studio von Ralf Bosse.
4: 3 der größten Namen des Weltfußballs haben bei der WM ihre Klasse eindrucksvoll unter Beweis gestellt. Lionel Messi führte Argentinien mit 2 Treffern zum 2:0-Sieg gegen Österreich. Kylian Mbappé erzielte beim französischen 3:0-Erfolg gegen den Irak ebenfalls einen Doppelpack. Und auch Norwegens Torjäger Erling Haaland traf gegen Senegal beim 3:2-Triumph gleich 2-mal. Insgesamt gelangen den 3 Superstars damit 6 Tore in einer einzigen WM-Nacht. Ein weiterer Beleg dafür, warum Messi, Mbappé und Haaland zu den prägenden Gesichtern dieser Weltmeisterschaft gehören.
2: Infos aus dem WM-Studio von Ralf Bosse. Vielen Dank. Und das waren die Nachrichten mit Marc Weiß.
5: Danke dir, Marc. Jetzt gerade kommt die Sonne hier und da nochmal so ein bisschen durch. Bei aktuell 17 Grad in Lünen Richtung Vormittag kommt dann aber eine etwas wolkigere Phase. Dann zum Nachmittag hin wird es aber richtig schön und vor allem auch richtig warm. Bis zu 30 Grad und für den Rest des Tages, so ab dem Mittagsbereich, da bleibt es dann erstmal wolkenfrei. Der Tag morgen bringt bis zu 34 Grad in der Spitze und den ganzen Tag lang Sonne.
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5: Wir schauen auf die Straßen. Kleine Meldung von der A1 Münster Richtung Dortmund zwischen Kamener Kreuz und Unna. 2 Kilometer Stop and Go. In 3 Minuten seid ihr da durch. Und dann eine etwas größere Meldung von der A44 Kassel Richtung Dortmund zwischen Soest und Unna Ost. 5 Kilometer Stau, mindestens 20 Minuten braucht ihr länger. Da hat es zwischen dem Kreuz Werl und Unna Ost einen Unfall gegeben und die linke Spur ist da aktuell dicht. Außerdem ist es etwas voller auf der Werler Straße und zwar in Fahrtrichtung Unna. Ungefähr auf Höhe der Nord-Lünaner Straße braucht ihr 5 Minuten länger. Gute Fahrt.
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5: So, und nächste Meldung hier aus dem Antenne Unna Sportstudio. Algerien hat gerade gegen Jordanien gewonnen mit 2:1. Das Spiel wurde vor ein paar Minuten abgepfiffen. Mein Name ist Arvid Karschuk. Ich wünsche euch einen schönen Start in den Dienstag.

0: Also wenn die Michelle hier zu mir ins Studio kommt, mit einem Grinsen im Gesicht und Zettel und Stift in der Hand, dann weiß ich, das gibt jetzt nichts Gutes.
1: Echt? So schlimm? Ich habe mir einfach nur gedacht, wir könnten ja so ein bisschen künstlerisch mal sein heute Morgen.
0: Du hast ja gedacht, wir können künstlerisch sein. Wir sind ja Radiomoderatoren, reicht das nicht?
1: Nein. Deswegen habe ich jetzt hier ein Blatt Papier und wir zeichnen jetzt beide fast, weil wir haben ja schon festgestellt, dass wir beide nicht zeichnen können, dass wir da absolut grottenschlecht sind und deswegen zeichnen wir jetzt einen Hund.
0: Einen Hund?
1: Go.
0: Du weißt, dass ich einen blauen Brief in Kunst hatte in der Schule.
1: Echt?
0: Ja, das habe ich geschafft.
1: Nee, das habe ich tatsächlich vergessen, aber ich meine, mein Hund wird auch nicht... das sieht jetzt schon
0: aus. Ein Hund hat vier Beine, ne?
1: Nee, zwei. Arbeit. Das weißt du doch.
0: Oh Gott, ist das peinlich.
1: Aber es sieht ja zum Glück keiner. Du kannst ja, das sieht aus wie eine Nase, nicht wie ein Hund. Sieht
0: oh
1: wirklich
0: Gott,
1: nicht
0: also das
1: aus.
0: Könnte, wenn du das bei mir siehst, es kann auch eine Katze sein, ein Esel, ein Pferd.
1: Zeig mal.
0: Nein, oh, das ist zum Glück sind wir im Radio, das sieht sonst keiner.
1: Das sieht aus wie diese Viecher von Harry Potter, die man nur sieht, wenn man den Tod gesehen hat.
0: Oh, ja. Testrale, oder?
1: Ja.
0: Das sieht aus wie eine Qualle. Das ist ja kein Hund.
1: Ich finde...
0: Du hast da Tentakeln dran gemacht und keine Beine. Und das
1: sind
0: sechs.
1: Das sind die Beine. Nein, das sind die Ohren.
0: Warum sind die Ohren unten?
1: Weil das Schlappohren sind.
0: Mein Gott.
1: Ja, die Theorie hat sich bestätigt, gebe ich doch zu. Arvid und ich können nicht zeichnen. Wenn ihr das aber könnt, dann seid ihr in Fröndenberg bald aufgehoben.
0: Ja, da ist der Malermarkt in diesem Jahr schon zum dritten Mal. Und da könnt ihr euch als Künstler austoben und eure eigenen Bilder zum Verkauf anbieten. Also hier müssen wir den Leuten Geld bieten, damit die das annehmen.
1: Da würde ich aber einen Euro zumindest drauf bieten auf deins. Also da ist doch schon ein bisschen was dabei. Nein. Das Ganze gibt es auch erst Ende Oktober in der Gesamtschule Fröndenberg. Also wir hätten theoretisch noch ein bisschen Zeit zu üben. Ihr müsst euch aber jetzt schon so langsam dafür bewerben. Das läuft nämlich noch bis zum 3. Juli.
0: Wir können das hier ja auch mal einreichen. Also alle Infos, das Anmeldeformular, findet ihr auf der Internetseite der Stadt Fröndenberg. Und das war das letzte Mal, dass wir hier morgens bei Antenne Unna gemalt haben.

0: 19 Minuten nach 7, Antenne Unna hier an eurem Dienstag für Fans von Rockmusik. Ist das heute Abend eigentlich eine Pflichtveranstaltung? Heute Abend kommen nämlich richtige Rocklegenden zu uns in die Nähe. Def Leppard sind in Dortmund in der Westfalenhalle. In den 70ern hat die Band angefangen Musik zu machen. Den Durchbruch gab es dann so in den 80ern. Auch die 90er waren noch richtig erfolgreich. Und ich finde es wirklich krass, dass die Band jetzt auch fast 50 Jahre nach der Gründung noch auf der Bühne steht. Für heute Abend, für das Konzert, gibt es noch Karten bei Eventim. Sind mit 100 Euro für so eine Stehplatzkarte, aber ziemlich teuer, wenn ihr mich fragt. Deshalb habe ich sie jetzt schon mal als Antenne Unna Extra Hit für euch. Das sind Def Leppard mit einem ihrer größten Hits, Pour Some Sugar on Me.
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0: Folge. 4 Minuten mal eben abgerockt hier bei Antenne Una. Def Leppard, Purs von Sugar Army war das hier. 7.24 Uhr haben wir es jetzt. Mein Name ist Arvid Karschok. Schönen guten Morgen.
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0: Es ist jetzt 7:30.
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2: Mit Viktoria Michelt, schönen guten Morgen. Ein Rettungshubschrauber in der Luft und Rettungsboote in der Ruhr. Polizei und Feuerwehr haben gestern Abend in Schwerte-Westhofen nach einer Person in der Ruhr gesucht. Hintergrund der Suche war ein Anrufer. Der hatte gegen 20.30 Uhr eine leblose Person in der Ruhr gemeldet. Nach einer Stunde haben die Einsatzkräfte die Suche aber beendet. Gefunden haben sie niemanden. Die Polizei geht davon aus, dass eine Person dort schwimmen war und alleine wieder aus dem Wasser geklettert ist. Immer wieder warnt der DLRG aktuell davor, vorsichtig in offenen Gewässern zu sein. Erst vergangenes Jahr war ein Mann in der Ruhr bei Holzwickede ertrunken. Damals war er mit Freunden unterwegs und ist dann in die Ruhr gestürzt. Viele Städte bei uns im Kreis haben sich gestern bei einem bundesweiten Aktionstag beteiligt. Sie waren vor einer dramatischen Haushaltslage und sagen, sie sind am Limit. In Kamm hingen überall gelbe Banner, anderswo gab es Infoveranstaltungen zu dem Thema. Unnas Bürgermeister Dirk Wiegand sagte zum Beispiel, viele Leistungen der Stadt seien für die Menschen bei uns selbstverständlich und machen das Leben bei uns lebenswert. Dazu gehören verschiedene Freizeit- und Kulturangebote, Straßensanierungen oder Jugendzentren. Doch das stehe auf dem Spiel, wenn die Finanzen der Kommunen nicht gesichert seien. Auch Bönen, Lünen, Selm oder Holzwickede haben sich an der Aktion beteiligt. Alle fordern von Bund und Ländern wirksame Maßnahmen gegen die kommunale Finanzkrise. Selm bleibt beim Kreis Unna Spitzenreiter beim Stadtradeln. Auch in diesem Jahr hat die Stadt die meisten Kilometer pro Einwohner gesammelt und damit ihre Spitzenposition aus dem letzten Jahr verteidigt. Die besten Radfahrer und Teams wurden am Wochenende nochmal beim Stadtfest geehrt. Beste Schule wurde zum Beispiel die Grundschule auf den Äckern. Bei den Kitas gewann die Kita Konfetti. Das Team mit den meisten Gesamtkilometern war die Overbergschule. Insgesamt ist der Kreis Unna beim Stadtradeln bundesweit auf Platz 11 gelandet. Über 8000 Menschen sind mehr als 1,3 Millionen Kilometer gefahren. Die meisten Kilometer insgesamt hat Unna gesammelt.
0: Danke dir, Viktoria. Wir schauen aufs Wetter für, Entschuldigung, diesen Dienstag. Und ja, das ist schön und sommerlich, wenn ihr mich fragt, heute noch nicht zu heiß. Bis zu 30 Grad sind heute Nachmittag drin. Heute Morgen messen wir 17 Grad in Bönen und auch in Holzwickede. Dazu gibt es jetzt gerade noch so eine kleine sonnige Phase. Richtung Vormittag ziehen aber noch mal kurz ein paar Wolken auf, die sich dann aber nach ein paar Stunden wieder verziehen. Also spätestens heute Nachmittag wieder richtig schön sonnig, dann auch für den Rest des Tages. Der Tag morgen bringt Sonne pur, da sind überhaupt keine Wolken unterwegs und bis zu 34 Grad. Wir schauen auf die Straßen, die A1 Münster Richtung Dortmund, zwischen Kamener Kreuz und Unna, 5 Kilometer Stop and Go, 9 Minuten plus. Die A44 Kassel Richtung Dortmund, zwischen Soest und Unna Ost, 9 Kilometer Stau, knapp eine halbe Stunde braucht ihr dort länger, da hat es einen Unfall gegeben zwischen dem Kreuz Werl und dem Kreuz Unna Ost, die linke Spur ist da aktuell dicht. Die A45 Hagen Richtung Dortmund, zwischen dem Kreuz Hagen und Dortmund Süd, 3 Kilometer Stau, 9 Minuten braucht ihr dort länger. Es staut sich zudem auf der Lettmatter Straße in Fahrtrichtung Ergste, kommen 10 Minuten oben drauf, dann in der auf der Bethünestraße vor der Kreuzung zur Schützenstraße. Fahrtrichtung Schwerte braucht ihr 5 Minuten länger. Und die B1 Fahrtrichtung Dortmund, da staut es sich auf Höhe der Dortmunder Gartenstadt, plant da mal gute 10 Minuten mehr ein. Ich wünsche euch eine gute Fahrt.
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0: Mit David Karschuk einen schönen Start in den Dienstag wünsche ich euch.

0: Also der Plan für die nächsten Tage bei den Temperaturen, also zumindest euer Plan, scheint zu stehen.
1: Ja, man versucht alles ein bisschen vor sich herzuschieben, sagen wir es mal so. Da kommt so der kleine Junge raus, der sagt, nee, heute nicht.
2: Das müssen wir hier bei Antenne Ona vielleicht auch mal machen. Nee, heute nicht. Wir lassen jetzt einfach mal alles ausfallen, fahren ins Freibad, gehen vorher frühstücken.
0: Tja, wollen wir jetzt?
2: Ja, dann.
0: Komm, wir
2: auf Wiedersehen.
0: Raus. Das war's.
2: Schön.
0: Ja, also ich wäre dabei, aber ich glaube, dann kriegen wir einen auf den Deckel.
2: Ja, ich glaube auch. Also wir können ja das Wetter genießen, das auf jeden Fall. Aber heute geben wir euch auch mal die Gelegenheit, dass ihr so ein bisschen meckern könnt, ein bisschen stöhnen über das Wetter. Genau das hat Jens Dix aus dem Antenne Ona Team mit euch gemacht.
3: Suche mich Menschen, die mit mir über die Wärme stöhnen wollen. Die müssen sagen, boah, ist das warm.
4: Es geht. Ich finde es eigentlich heute ganz angenehm.
3: Es wird ja noch wärmer die Woche.
4: Ja, dann ist nicht mehr so schön.
3: Also bist du dann doch bei mir und sagst, mir ist viel zu heiß.
4: Mir ist ein bisschen warm.
5: Also es ist wirklich zu heiß.
6: Boah, ist das heiß.
7: Boah, ist das heiß.
3: Ab wann ist bei dir der Punkt erreicht, wo du sagst, mir ist zu warm?
8: Ab 25 Grad.
3: Also leidest du gerade?
8: Ja, ja. Ich leide jeden Tag.
3: Also stehst du schon auf und sagst schon auf, erst als morgens, ist das heiß.
8: Ja, ist furchtbar.
0: Ich leide jeden Tag.
2: Das ist schon eine heftige Aussage.
0: Das ist wirklich eine heftige Aussage. Wenn es euch auch so geht, geteiltes Leid ist halbes Leid. Stöhnt eine Runde mit uns übers Wetter. Schickt uns gerne Sprachnachricht an die 0800 53D7988. Kann dich so anhören. Oh, ist das heiß.
2: Oh, der war gut.
0: Der kam von ganz tief
2: okay.
0: Unten.
2: Oh.
0: Alles am Mischel und Arvid Karschuk hier. Schönen guten Morgen.

0: Seid ihr auf eure Fußballhelden? Das beantwortet Argentinien mit einem klaren Ja. Lionel Messi steht gerade mal wieder bei der Weltmeisterschaft für Argentinien auf dem Platz. Und ja, dass er da zu den absoluten Fußballlegenden gehört, ist ja auch kein Geheimnis. Jetzt gibt es aber noch eine riesige Statue von ihm.
1: Ja, die steht in einer argentinischen Kleinstadt, ist mal eben schlappe 26 Meter hoch und 70 Tonnen schwer.
0: Krass.
1: Ihr seht da Messi, wie er kniet in seinem Trikot und vor ihm steht der WM-Pokal von 2022, ein einheimischer

0: Rucksack dir entworfen.
1: Tja, was machen die jetzt, wenn der nochmal den Pokal nach Hause holt?
0: Dann müssen sie noch einen zweiten
1: daneben?
0: Tja. Genau.
1: Messi hat es jetzt schon geschafft. WM-Rekord-Torschütze. Ich weiß nicht, was der alles nicht gewonnen hat. Wusstest du, dass er seit 2006... Also da war er das erste Mal bei einer Weltmeisterschaft.
0: Du weißt doch beim Thema Fußball.
1: Ja, aber wenn du überlegst, wie alt du 2006 warst und jetzt 18 Jahre später, ja. 20 Jahre, was rede ich, 20 Jahre
0: mein
1: später,
0: Gott,
1: steht er wieder da. Das ist schon krass, oder nicht?
0: Ja, das stimmt. Das also, ist wirklich heftig.
1: Mit 38 da noch so rumhüpfen, Wahnsinn. Antenne Unas hier, einen schönen Start in den Dienstag wünsche ich euch.

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1: Mit Ralf Bosse. Argentinien und Frankreich haben bei der Fußballweltmeisterschaft ihre Favoritenrollen bestätigt. Die Argentinier setzten sich mit 2:0 gegen Österreich durch und machten damit einen großen Schritt Richtung 16. Finale. Auch Frankreich ließ gegen den Irak nichts anbrennen und gewann souverän mit 3:0. Die Franzosen führen ihre Gruppe damit vor Norwegen an und haben den Gruppensieg weiter in eigener Hand. Beide Mannschaften unterstrichen mit ihren Auftritten ihre Ambitionen auf den WM-Titel.
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2: Mit Marc Weiß. Schönen guten Morgen. Gleich am Vormittag übergibt die Expertenkommission ihre Rentenreformvorschläge an die Bundesregierung. Die meisten Details sind zwar schon bekannt, der Ärger vor allem bei den Gewerkschaften ist aber immer noch groß. Thorsten Adolfs aus dem News-Team, DGB-Chefin Fahimi, hat mit ihrer Kritik auch sogar noch mal nachgelegt.
3: Ja, sie findet vor allem die Idee falsch, die abschlagsfreie Rente mit 63 für langjährig Versicherte abzuschaffen. Das hat sie im Podcast Ronsheimer gesagt. Die Menschen, die vom vorzeitigen Ausstieg aus dem Job profitieren würden, hätten teilweise sogar schon 47 Jahre Beiträge in die Rentenkasse eingezahlt. Dass sie dafür in Zukunft nicht mehr belohnt werden sollen, sei ungerecht, sagt Fahimi. Sie ärgert sich auch über die Behauptung, wir alle müssten länger arbeiten, weil die Rente sonst nicht bezahlbar wäre. Das sei eine Legende, um den Leuten Angst zu machen, sagt die DGB-Chefin. Sie fordert stattdessen, sich darauf zu konzentrieren, wie Menschen überhaupt gesund bis zur Rente durchhalten sollen.
2: Ich glaube, das Thema wird uns noch eine ganze Weile beschäftigen. Infos waren das von Thorsten Adolfs aus dem News-Team. Vielen Dank. Jetzt die weiteren Themen in der Zusammenfassung. Immer mehr Lehrerinnen und Lehrer klagen über das Verhalten von Schülerinnen und Schülern. Für fast die Hälfte ist das die größte Belastung im Job, so steht es im aktuellen Schulbarometer der Robert-Bosch-Stiftung. Ganz oben im Ranking stehen demnach mangelnde Motivation der Kinder, psychische Probleme, Aggressivität und Konzentrationsprobleme. Im Untersuchungsausschuss zum Messeanschlag auf das Solinger Stadtfest mit 3 Toten und 8 Verletzten müssen heute Spitzenpolitiker der Landesregierung aussagen. Befragt werden Ministerpräsident Wüst, Vizeregierungschefin Neubauer und der Chef der Staatskanzlei Leminski. Der Ausschuss will vor allem wissen, warum der Täter nicht längst abgeschoben worden war. Die Schäden durch Diebstahl im deutschen Einzelhandel haben im vergangenen Jahr einen Höchststand erreicht. Laut einer Studie des Handelsforschungsinstituts EHI wurden Waren im Wert von über 4,3 Milliarden Euro gestohlen. Ein Plus von 3,1% gegenüber dem Vorjahr. Lionel Messi hat Miroslav Klose überholt und ist jetzt alleiniger WM-Rekordtorschütze. Im Gruppenspiel Argentinien gegen Österreich traf Messi gleich zweimal und zog damit an Klose vorbei. Messis Treffer waren dann auch die beiden einzigen der Partie. Argentinien gewinnt damit 2:0 gegen Österreich. Auch Frankreich setzte sich deutlich durch. Gegen den Irak gab es ein 3:0. Hier schoss Kylian Mbappé 2 Tore für die Franzosen. Und noch ein Doppelpack. Erling Haaland traf zweimal für Norwegen. Am Ende gewann Norwegen knapp mit 3:2 gegen den Senegal. Algerien hat 2:1 gegen Jordanien gewonnen. Jordanien ist damit raus. Und das waren die Nachrichten mit Marc Weiß.
4: Danke dir, Marc. Heute Morgen gibt es so einen Mix aus Sonne und Wolken bei aktuell 19 Grad in Kamen, 18 Grad in Fröndenberg. In den nächsten Stunden kommen noch so ein paar Wolken dazu. Dann bleibt es mal zeitweise ein wenig bedeckt, aber Richtung Mittag soll sich das Ganze dann wieder auflockern und dann wird es für den Rest des Tages sonnig. Bis zu 30 Grad sind dann noch drin. Der Tag morgen bringt bis zu 34 Grad in der Spitze und da bleibt es wolkenfrei den ganzen Tag über, strahlend blauer Himmel und jede Menge Sonne.
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4: Wir schauen auf die Straßen, die A1 Münster Richtung Dortmund zwischen Kamener Kreuz und Unna, 5 Kilometer Stop and Go, 8 Minuten plus. Die A44 Kassel Richtung Dortmund, ungefähr auf Höhe von Unna Ost, hat es einen Unfall gegeben. Deshalb ist da die linke Spur dicht. Es staut sich zurück bis nach Soest. 9 Kilometer, mindestens 30 Minuten braucht ihr dort länger. Die A45 Hagen Richtung Dortmund zwischen dem Kreuz Hagen und Dortmund Süd, 6 Kilometer Stau, Viertelstunde plus. Viertelstunde plus steht ja auch auf der Werler Straße in Fahrtrichtung Unna und zwar ungefähr ab der Höhe Unna Stockum und auf der B1 staute sich ein wenig und zwar auf Höhe der Dortmunder Gartenstadt. Dort braucht ihr 10 Minuten länger. Wenn ihr noch was sehen solltet, Staus, Störungen oder Blitzer, dann gebt sie uns gerne durch. 0800 53 mal die 7988 ist die Antenne Unna Verkehrshotline. Gute Fahrt euch!
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4: David Karschuk ist mein Name. Ich habe jetzt recht entspannte Musik für euch. Roundabout ist das von Michael Patrick Kelly. Kommt gut in den Dienstag mit uns.
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3: Ja, nee, ist klar. Ich bin endlich auch mal im Urlaub. Und zwar wohlverdient, ist klar. In Südtirol, in der Nähe von Meran, mit Blick auf die Texelgruppe. Da ist da, wo der Ötzi gefunden wurde. Similaun-Gletscher und so. Und auf der anderen Seite hier Blick auf die Dolomiten. So, viele hier in Südtirol meinen ja, der Ötzi muss ein Vorfahre von mir gewesen sein. Klar, ein Typ, der zu Fuß im Winter über den Gletscher läuft. Der kann ja nur meine Gene haben. Andererseits, der Kollege liegt ja hier in Bozen im Museum. Hier kann man sich auch angucken. Ja, hab ich gestern doch auch gemacht. Der hatte damals einen Kupferbeil bei sich, muss man sich mal vorstellen. Und Kupfer war zu der Zeit unfassbar teuer. Also das war schon was, wenn du so einen Kupferbeil hattest. Ja, das war ein Statussymbol damals, zu vergleichen mit einer fetten Rolex. Also von daher könnte das auch hinkommen mit meiner Verwandtschaft zu Ötzi. Auch die Namensähnlichkeit, ne? Ötzi, Atzi, das ist ein kurzer Weg. Und das Ötztal wird dann in Atztal umbenannt. Gute Idee, oder? Atze Valley wird mir noch besser gefallen.
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0: Ja, wir haben heute früh ja schon festgestellt, wenn es ums Thema Essen geht, dann sind wir beide mit dabei.
1: Auf jeden Fall.
0: Das finden wir beide gut. Wahrscheinlich auch ganz egal, ob irgendwie zu Hause gekocht wird oder bestellt, auswärts gegessen.
1: Geht alles. Hauptsache Essen.
0: Hauptsache Essen. Wir haben auf jeden Fall ab heute Abend etwas mehr Auswahl, wenn wir mal richtig schick essen gehen wollen.
1: Heute Abend werden nämlich die neuen Michelin-Sterne für Deutschland verliehen. Ich hoffe, ich habe das richtig ausgesprochen.
0: Mhm, ich glaube schon.
1: Das wird auch richtig groß aufgezogen. Es gibt sogar eine Live-Übertragung über die Internetseite von Michelin Guide. 18 Uhr geht's da los.
0: Ja, für die Restaurants ist das natürlich eine richtige Ehre. Viele arbeiten da auch richtig drauf hin.
1: Ja.
0: Das wirkt auch immer ein bisschen anders, wenn die sagen können, ja, wir haben ein bis, weiß nicht, ich glaube 3 Sterne gibt es, ne?
1: Ja,
0: ein Stern, das ist dann natürlich eine Nummer.
1: Ja, finde ich auch immer krasser. Und wir haben auch einige Restaurants bei uns in der Nähe, die werden zumindest im Michelin Guide erwähnt.
0: Mhm.
1: Zum Beispiel der Wibbelingshof oder das Schwarzgold in Dortmund und die Wieland-Stuben in Hamm.
0: Und da gucken wir uns die Bilder gar nicht erst an, sonst kriegen wir direkt Hunger hier
1: richtig.
0: Heute Morgen. Hast du schon mal Sterneküche probiert?
1: Ich glaube nicht.
0: Ich war auch noch nie in einem Sterne-Restaurant. Nur in diesem, es gibt auch diese Empfehlung,
1: ja,
0: eben,
1: ja,
0: ne?
1: Genau.
0: Wo so nicht Stern, aber Michelin empfiehlt. Das habe ich tatsächlich noch gemacht.
1: Ja, Live-Sendung aus dem Michelin-Stern und der Sender bezahlt.
0: Oh,
1: damit steht's.
0: Das ist eine geile Idee. Dann müssen die Restaurants noch mal ein bisschen reinknallen hier in der Nähe. Wir beide in einem Sterne-Restaurant.
1: Oh, finde ich gut.
0: Lecker. Ich hoffe, der Chef hört mit. Antenne Una ist hier.

0: Musik von Sascha war das hier bei Antenne Unna. If you believe. 5 Minuten vor 8:30 haben bis jetzt. Einen schönen Dienstagmorgen wünsche ich euch.
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0: Es ist jetzt 8:30.
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2: Mit Viktoria Michelt. Schönen guten Morgen zusammen. Polizei und Feuerwehr haben gestern Abend in Schwerte nach einer Person in der Ruhr gesucht. Hintergrund der Suche war ein Anrufer. Der hatte gegen 20.30 Uhr eine leblose Person in der Ruhr gemeldet. Deswegen waren Rettungsboote in der Ruhr und auch der Rettungshubschrauber Christoph Dortmund war im Einsatz. Nach einer Stunde haben die Einsatzkräfte die Suche aber beendet. Gefunden haben sie niemanden. Die Polizei geht davon aus, dass eine Person dort schwimmen war und alleine wieder aus dem Wasser geklettert ist. Immer wieder warnt die DLRG aktuell davor, vorsichtig in offenen Gewässern zu sein. Erst vergangenes Jahr war ein Mann in der Ruhr bei Holzwickede ertrunken. Damals war er mit Freunden unterwegs und dann in die Ruhr gestürzt. In Bergkamen haben unter anderem Polizei, Gesundheitsamt und eine Kita gerade kein Wasser. Denn am Wiehagen hat es heute Morgen einen Wasserrohrbruch gegeben. Rund 30 Haushalte und die drei Einrichtungen sind betroffen. Die zuständige Gelsenwasser AG ist vor Ort, um den Schaden zu beheben. Für die Kinder in der Kita gibt es eine separate Wasserentnahmestelle. Alle anderen werden an der Polizei an der Ecke zur Hubert-Bernhard-Straße versorgt. Voraussichtlich bis 14 Uhr dauert es noch, bis das Wasser wieder läuft. Was die Ursache für den Wasserrohrbruch war, ist laut Gelsenwasser noch nicht klar. Für das beliebte Schwimmprojekt Jedes Kind soll schwimmen lernen gibt es noch Restplätze. In Selm und Fröndenberg ist noch was frei, das hat der Kreis mitgeteilt. Das Ganze findet in den ersten 4 Sommerferienwochen statt, also ab dem 20. Juli. Mitmachen können alle Kinder ab 6 Jahren, ein Kurs kostet 25 Euro. Am Ende gibt es das Seepferdchen oder die Seerobbe. In Unna, Werne und Kamen sind schon alle Plätze ausgebucht. Die übrigen könnt ihr online auf der Internetseite vom Kreis Unna buchen.
0: Dankeschön, Viktoria. Wir schauen aufs Wetter für den Dienstag. Heute Morgen kriegen wir da so einen Mix aus Sonne und Wolken bei aktuell 19 Grad in Unna. In den nächsten Stunden kann es sich aber etwas mehr zuziehen. Dann bleibt es erstmal ziemlich bedeckt. Die Temperaturen gehen trotzdem hoch auf später bis zu 30 Grad. Spätestens so ab dem Mittag kommt dann auch wieder die Sonne raus und bleibt dann auch für den Rest des Tages. Da sind erstmal keine Wolken mehr unterwegs. Der Tag morgen wird sogar noch einen Tacken wärmer, bis zu 34 Grad in der Spitze und da bleibt es den ganzen Tag über sonnig. Wir schauen auf die Straßen. Die A1 Münster Richtung Dortmund zwischen Hamburg-Kamen und Unna. 4 Kilometer Stop and Go, 5 Minuten plus. Länger braucht ihr auf der A44 Kassel Richtung Dortmund zwischen Soest und Unna Ost. 10 Kilometer Stau, mindestens 35 Minuten kommen da drauf. Da ist weiterhin nach einem Unfall die linke Spur dicht. Und dann habe ich hier noch die A45 Hagen Richtung Dortmund. Zwischen dem Kreuz Hagen und Dortmund Süd 7 Kilometer Stau, plant da mal 17 Minuten mehr ein. Voll ist aktuell auch auf der B1 und zwar Fahrtrichtung Dortmund. Gerade auch noch an der Abfahrt Holzwickede. Das scheint sich aufgelöst zu haben, aber auf Höhe der Dortmunder Gartenstadt, also danach der B236. Da kommen aktuell noch 5 Minuten oben drauf. Gute Fahrt euch.
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0: Mit David Karschuk in dieser wirklich sehr schönen sommerlichen Woche. Wir nehmen das mal mit und haben gute Laune am Dienstagmorgen. Jetzt mit Musik von Jojo. Leave, Get Out ist das hier. Schönen Dienstag.

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0: Wir wollen euch heute stöhnen hören. Und bevor hier gleich irgendwelche versauten Nachrichten reinkommen, es geht ums Wetter. Gehen die Temperaturen hoch, geht das ja immer ganz schnell. Den ersten ist es zu warm. Und beim Gedanken an die bis zu 38 Grad in dieser Woche, da sagt nicht nur Antenne Unna-Hörerin Maike.
1: Oh, das ist viel zu heiß.
0: Das kann Antenne Unna-Hörerin Suse tatsächlich noch toppen. Ihr Gestöhne sollte doch irgendwer da oben auch hören.
2: Oh, was ist das hier für eine Kacke? Kann da mal einer Thermostat drunter drehen? Ich bin am Öl wie sonst was. Ich glaube, ich hau mich erstmal hin und hol mir eine kalte Hopfenschorle.
0: Das ist mal Ruhrpottdeutsch, oder kann ich auch? Ich sag gern, trinken ist bei der Hitze wichtig, sag ich. Antenne Unna-Hörer Daniel hingegen, der hat bei seinem über die Hitze stöhnen auch alles gegeben.
3: Och, ey, alter Lachs, ey, jetzt knallt der Strahlemann da oben am Himmel aber richtig.
0: Ja sicher, der Lorenz ist am Brutzeln dran, könnte man auch sagen. Wie stöhnt ihr über die Hitze? Wir freuen uns über eure Sprachnachrichten. Ich bin Arvid Karschuk und wünsche euch auf jeden Fall einen schönen Start in den Dienstag. Moin, moin.

0: kann ich auch immer mitviben. Alex Warren, Ordinary hier bei Antenne, oder? Bei dem schicken Enforcement-Trailer, da konnten wir ja auch schon nachhelfen. Da habt ihr euch ja auch Vorschläge überlegt und gewotet. Jetzt heißen die alle Hildegard.
1: Ja, und das hat sich auch sehr gut durchgesetzt, wie ich finde. Vielleicht kriegen wir das für den neuen Chatbot der Stadt Unna ja auch hin.
0: Ja, das wäre auf jeden Fall schön. Die will jetzt noch mehr mit KI arbeiten, indem dieser Bot eben Fragen zu verschiedenen Dienstleistungen auf der Internetseite und anderen Themen beantworten kann, beziehungsweise dann die Antworten raussucht oder auch zu so Formularen weiterleitet.
1: Ja, sehr hilfreich, wenn das klappt auf jeden Fall. Das soll die Mitarbeiter entlasten. Das ist auch die erste Stadt bei uns im Kreis, die das macht. Von daher können da am Anfang aber natürlich auch noch Fehler passieren. Da könnt ihr der Stadt dann auch gerne noch Feedback geben.
0: Ja, und eben Namensvorschläge. Die könnt ihr online oder beim Bürgeramt einreichen. Wir haben mal eine andere KI gefragt, was
1: gespannt.
0: Die so für Ideen hatte. Unna-Bot kam da raus, frag Unna, Herr Unna Wiss, fand ich ganz gut. Mein Liebling war aber Rathaus-Robby.
1: Rathaus-Robby, Bürger-Bot, finde ich auch nicht schlecht. Ich habe noch gesehen, Unna-Assistent.
0: Oh.
1: Ne, du verschmilzt Unna und Assistent.

0: Nicht auch ganz cool. Nice. Wenn ihr kreative Ideen habt, dann reicht die einfach gerne ein. Vielleicht wird euer Name dann am Ende ausgesucht. Aber einfach sowas wie Hildegard finde ich auch nicht schlecht.
1: Das stimmt. Aber Rathaus-Robby finde ich schon echt.
0: Rathaus-Robby hat was, auf jeden Fall. Antenne Una ist hier an eurem Dienstagmorgen. 9:10 haben bis jetzt. Das ist Liquido mit Narcotic. Kommt gut in den Dienstag mit uns. Moin, moin.

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1: Mit Marc Weiß. Schönen guten Morgen. Im Untersuchungsausschuss zum Messeranschlag auf das Solinger Stadtfest mit 3 Toten und 8 Verletzten müssen heute Spitzenpolitiker der Landesregierung aussagen. Befragt werden ab dem Mittag Ministerpräsident Wüst, Vizeregierungschefin Neubauer und der Chef der Staatskanzlei Leminski. Frage an Thorsten Adolfs jetzt aus dem News-Team. Was will der Ausschuss mit der Befragung erreichen?
2: Er will herausfinden, ob es bei den Behörden Fehler gab und warum die Abschiebung des Attentäters damals nicht geklappt hat. Der Syrer hätte nämlich eigentlich schon ein Jahr vor seiner Tat nach Bulgarien zurückkehren müssen, aber das ist schiefgegangen. Die Politiker, die heute befragt werden sollen, erklären, wie es dazu kommen konnte. Es geht außerdem im Untersuchungsausschuss um die Frage, ob die Landesregierung nach der Tat vor knapp 2 Jahren schnell genug und transparent gehandelt hat.
1: Mittlerweile gibt's auch neue Erkenntnisse zu den Hintergründen dieser Tat.
2: Ja, mehrere Medien, denen Unterlagen aus dem Ausschuss vorliegen, melden, dass 3 Kontaktleute des Attentäters identifiziert wurden. Eine dieser Personen wurde schon im Dezember vergangenen Jahres nach Bulgarien abgeschoben. Es heißt, der Attentäter habe sich den Anschlagsort in Solingen von diesen Kontaktpersonen absegnen lassen und die Tat ihnen gegenüber einen Tag vorher angekündigt. Außerdem hat die Bundesanwaltschaft mitgeteilt, dass weiterhin gegen mehrere mutmaßliche Unterstützer des Mannes ermittelt wird. Um wen es sich dabei handelt, hat die Behörde nicht gesagt. Der Attentäter selbst wurde schon zu lebenslanger Haft mit Sicherungsverwahrung verurteilt.
1: Infos von Thorsten Adolfs aus dem News-Team. Vielen Dank. Jetzt die weiteren Themen in der Zusammenfassung. Die Rentenkommission legt in diesem Moment offiziell ihre Reformvorschläge vor. Die Experten wollen den Katalog mit über 30 Maßnahmen an Kanzler Merz und Arbeitsministerin Baas übergeben. Am Wochenende waren die Kernstücke der Pläne schon bekannt geworden. Es gab jede Menge Kritik, vor allem am höheren Renteneintrittsalter. Immer mehr Lehrerinnen und Lehrer klagen über das Verhalten von Schülerinnen und Schülern. Für fast die Hälfte ist das die größte Belastung im Job, so steht es im aktuellen Schulbarometer der Robert-Bosch-Stiftung. Ganz oben im Ranking stehen demnach mangelnde Motivation, psychische Probleme, Aggressivität und Konzentrationsprobleme von Schülern. Deutschland gilt als Wohlstandsland. Trotzdem können sich 21% der Menschen hier nach eigenen Angaben nicht mal eine Woche Urlaub pro Jahr leisten. Das sind rund 17,3 Millionen Menschen, deren Einkommen und Budget keine Urlaubsreisen zulassen. Die Zahlen kommen vom Statistischen Bundesamt. Sie klingen hart, liegen aber noch unter dem EU-Schnitt. EU-weit sagen 28%, dass ein Urlaub finanziell nicht drin sei. Die Einkommenssituation ist unter den Mitgliedstaaten sehr unterschiedlich. Am wenigsten können sich Menschen in Rumänien leisten. Über 60% verreisen hier nicht. Kaum verzichten müssen dagegen die Luxemburger. Hier sagen nur 11%, dass ein Urlaub nicht drin sei. Und das waren die Nachrichten mit Marc Weiß.
3: Danke dir, Marc. Aktuell sind noch einige Wolken unterwegs bei uns im Kreis Unna. Die Sonne kommt da heute Morgen nur selten durch. Bei aktuell 20 Grad in Selm und auch in Berchtkamen. Das geht erstmal noch so weiter, aber Richtung Vormittag, spätestens zum Mittag hin, soll es dann richtig schön sonnig werden. Die Temperaturen gehen heute hoch auf bis zu 30 Grad. Und sobald sich die Wolkendecke verzogen hat, bleibt es auch für den Rest des Tages wolkenfrei. Der Tag morgen bringt Sonne pur. Da ist keine Wolke unterwegs bei bis zu 34 Grad. Donnerstag und Freitag setzen wir sogar temperaturtechnisch noch ein bisschen ein drauf.
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3: Wir schauen auf die Straßen, die A1 Münster Richtung Dortmund zwischen Kamener Kreuz und Unna. 2 Kilometer Stau, 7 Minuten braucht ihr dort länger. Die A44 Kassel Richtung Dortmund zwischen Soest und Unna Ost, da hat es heute Morgen einen Unfall gegeben. Zwischenzeitlich war eine Spur gesperrt, das sieht so aus, als wenn da die Fahrt wieder frei wäre. Allerdings gibt es noch ein bisschen Reststau, 11 Kilometer, knapp 40 Minuten plus. Die A45 Hagen Richtung Dortmund zwischen dem Kreuz Hagen und Dortmund Süd, 7 Kilometer Stop and Go, 11 Minuten braucht ihr länger. Gute Fahrt euch!
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3: Mit Arvid Karschuk und jetzt mit einem ziemlich musikalischen Duo. Lady Gaga und Bruno Mars sind es hier mit Die With A Smile. Einen entspannten Start in den Dienstag wünsche ich euch.

0: Mir ist gerade eingefallen, dass ich dir das Video noch zeigen wollte.
1: Mhm. Ich habe es noch nicht gesehen.
0: Bisher vergessen. Es gibt bei Instagram ein Reel. Da seht ihr, wie die Minions synchronisiert werden. Das sind so zwei Frauen, die dann echt diese Töne da rauskriegen. Mhm. Finde ich wirklich heftig, dass das Menschen sind, die dahinter stecken. Ich könnte das, glaube ich, nicht.
1: Ich glaube, wenn es einer könnte hier aus dem Team, dann du.
0: Echt?
1: Ja, wir können es ja mal ausprobieren.
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1: so.
2: Du.
1: Und jetzt
0: das
1: du.
0: Das war ich.
1: Ja.
0: blieb.
1: Gott, also, nee, komm. Komm, ist schon okay. Wir überlassen das den Profis.
0: Okay.
1: Antenona hier mit Arvid Garschuk und Alessa Michel. Die Minions, die kommen ja wieder zurück auf die große Leinwand. Nächste Woche kommt der Film Minions and Monsters ins Kino.
0: Ja, und bei uns im Kreis Unna geht's aber schon früher los. Die Cineworld in Lünen startet eine Preview. Da könnt ihr euch den Film schon am Samstag und Sonntag angucken. Zu vier unterschiedlichen Zeiten. Jeweils 10.30 Uhr, 12.40 Uhr, 14.50 Uhr und 17 Uhr. Karten könnt ihr euch dafür auch schon kaufen.
1: So, jetzt müssen wir nur noch kurz schauen, worum es geht. Die Minions spielen in einem Film mit, wollen dann aber einen eigenen machen mit Monstern.
3: Ihr habt einen Monsterfilm geschrieben?
4: Sie, komm, Pika, Kaiju! Arr, arr.
3: Sehr gut. Und was nimmt ihr als Star?
4: Aha. Miso Soup con Gomae. Latte Nobu, Daifuku!
0: Klingt auf jeden Fall ein bisschen wild, ne? Aber klassisch Minions. Also sie brauchen ein Monster, wissen erstmal nicht, wen sie da nehmen sollen und dann beschwören sie eins aus einem Zauberbuch. Nur ist das Monster, sagen wir, sehr klein.
4: Ja, ja, ja! Ja, ich bin frei! Ich bin frei!
5: Lollipiga Monstra!
4: Ey!
5: Tiny Tiny Baby!
4: Hör auf, mich anzufassen, du großer gelber Freak!
5: Oh, oh, oh.
4: Ihr braucht also Monster für euren Film! Ich kenne die schrecklichsten Monster. Habt keine Angst, das sind echt gute Jungs. Versucht nur nicht zu lecker auszusehen.
1: Tja, und wie das für die Minions so typisch ist, verbreiten sie auch ganz viel Chaos.
0: Das klingt schon sehr, sehr lustig. Das ist ja auch genau mein Humor.
1: Das habe ich mir fast gedacht.
0: So diese flachen Witze. Also ich werde ihn mir angucken. Schönen Dienstag euch mit der Antenona.

0: mal wieder ein Song, der Alessa sehr zu gefallen scheint.
1: Ja, du hättest ja auch mitsingen können.
0: Ich hätte mitsingen können. Seid froh, dass ich das Mikro nicht angemacht habe. Gerade wurde es hier auch ein bisschen laut im Studio.
1: Mir ist nichts so peinlich, aber jetzt
0: weißt du doch. Nein, das weiß ich, das weiß ich. Wir haben heute Morgen schon festgestellt, unsere Nacht war ganz okay.
1: Meine aber das ging ganz falsch.
0: Warum? Ja, unsere, meine, bei mir
1: die
0: zu Hause,
1: Nacht,
0: Alessas, bei sich zu Hause. Mein ja. Gott, das, okay. Das sind deine Gedanken.
1: Entschuldigung, mach weiter.
0: Es geht um die Temperatur. Sommernächte können auch unangenehm sein. Meine Wohnung war zwar warm, aber bei mir im Schlafzimmer ging es, Fenster waren nachts offen. Und wie war es bei dir in deinem Schlafzimmer?
1: Alleine. Ich habe diesmal das Fenster auch komplett aufgelassen und den Ventilator dann noch laufen lassen. Da musste ich dann teilweise sogar mit Decke schlafen.
0: Teilweise sogar mit Decke schlafen. Wahnsinn. Also es geht irgendwie tagsüber, könnt ihr das Wetter dann wieder genießen. Es gibt aber auch weiterhin jede Menge Abkühlung bei uns im Kreis, oder?
1: Ja, das Freibad Delwig in Frindenberg, das bleibt zum Beispiel immer noch bei seinen verlängerten Öffnungszeiten. Gegen Ende letzter Woche haben die das ja auch schon gemacht. Diese Woche geht's weiter, erstmal bis Sonntag. Da hat das Freibad dann einfach jeden Abend bis 21 Uhr geöffnet.
0: Ja, sehr gut auf jeden Fall für Leute, die lange arbeiten müssen und es vielleicht sonst gar nicht ins Freibad schaffen, weil abends bleibt's auch noch lange warm. Und falls Frindenberg von euch aus zu weit weg ist, es gibt ja noch ein paar andere Freibäder bei uns im Kreis, oder? Und da könnt ihr euch auch abkühlen. Und ich hoffe, mein Schlafzimmer ist heute Nacht auch kühl und deins auch.
1: Vielleicht denke ich einfach manchmal ein bisschen zu zweideutig. Entschuldigung.
0: Kein Problem.

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0: Miley Cyrus, End of the World hier bei Antenne Una, jetzt um 9:30.
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2: Mit Viktoria Michelt, schönen guten Morgen zusammen. Die Stadt Unna arbeitet jetzt noch mehr mit künstlicher Intelligenz. Auf der Internetseite der Stadt wurde ein Chatbot integriert. Der soll bei vielen Fragen zu Dienstleistungen oder anderen Themen helfen. Der Chatbot kann die Antworten raussuchen oder zu Formularen weiterleiten. Das soll die Mitarbeiter bei der Stadt entlasten, damit die Zeit für komplexe Anliegen haben. Die Stadt Unna ist die erste Stadt im Kreis, die so einen Chatbot auf der Internetseite eingeführt hat. Er sei aber noch in der Lernphase. Also falls er Fehler mache, gibt der Stadt gerne Feedback. Außerdem braucht der Chatbot noch einen Namen. Ideen könnt ihr online oder beim Bürgeramt einreichen. Zusätzlich zu dem Chatbot auf der Internetseite will die Stadt auch einen Voicebot einrichten. Der soll telefonische Anfragen entgegennehmen. Polizei und Feuerwehr haben gestern Abend in Schwerte nach einer Person in der Ruhr gesucht. Hintergrund der Suche war ein Anrufer. Der hatte gegen 20.30 Uhr eine leblose Person in der Ruhr gemeldet. Deswegen waren Rettungsboote in der Ruhr und auch der Rettungshubschrauber Christoph Dortmund war im Einsatz. Nach einer Stunde haben die Einsatzkräfte die Suche aber beendet. Gefunden haben sie nämlich niemanden. Die Polizei geht davon aus, dass eine Person dort schwimmen war und alleine wieder aus dem Wasser geklettert ist. Immer wieder warnt die DLRG aber aktuell davor, vorsichtig in offenen Gewässern zu sein. In Bergkamen haben unter anderem Polizei, Gesundheitsamt und eine Kita gerade kein Wasser. Denn am Wiehagen hat es heute Morgen einen Wasserrohrbruch gegeben. Rund 30 Haushalte und die drei Einrichtungen sind betroffen. Die zuständige Gelsenwasser AG ist vor Ort, um den Schaden zu beheben. Für die Kinder in der Kita gibt es eine separate Wasserentnahmestelle. Alle anderen werden an der Polizei an der Ecke zur Hubert-Birnhardt-Straße versorgt. Voraussichtlich dauert das Ganze noch bis 14 Uhr. Was die Ursache für den Wasserrohrbruch ist, ist laut der Gelsenwasser AG noch nicht klar.
0: Dankeschön, Viktoria. Wir schauen aufs Wetter. An diesem Dienstagmorgen sind noch einige Wolken unterwegs. Temperaturen aber sehr, sehr angenehm. 21 Grad aktuell in Schwerte und auch in Werne. Es geht aber noch aufwärts, zumindest temperaturtechnisch. Bis zu 30 Grad sind heute noch drin. Und so Richtung Vormittag, ja eher Richtung Mittag, lockern die Wolken auch etwas auf. Ab dem Nachmittag allerspätestens bleibt dann wolkenfrei. Der Tag morgen, da gibt es ist wirklich Sonne pur, keine Wolke am Himmel, bis zu 34 Grad in der Spitze, Donnerstag und Freitag vielleicht sogar noch ein Tacken wärmer. Wir schauen auf die Straßen, die A1 Münster Richtung Dortmund, zwischen Kamener Kreuz und dem Kreuz Dortmund-Unna, 3 Kilometer Stau, 11 Minuten plus. Die A44 Kassel Richtung Dortmund, zwischen dem Kreuz Werl und dem Kreuz Dortmund-Unna, 4 Kilometer stockender Verkehr, 6 Minuten braucht ihr dort länger. Die A45 Hagen Richtung Dortmund, zwischen dem Kreuz Hagen und dem Westhofener Kreuz, 5 Kilometer Stop and Go, 8 Minuten plus. Gute Fahrt euch!
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0: Mit David Karschuk, einen schönen Dienstag euch. Moin, moin.

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0: Die deutsche Fußballnationalmannschaft hat einen schönen freien Tag mit ihren Familien genossen. Ab heute geht's aber los mit der Vorbereitung aufs letzte Gruppenspiel gegen Ecuador.
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0: Tja, spannend wird vor allem sein, wen Julian Nagelsmann da aufs Feld schickt, denn Deutschland ist schon sicher Gruppenerster. Antenne Unna Reporter Thomas Bremser, wie möchte der Bundestrainer das denn am Donnerstag angehen? Also wird er da so ein bisschen durchrotieren?
2: Ja, da gibt's ein Pro und Contra. Die einen sagen, er sollte auch mal Ersatzspieler spielen lassen, alleine um die Stimmung bei allen hochzuhalten und vielleicht auch mal was auszuprobieren, was dann in der K.O.-Runde noch wichtig werden könnte, wenn zum Beispiel jemand ausfällt. Andere sagen, das Team muss im Flow bleiben, er sollte genau so weiterspielen. Für Nadim Amiri ist klar, das Spiel ist alles andere als bedeutungslos.
3: Es werden wahrscheinlich wieder sehr viele Fans aus Deutschland auch da sein. Alle in Deutschland werden das Spiel schauen. Wir gehen das Spiel so an, als wäre es ein Finale.
2: Ich denke schon, dass Nagelsmann auf der einen oder anderen Position rotieren wird.
0: Tja, ganz sicher wird er das in der Abwehr tun. Die WM ist für Nico Schlotterbeck gelaufen. Wie schwer hat die deutsche Mannschaft das getroffen?
2: Ja, das war schon eine emotionale Nummer. Schlotterbeck selbst schreibt bei Instagram, er müsse das Ganze erstmal für sich verarbeiten. Er will aber beim Team hier bleiben in Winston-Salem. Nadim Amiri findet es auch als Mitspieler schwer, mit dieser Verletzung umzugehen.
3: Du weißt eigentlich nicht, was du jetzt ihm sagen sollst, weil du siehst, der ist einfach leer. Wir müssen einfach für ihn da sein. Ich glaube, Ruhe tut ihm aber auch gut.
2: Für Schlotterbeck dürfte Antonio Rüdiger die erste Wahl sein, der Mann von Real Madrid. Auch Waldemar Anton wäre eine Option in der Abwehr.
0: Tja, dann wartet die deutsche Mannschaft auch immer noch auf den Gegner fürs 16. Finale. Der neue Modus macht das Ganze aber zu einer wirklichen Rechenaufgabe. Also da wird eine eigene Tabelle erstellt, Tordifferenz, geschossene Tore und. Aber erstmal wartet jetzt Ecuador am Donnerstag. Um 22 Uhr geht's los. Und wenn ihr Lust habt, Plätze an unserem Antenne-Unna-WM-Tisch zu gewinnen, morgen früh vielleicht nochmal ein bisschen genauer zuhören. We'll be right back.

0: Wir warten heute noch auf eure Stöhner hier bei Antenne Unna. Der Kollege Jens hat heute Morgen mit eurer Hilfe schon gut vorgelegt, aber ich finde, da geht auf jeden Fall noch mehr.
1: Vielleicht können wir uns ja ein Beispiel an Janina nehmen. Die hat uns eine Sprachnachricht bei WhatsApp geschickt von Stöhnen bei dem heißen Wetter.
2: Boah, Petrus, hör mal, du alte Flitzpiepe. Iss dir mal einen Snickers und mach mal den Wendy an. Hast du auch gedacht, nach den letzten zwei Regensommern musst du jetzt mal voll aufdrehen oder was? Hör mal, sag mal, ich schmelze.
0: Ja, Janina haut auf jeden Fall richtig rein, so stellen wir uns das vor. Kannst du das auch, Alessa?
1: Oh, ist das heiß. Oh Gott, ist das ein bisschen, ich muss mich ein bisschen überwinden.
0: Das klingt doch super.
1: Echt?
0: Ja, also ich finde, das war ein schöner Stöhner, fandst du nicht?
1: Es geht besser.
0: Du kannst nochmal üben. Du hast die Woche auf jeden Fall noch genug Möglichkeiten, ein bisschen zu stöhnen. Es bleibt warm.
1: Das stimmt.
0: Jetzt sagen wir auf jeden Fall tschüss für heute. Schönen Dienstag noch hier mit Antenne Unna und dann hören wir uns morgen früh wieder. Ist das heiß.

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1: Mit Ralf Bosse. Lionel Messi hat bei der Fußballweltmeisterschaft einmal mehr seine Ausnahmestellung unter Beweis gestellt. Der Argentinier führte sein Team mit einer starken Leistung und zwei Treffern zum Sieg gegen Österreich. Damit hat der 37-Jährige alle 5 Tore seiner Mannschaft bei dieser WM erzielt. Für Argentinien ist Messi damit weiterhin der zentrale Fixpunkt im Spiel und der wichtigste Hoffnungsträger im Kampf um den Titel. Schon jetzt deutet sich an, dass er der Superstar des Turniers wird.
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2: Mit Marc Weiß. Schönen guten Morgen.
3: Ohne Reformen würden unweigerlich das Rentenniveau sinken und die Beiträge steigen. Mit dieser Reform können wir das umkehren.
2: Sagt Kanzler Merz gerade eben bei der Übergabe der Empfehlungen der Rentenkommission an ihn und Bundesarbeitsministerin Baas. Die Experten haben sich auf 33 Maßnahmen geeinigt, mit denen unser Rentensystem umgebaut werden soll, damit es auch in Zukunft noch funktioniert. Es gibt immer mehr Rentner, aber immer weniger junge Menschen, die diese Renten finanzieren. Deshalb wäre das System laut Friedrich Merz ab 2028 spätestens nicht mehr zahlungsfähig. Die für Merz wichtigste Änderung ist die sogenannte Kapitalrente. Bedeutet, 2% des Lohnes sollen künftig automatisch an der Börse platziert werden. So ähnlich machen es die Schweden und das mit Erfolg. Merz will sich daran orientieren.
3: Mittelfristig wird damit die neue gesetzliche Kapitalrente zu einem insgesamt höheren Gesamtversorgungsniveau bei sinkenden Beiträgen führen. Die Skandinavier haben es geschafft und wir, meine Damen und Herren, können das auch.
2: Die Gewerkschaften und einige Sozialverbände sind von den Plänen trotzdem nicht überzeugt. Sie stört vor allem, dass länger gearbeitet werden soll. Außerdem, dass die sogenannte Rente mit 63 wohl abgeschafft wird. Das wiederum stört den Kanzler wenig. Merz hat gerade eben verkündet, dass alle Elemente des Reformpaketes jetzt zügig umgesetzt würden. Und jetzt erstmal die weiteren Themen in der Zusammenfassung. In Nordrhein-Westfalen fallen immer mehr Zulassungsbeschränkungen für Studiengänge weg. Zum kommenden Wintersemester wird es für 25% der Studiengänge eine Numerus Clausus oder einen Eignungstest geben. Vor 6 Jahren galten diese Hürden noch für rund 40% der Studiengänge. Ladendiebstähle im Einzelhandel haben seit Corona massiv zugenommen. Im vergangenen Jahr stieg der Schaden auf einen neuen Rekord von über 3 Milliarden Euro. Das meldet der Handelsverband. Ein Anstieg im Vergleich zu 2022 um 25%. Ein Drittel der Schäden werde dabei durch die organisierte Kriminalität verursacht. Der Verband fordert deshalb höhere Strafen bei bandenmäßig organisierten Diebstählen. Umweltschützer und Automobilclubs fordern von der Bundesregierung, bei der Verkehrsplanung umzudenken. Statt neue Autobahnen und Bundesstraßen zu bauen, sollte der Fokus stärker auf Instandhaltung der bestehenden Straßen gelegt werden, heißt es zum Beispiel beim BUND. Laut einer Untersuchung des Forums Ökologisch-Soziale Marktwirtschaft könnten so sogar rund 20 Milliarden Euro gespart werden. In dieser Woche stimmt der Bundestag über das neue Infrastrukturgesetz ab. Die Kritik daran ist groß, weil darin auch neue Autobahnprojekte vorgesehen sind. Kritiker sehen eine Fehlplanung. Sie sagen, dadurch würden Fachkräfte und Geld gebunden. Beides bräuchte man eigentlich für die Sanierung von maroden Straßen und Brücken. Und das waren die Nachrichten mit Marc Weiß.
4: Das Wetter. Das Wetter fühlt sich heute wie Urlaub an. Es ist wieder den ganzen Tag sonnig und wir bekommen Temperaturen zwischen 29 und 33 Grad. Die kommende Nacht wird tropisch mit über 20 Grad. Also schlafen wird vielleicht ein bisschen schwieriger werden. Morgen kommt dann die Hammerhitze. Bis zu 39 Grad sind drin und die bleibt uns dann auch erstmal bis Freitag erhalten.
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4: Hallo, hier ist Kevin Zimmer, euer Poolboy, wenn ihr so wollt, oder der Mann von der Eisdiele. Je nachdem, was ihr gerade braucht, ich bin's. Ja? Jetzt bei uns Musik von Holly Humberstone, ein Name wie aus einem Harry Potter Film. Holly Humberstone, Lehrerin in Hogwarts. So stelle ich mir das vor. Und nebenbei Sängerin bei uns. Hier ist To Love Somebody. Euch einen schönen Dienstag.

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0: Und der Kollege, der drückt Belgien die Daumen. Da kommt er nämlich her. Läuft nicht ganz so gut für Belgien, ne? Ah, Mensch. Milo, you don't know. Jetzt bei uns. Ich bin Kevin Zimmer. Euch einen schönen Dienstag. Sometimes

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1: Mit Viktoria Michelt, schönen guten Tag zusammen. Die Stadt Unna arbeitet jetzt noch mehr mit künstlicher Intelligenz. Auf der Internetseite der Stadt wurde ein Chatbot integriert. Der soll bei vielen Fragen zu Dienstleistungen oder anderen Themen helfen. Der Chatbot kann die Antworten raussuchen oder zu Formularen weiterleiten. Das soll die Mitarbeiter bei der Stadt entlasten, damit die Zeit für komplexe Anliegen haben. Die Stadt Unna ist die erste Stadt im Kreis, die so einen Chatbot eingeführt hat. Er sei in der Lernphase, also falls er noch Fehler macht, gibt der Stadt gerne ein Feedback. Außerdem braucht der Chatbot noch einen Namen. Ideen könnt ihr online oder beim Bürgeramt einreichen. Zusätzlich zu dem Chatbot will die Stadt auch noch einen Voicebot einrichten. Der soll telefonische Anfragen entgegennehmen. In Werne hat der Maschinenbauer Böcker ein riesiges Logistikzentrum in Betrieb genommen. Laut der Firma handelt es sich um das größte Bauprojekt der Firmengeschichte. Damit werden am Firmensitz in Werne jetzt zentrale Logistikprozesse gebündelt. Viele Teile, die aktuell noch in Beckham-Rünte gelagert werden, sollen rüberkommen, denn in dem neuen Lager ist auf 4000 Quadratmetern Platz. Unter anderem gibt es ein automatisches Palettenlager mit 750 Stellplätzen. So erhofft sich das Unternehmen höhere Planbarkeit und kürzere Wege zwischen Ladung und Fertigung. Außerdem gibt es zusätzliche Räume für Mitarbeitende. Böcker stellt unter anderem Auto- und Anhängerkrane, aber auch Aufzüge und Lastenlifte her. Selm bleibt im Kreis Unna Spitzenreiter beim Stadtradeln. Auch in diesem Jahr hat die Stadt die meisten Kilometer pro Einwohner gesammelt und damit ihre Spitzenposition aus dem Vorjahr verteidigt. Die besten Radfahrer und Teams wurden am Wochenende nochmal beim Stadtfest geehrt. Und auch in Unna gab es am Wochenende die große Abschlussfeier im Freibad Bornekamp. Unna hat insgesamt die meisten Kilometer erradelt. Insgesamt ist der Kreis beim Stadtradeln bundesweit auf Platz 11 gelandet. Über 8000 Menschen bei uns sind mehr als 1,3 Millionen Kilometer gefahren. Wir schauen auf das Wetter bei uns im Kreis und das ist gerade noch angenehm von den Temperaturen. 21 Grad in Lünen und in Holzwickede. Dazu momentan noch viele Wolken am Himmel. Später klart es aber auf und dann kommt auch die Sonne raus und die Temperaturen gehen hoch. Bis zu 30 Grad sind heute drin. Morgen dann sogar 34 Grad an der Spitze. Und da bekommen wir dann auch den ganzen Tag von morgens bis abends Sonne. Es staut sich bei uns im Kreis auf der A44 Kassel Richtung Dortmund. Zwischen dem Kreuz Werl und dem Kreuz Dortmund-Unna 13 Kilometer Stop and Go, 15 Minuten on top. Und A45 Hagen Richtung Dortmund. Zwischen dem Kreuz Hagen und dem Westhofener Kreuz 5 Kilometer Stop and Go, da kommen 7 Minuten obendrauf.
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2: Hallo, ich bin Kevin Zimmer. Das ist ja so ein Moment, den kriegst du nicht wieder zurück. Ich habe vollstes Verständnis dafür, dass der belgische Nationalspieler Jeremy Doku von der WM nach London zu seiner Frau geflogen ist, um bei seiner Frau und der Geburt seines Kindes dabei zu sein. Das kann man doch verstehen, oder? Also, ich kann es verstehen. Trotzdem fanden das nicht alle toll. Eine belgische Fußballjournalistin hat ihn kritisiert und sogar mit sehr krassen Worten. Sie schreibt, sie könne nicht verstehen, dass man von einer WM einfach abhaut, ja? Für so einen ekligen Moment schreibt sie das. Schreibt eine Journalistin. Ja? Bei dem der Vater eh nichts tun könne bei diesem Moment, ja? Der würde da eh nur eine Nebenrolle spielen, schreibt sie. Sag mal, was ist denn mit der los? Sag mal so, für die Nebenrolle kann es auch einen Oscar geben.
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0: Musik von Leonie und Don't Worry, gleich bei uns neue Musik von Martin Garrix, DJ aus den Niederlanden, der hat sich mit Ed Sheeran zusammengetan. Neue Nummer hören wir gleich. Vorher noch die Frage an euch, arbeitet ihr im öffentlichen Dienst? Hey, super, Liebe geht raus. Heute ist nämlich Tag des öffentlichen Dienstes, liebe Beamten oder vielleicht auch ganz speziell liebe Lehrerinnen und Lehrer. Wir küssen euch durchs Radio.
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2: In der Öffentlichkeit wird sich viel zu viel über Lehrer lustig gemacht. Andererseits gibt's auch viele lustige Lehrer-Stories von früher. Ich hatte letztens ein richtiges Battle mit meinem Kumpel Boogie, wer die bekloppteren Lehrer hatte. Weil ich hatte einen, der behauptet hat, der könnte durch Wände gehen. Ja, bestimmt ein Geisteswissenschaftler. Mein Kunstlehrer hat immer Kreide gefuttert. Das haben doch alle, das ist pädagogischer Biathlon. Kreide fressen und Schlüsselbund werfen. Aber meiner hatte dazu immer so einen Regenanzug an, an dem er Gummistiefel festgenäht hatte. Okay, Punkt für ihn. Unser ist manchmal auf den Tisch gesprungen und hat gegackert wie ein Huhn. Hat der in der Physiksammlung gewohnt? Weil dann kenne ich den. Ja, solche Lehrer kennen wir wahrscheinlich alle. Also immer dran denken, es ist für uns alle die sechste Stunde und hey, das Leben ist wie die große Pause. Zu kurz für schlechte Laune.
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2: Mit Marc Weiß. Schönen guten Tag. Bei immer mehr Menschen ist das Geld knapp, offenbar so knapp, dass es sich viele nicht mehr leisten können, auch nur für eine Woche in den Urlaub zu fahren. Das hat das Statistische Bundesamt ermittelt. Thorsten Adolfs aus dem News-Team, du hast dir die Zahlen genauer angeguckt.
3: Genau, die Bundesstatistiker sagen, dass jeder Fünfte angegeben hat, dass eine einwöchige Urlaubsreise finanziell einfach nicht mehr drin ist. Besonders hart trifft es Menschen, die alleine leben oder die Kinder alleine erziehen müssen. Fast 4 von 10 Alleinerziehenden gaben an, dass das Geld für einen Urlaub nicht reicht. Und klar, das hängt natürlich extrem vom Einkommen ab. Wer weniger verdient, muss deutlich öfter auf die Auszeit verzichten, während es bei Menschen mit gutem Einkommen kaum Probleme bei der Urlaubsplanung gibt.
2: Es wurde auch ermittelt, wie wir im Vergleich zu unseren europäischen Nachbarn abschneiden. Wo stehen wir da?
3: Also wenn wir auf den EU-Durchschnitt schauen, stehen wir in Deutschland tatsächlich besser da als die Menschen in vielen anderen Ländern. In der gesamten EU können sich nämlich 28% der Bürger keinen einwöchigen Urlaub leisten. Richtig schwierig ist die Lage unter anderem in Rumänien und Griechenland, wo ungefähr jeder Zweite auf einen Kurzurlaub verzichten muss. Und am entspanntesten sieht es in Luxemburg und Schweden aus. Da gibt es bei dem Thema nur bei ganz wenigen Probleme.
2: Infos von Thorsten Adolfs aus dem News-Team. Vielen Dank. Jetzt die weiteren Themen in der Zusammenfassung. Kanzler Merz will die Vorschläge der Rentenkommission vollständig umsetzen. Man könne es sich nicht erlauben, einzelne Maßnahmen herauszunehmen oder abzulehnen. Das sagte Merz vorhin bei der offiziellen Übergabe der Empfehlungen. Man werde das System mit den Plänen wieder sicher machen, sagte Merz. Niemand müsse sich Sorgen machen. Wegen extrem hoher Temperaturen hat das italienische Gesundheitsministerium für 15 Städte, darunter Rom und Mailand, die höchste Hitzealarmstufe ausgerufen. Zu den damit verbundenen Empfehlungen gehört es, sich in den heißesten Stunden des Tages drinnen aufzuhalten, viel zu trinken und nur leichte Mahlzeiten zu essen. Die Medizin steht aktuell vor einem Rätsel, das beunruhigend ist. Auch in Deutschland steigt die Zahl der Darmkrebsfälle bei jüngeren Menschen. Betroffen ist hier vor allem die Gruppe der 20- bis 39-Jährigen. Warum, ist nicht bekannt. Einige Forscher vermuten einen Zusammenhang mit Lebensstilveränderungen ab den 50er Jahren. Dazu zählten Adipositas im Kindes- und Jugendalter, Bewegungsmangel und ungesunde Ernährung, heißt es unter anderem vom Krebsregister NRW in Bochum. Sicher ist das allerdings nicht. Auffällig ist, dass die Zahlen junger Darmkrebspatienten in den USA noch stärker gestiegen sind als bei uns. Gleichzeitig sind die Fälle von Fettleibigkeit unter Jüngeren in den USA ebenfalls stärker gestiegen als hier. In Deutschland gelten 17% der bis zu 34-Jährigen als fettleibig. In den USA sind es inzwischen 36%. Eine Zahl, die vielleicht ein bisschen Hoffnung macht. Ein Großteil der häufigeren Fälle von Darmkrebs bei jungen Menschen hat hier bei uns eine vergleichsweise gute Prognose, weil es sich um kleine und weniger aggressive Tumore handelt. Dass die Zahlen immer weiter steigen, ist trotzdem ein Fakt, den die Forschung im Moment noch nicht erklären kann. Und das waren die Nachrichten mit Marc Weiß.
4: Das Wetter. Heute fühlt sich das Wetter echt nach Urlaub an. Den ganzen Tag scheint wieder die Sonne. Es wird zwischen 29 und 33 Grad warm. In der Nacht bleibt es tropisch mit über 20 Grad. Schlafen könnte also etwas anstrengender werden. Wir drücken euch die Daumen. Morgen kommt dann die richtige Hammerhitze. Bis zu 39 Grad sind möglich. Und diese 39 Grad bleiben uns wohl erstmal bis Freitag erhalten.
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4: Und das sind die längsten Staus. Wir starten auf der A4 Olpe-Aachen zwischen Kreuz Köln-Ost und Köln-Eiffeltor. 5 Kilometer, 17 Minuten Zeitverlust. Übrigens jetzt alle Staus ab 14 Minuten Zeitverlust. A33 Bielefeld-Osnabrück zwischen Dissen-Süd und Hilter am Teutoburger Wald. 3 Kilometer, 45 Minuten mehr. A40 Venlo-Duisburg zwischen Niederdorf und Wachtendonk. 4 Kilometer, 29 Minuten. Die 57 nimmt wegen Köln zwischen Mörskapellen und Kreuz-Meerbusch. 6 Kilometer. Hier müsst ihr 41 Minuten mehr Zeit einplanen. Und die A562 Bonn-Rheinaue, Bonn-Ost zwischen Bonn-Bad Godesberg und Bonn-Rammersdorf. 1 Kilometer, 14 Minuten mehr. Allen unterwegs, gute Fahrt.
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5: Hallo, ist das schön, oder? Also heute ist ja noch richtig perfekt, ja? So bis 32 Grad, da kann man es noch gut aushalten. Das ist toll und nichts als Sonne, Sonne, Sonne, Sonne, Sonne. So. Schön, was machen die Kinder? Die lassen die Jalousien runter, damit sie sehen, was auf der PlayStation so läuft gerade. Das ist auch Sommer. Wenn die Kinder die Jalousien runter machen, um PlayStation spielen zu können. Ach, ist das schön. Ich mag den Sommer.

0: Offizieller Song der FIFA WM 2026, Shakira und Burna Boy mit Dai Dai. Immer wenn ich das anmoderiere, komme ich mir vor, als ob ich mit dem Baby sprechen würde. Dai Dai gemacht.
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0: Ja, wir sind sehr bunt unterwegs. Das Rainbow Festival mit dabei. Da freuen wir uns sehr drauf, weil wir dieses Festival ja präsentieren. Die No Angels, 2000er-Ikonen, die werden in Köln am Fühlinger See auf der Bühne stehen. Jessie aus der Band ist gedanklich jedenfalls schon mittendrin im Festivalsommer.
3: Der Sommer 26 steht ganz im Zeichen Festivalsommer mit der Band. Also Hauptsache viele Konzerte spielen und die Community treffen.
0: Ja, und apropos Community, wir haben natürlich auch ein Festival für euch da am Start. Ja, das Rainbow Festival, wie gesagt, in Köln am Fühlinger See. Dort feiern wir mit vielen Künstlerinnen und Künstlern eine der buntesten Partys in ganz Deutschland, würde ich sagen. Es geht um Vielfalt, Toleranz und vor allem darum, gemeinsam einfach mal eine gute Zeit zu haben. Warum nicht? Und genau deshalb liegt den No Angels dieses Festival auch so am Herzen.
3: Für uns ist das Rainbow super wichtig. Es repräsentiert uns und wir auch die Community. Menschen sind unterschiedlich, fühlen unterschiedlich, lieben unterschiedlich, sehen unterschiedlich aus und haben auch unterschiedliche Geschichten. Und dennoch sind wir eins und das feiern wir als Band total.
0: Also, wenn ihr noch nichts vorhabt und mitfeiern wollt, ja, am Samstag, wir hätten noch Plätze frei. Rainbow Festival, Fühlinger See in Köln. Wetter wird gut, das wissen wir schon. Und jetzt bringen wir euch schon ein bisschen in Stimmung mit den No Angels. Hier sind sie schon mit Daylight in Your Eyes.

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1: Mit Viktoria Michelt, schönen guten Tag. Die Stadt Unna arbeitet jetzt noch mehr mit künstlicher Intelligenz. Auf der Internetseite der Stadt wurde ein Chatbot integriert. Der soll bei vielen Fragen zu Dienstleistungen oder anderen Themen helfen. Der Chatbot kann die Antworten raussuchen oder zu Formularen weiterleiten. Das soll die Mitarbeiter bei der Stadt entlasten, damit die Zeit für komplexe Anliegen haben. Die Stadt Unna ist die erste Stadt im Kreis, die so einen Chatbot eingeführt hat. Er sei in der Lernphase, also falls er noch Fehler macht, gibt der Stadt gerne ein Feedback. Außerdem braucht der Chatbot noch einen Namen. Ideen könnt ihr online oder beim Bürgeramt einreichen. Zusätzlich zu dem Chatbot will die Stadt auch einen Voicebot einrichten. Der soll telefonische Anfragen entgegennehmen. In Werne hat der Maschinenbauer Böcker ein riesiges Logistikzentrum in Betrieb genommen. Laut der Firma handelt es sich um ein größtes Bauprojekt der Firmengeschichte. Damit werden am Firmensitz in Werne jetzt zentrale Logistikprozesse gebündelt. Viele Teile, die aktuell noch in Beckham-Rünte gelagert werden, sollen rüberkommen. Denn in dem neuen Lager ist auf 4000 Quadratmetern Platz. Unter anderem gibt es ein automatisches Palettenlager mit 750 Stellplätzen. So erhofft sich das Unternehmen höhere Planbarkeit und kürzere Wege zwischen Ladung und Fertigung. Außerdem gibt es zusätzliche Räume für Mitarbeitende. Böcker stellt unter anderem Auto- und Anhängerkrane, aber auch Aufzüge oder Lastenlifte her. In Berghaben haben unter anderem Polizei, Gesundheitsamt und Kita seit dem Morgen kein Wasser. Denn am Wiehagen hat es einen Wasserrohrbruch gegeben. Rund 30 Haushalte und die drei Einrichtungen sind betroffen. Die zuständige Gelsenwasser AG ist vor Ort, um den Schaden zu beheben. Für die Kinder in der Kita gibt es eine separate Wasserentnahmestelle. Alle anderen werden an der Polizei an der Ecke zur Hubert-Birnhardt-Straße versorgt. Voraussichtlich dauert das Ganze noch bis 14 Uhr, bis das Wasser wieder läuft. Was die Ursache für den Wasserrohrbruch war, ist laut Gelsenwasser noch nicht klar. Das Wetter bei uns im Kreis ist gerade immer noch angenehm von den Temperaturen. 23 Grad in Fröndenberg und in Werne. Dazu ein Mix aus Sonne und Wolken. Später dann nochmal mehr Sonne. Da verschwinden die Wolken dann. Und es geht hoch mit den Temperaturen auf 30 Grad. Morgen dann von Anfang an viel Sonne. Dazu dann sogar 34 Grad an der Spitze. Auf den Straßen gibt es eine Gefahrenmeldung auf der A2 Dortmund Richtung Hannover. Zwischen Kamen-Bergkamen und dem Kamener Kreuz, da sind Gegenstände auf der Fahrbahn. Also passt auf, wenn ihr da unterwegs seid. Außerdem staut es sich auf der A44 Kassel Richtung Dortmund. Zwischen dem Kreuz Werl und dem Kreuz Dortmund-Unna auf 4 Kilometer. Da braucht ihr 5 Minuten länger. Ansonsten habt eine gute und vor allem sichere Fahrt.
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2: Und das Ganze mit Kevin Zimmer. Ich freue mich sehr, dass ihr da seid. Ich hoffe, ja, er bringt seine Gitarre mit am Donnerstag. Malik Harris kommt zu uns in die Fußballshow aus dem Deutschen Fußballmuseum in Dortmund. Und ihr könnt ihn live erleben. Einfach vorbeischauen im Fußballmuseum in Dortmund. Kommt zu unserer Fußballsendung. 12 Uhr ist er da. Wir starten allerdings schon um 10 Uhr mit der Show. Und mit ihm stimmen wir uns auf das Spiel des DFB-Teams gegen Ecuador ein. Malik Harris, Singer-Songwriter, also bei uns. Und ihr könnt zugucken. Donnerstag im Deutschen Fußballmuseum in Dortmund. Und auch da bringen wir uns jetzt schon mal in Stimmung. Hier ist er mit Dreamer. Ah.

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0: Wie heißt nochmal diese Verkaufsaktion, wo Tage vor dieser Verkaufsaktion die Preise hochgesetzt werden, um sie während der Verkaufsaktion wieder auf den Normalpreis runterzusetzen, aber für uns sieht es dann so aus, als ob man richtig viel spart? Ah, Amazon Prime Day, genau. So, und wenn ihr da gerade einkaufen wollt, dann habe ich jetzt was, wenn ihr es vielleicht doch nicht kaufen wollt. Der sogenannte Widerrufsbutton, den gibt es mittlerweile. Thorsten Ortmann ist unser Reporter für solche Fälle. Für welche Anbieter gilt denn diese neue EU-Regelung?
1: Ja, der Widerrufsbutton betrifft alle Online-Verträge, die man im Netz abschließt, also zum Beispiel in Internetshops, auf Buchungsseiten oder auch über eine App. Und auch Händler, die ihre Produkte über Online-Marktplätze anbieten, wie eBay oder Amazon, müssen sich an die neuen Regeln halten und eine Widerrufsfunktion bereitstellen.
0: Was passiert denn, wenn ich auf den Widerrufsbutton klicke?
1: Ja, es muss nicht unbedingt ein klassischer Button sein, es reicht auch ein klar beschrifteter Link. Wichtig ist, dass man die Funktion leicht finden und erkennen kann. Allerdings gibt es auch Fristen zu beachten, sagt Ilona Hausmann von der Verbraucherzentrale.
2: Mit dem neuen Button gelten genau die gleichen Fristen, die vorher auch galten. 14 Tage nach Erhalt der Ware muss der Widerruf erklärt sein, wenn man den Vertrag widerrufen will. Bei Dienstleistungen ab Vertragsschluss, also dann, wenn ich auf jetzt kostenpflichtig bestellen drücke, habe ich 14 Tage Zeit, mir das zu überlegen.
0: Muss ich auf irgendwas achten, wenn ich den Widerrufsbutton nutze?
1: Ja, man sollte darauf achten, dass kein Login abgefragt wird. Es muss die Möglichkeit geben, dass man auch ohne Login angeben kann, welche Bestellung man stornieren möchte. Und dann gibt es noch diesen Tipp.
2: Wichtig ist auch, dass Verbraucherinnen und Verbraucher, die diesen Widerrufsbutton nutzen, eine Bestätigung bekommen. Das ist zum Beispiel viel besser, als wenn man den Widerruf per E-Mail erklärt. Dann bekommt man häufig einfach gar nichts.
0: Also, wenn ihr heute, was weiß ich, genötigt werdet, irgendwas zu kaufen, weil es sieht so unfassbar billig aus und ihr denkt dann, ah, vielleicht besser doch nicht, dann drückt einfach den Widerrufsbutton. Wie der funktioniert, hat uns Thorsten Ortmann erklärt. Vielen Dank.
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1: Mit Marc Weiß. Schönen guten Tag. Fast 2 Jahre nach dem Terroranschlag von Solingen steht am Nachmittag ein wichtiger Termin im Untersuchungsausschuss an. Ministerpräsident Wüst wird als Zeuge befragt, genauso seine Stellvertreterin Mona Neubauer und Staatskanzleichef Leminski. Der Fall ist juristisch abgeschlossen. Der Täter, ein Flüchtling aus Syrien, ist schon zu lebenslanger Haft verurteilt worden. Der Ausschuss soll jetzt aber klären, ob Behörden oder Politik Fehler gemacht haben, die diesen Anschlag eventuell begünstigt haben. Frage an José Nasian, dem Landtag. Studio. Was verspricht man sich jetzt genau von der Aussage von Ministerpräsident Wüst?
2: Naja, der Untersuchungsausschuss will ja nachvollziehen, wie die Landesregierung nach dem Anschlag informiert wurde, wie sie informiert hat und wie die Kommunikation zwischen den Ministerien gelaufen ist. Dabei geht es auch um die Frage, ob wichtige Informationen rechtzeitig weitergegeben wurden. Die Opposition wirft der Regierung vor, in Teilen nur schleppend informiert zu haben. Deshalb sollen heute mit Wüst, Neubauer und Leminski 3 zentrale Regierungsmitglieder erklären, was sie wann wussten und welche Entscheidungen getroffen wurden. Wir erinnern uns, Anfang des Jahres war die damalige NRW-Flüchtlingsministerin Paul zurückgetreten. In diesen Fragen steckt also viel Sprengkraft.
1: Jetzt läuft dieser Ausschuss ja schon seit ein paar Monaten. Gibt es inzwischen irgendwelche Erkenntnisse?
2: Ja, im Mittelpunkt steht ja weiter die Frage, warum die geplante Rückführung des Attentäters scheiterte und weshalb danach kein weiterer Abschiebeversuch unternommen wurde. Sachverständige haben im Ausschuss darauf hingewiesen, dass zu lange Verfahren und auch die Radikalisierung im Internet problematische Faktoren sind. Es gibt politisch außerdem Streit über Akten und Zeugen. Die SPD wirft der Regierung vor, wichtige Informationen nur sehr verzögert vorzulegen. Es laufen auch Gerichtsprozesse deswegen. Insgesamt ist also noch vieles offen. Genau deshalb werden die heutigen Zeugenbefragungen hier in Düsseldorf genau beobachtet.
1: Infos von José Nasian, dem Landtagsstudio. Vielen Dank. Jetzt die weiteren Themen in der Zusammenfassung. Die Empfehlungen der Rentenkommission sollen zügig und 1:1 umgesetzt werden. Das kündigten Kanzler Merz und Sozialministerin Baas an, nachdem sie die Vorschläge der Expertenrunde offiziell übergeben bekommen hatten. Kern ist eine neue Kapitalrente. Man will also auch mit Hilfe der Börse die Renten steigen lassen. Vorbild dafür ist Schweden. Die Zahl der Firmenpleiten in Nordrhein-Westfalen ist noch einmal gestiegen. Die Auskunftei Kreditreform rechnet im ersten Halbjahr mit 3.290 Pleiten. Das wären 3,5% mehr als im Jahr davor. Und wieder gibt es einen Großeinsatz der Sicherheitsbehörden gegen mutmaßliche IS-Mitglieder. Die Bundesanwaltschaft ließ am Morgen Wohnungen in mehreren Bundesländern durchsuchen. Auch in Dortmund waren die Ermittler aktiv. Festgenommen wurde hier aber niemand. Bei dem Einsatz ging es darum, zusätzliche Beweise gegen das Terrornetzwerk zu finden. 5 Verdächtige sind im Visier. Sie sollen als Mitglieder der Terrororganisation nach Deutschland gekommen sein, um sich hier und im europäischen Ausland mit Gleichgesinnten zu vernetzen und vor allem Geld für den IS zu beschaffen. Ermittelt wird außerdem gegen 11 weitere Personen. Gegen sie bestehe aber kein konkreter Tatverdacht, meldet die Bundesanwaltschaft. Und das waren die Nachrichten mit Marc Weiß.
3: Das Wetter. Das Wetter heute. Urlaubsfeeling pur, oder würde ich mal sagen. Es ist wieder den ganzen Tag sonnig und die Temperaturen liegen bei 29 bis 33 Grad. Die Nacht wird tropisch mit mehr als 20 Grad. Da könnte das Schlafen etwas schwerer fallen. Morgen wird's dann richtig heftig. Bis zu 39 Grad sind drin und diese Hitze bleibt uns erstmal bis Freitag erhalten.
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3: Und das sind die längsten Staus. Alles ab 9 Minuten Zeitverlust. A1 Dortmund-Köln zwischen Hagen-Nord und Volmarstein. 3 Kilometer, 9 Minuten mehr. Die 40 Venlo-Duisburg zwischen Grenzübergang Strahlen-Autobahn und Wachtendonk 3 Kilometer, 18 Minuten on top. Die A59 Bonn-Köln zwischen Spich und Flughafen Köln-Bonn 2 Kilometer, 9 Minuten. Und das war's auch schon. Allen unterwegs gute Fahrt.
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3: Ach Mensch. Wisst ihr, was das Schlimmste ist? Ich habe gestern festgestellt, dass unser Planschbecken, ja, was wir schon über Jahre nutzen, was uns gute Dienste geleistet hat, hat ein Loch. So eins, dass du nicht mehr flicken kannst, sondern wo du sagst, ja, das kann ich nur noch wegwerfen. Und das bei der Hitze, das ist... Oh, ja. Komm, ich will euer Mitleid nicht. Ich komm da durch die Hitze. Vielleicht springe ich durch den Gartenspringer. Ich bin Kevin Zimmer, schönen Dienstag.

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0: ihr von eurer Schule schon eine Nachricht bekommen, ob es in dieser Woche für die lieben Kleinen hitzefrei geben wird? Man kann das ja so ein bisschen planen, ja? Unsere Grundschule hat schon gesagt, ja, bei uns gibt es keinen hitzefrei. So, die müssen da durch. Das ist wirklich, wirklich hart, aber es liegt halt auch ein bisschen an der Nachmittagsbetreuung, ja? Viele müssen halt arbeiten. Hossein Asyandi aus dem Landtagsstudio in Düsseldorf, der hat für uns nochmal ganz genau nachgefragt, wie denn da so die Regelung in NRW ist. José, ist hitzefrei in NRW eigentlich irgendwo fest geregelt, zum Beispiel ab so einer bestimmten Temperatur?
1: Naja, leider gibt es keinen festen Hitzeparagraphen mit klarer Temperaturgrenze im Schulgesetz in NRW. Die Regelung steht in der sogenannten BAS, das ist eine Verwaltungsvorschrift für Schulen. Dort ist festgelegt, die Schulleitung entscheidet im Einzelfall. Als Orientierung gelten etwa 27 Grad Raumtemperatur, dann kann hitzefrei in Betracht kommen. Unter 25 Grad soll es in der Regel nicht geben. Aber das sind keine festen Grenzwerte, sondern eher Richtwerte.
0: Das heißt, die Schulen entscheiden frei oder gibt es da trotzdem Vorgaben?
1: Es gibt schon ein paar Leitplanken. Die Schulleitung muss immer die konkrete Situation bewerten, also Temperatur in den Klassenräumen, Gebäudebedingungen, auch die Frage, wie die Kinder betreut werden können. Besonders wichtig ist die Organisation. Es gibt Kinder, die dürfen nicht einfach unversorgt nach Hause geschickt werden. Deshalb spielt auch eine Rolle, ob Busse fahren, ob es Ganztagsangebote gibt und wie die Eltern darüber informiert werden.
0: Das heißt, es gibt Unterschiede je nach Altersstufe oder Schülerinnen und Schüler, ne?
1: Ja, die gibt es. In der Oberstufe zum Beispiel ist hitzefrei grundsätzlich nicht vorgesehen. Dort findet Unterricht in der Regel ganz normal statt. Dann gibt es Altersstufen, zum Beispiel in der Grundschule und in den Klassen 5 und 6. Da darf hitzefrei nur gegeben werden, wenn die Betreuung gesichert ist und die Eltern informiert werden. Außerdem gilt, bei großer Hitze soll auch auf die Belastung Rücksicht genommen werden. Das bedeutet, Klassenarbeiten sollten möglichst vermieden werden.
0: Und bitte keine Hausaufgaben, ja? Das ist schön, das entspannt uns Eltern auch zu Hause, muss ich jetzt so dazu sagen. Ja, also hitzefrei, es gibt keine einheitliche Regelung bei uns in NRW. Eure Schulen informieren euch. Bei uns war das schon so. Wir wissen also, wie es bei uns abläuft. Und ich hoffe, ihr wurdet auch schon rechtzeitig informiert.

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1: Mit Julian Schildheuer. Guten Tag. In Dortmund hat die Bundespolizei heute eine Wohnung gestürmt und durchsucht. Es geht um einen mutmaßlichen Zusammenhang mit IS-Terroristen. Insgesamt wurden 16 Wohnungen in 6 Bundesländern durchsucht. 5 Beschuldigten wird vorgeworfen, zum Terrornetzwerk des Islamischen Staates zu gehören. Die Person in Dortmund sei laut Bundesanwaltschaft aber nicht tatverdächtig. Es ging bei der Durchsuchung wohl darum, Beweise gegen die 5 Beschuldigten zu sammeln. Möglicherweise standen sie im Kontakt mit der Person in Dortmund. Details zu den Ergebnissen nannte die Bundesanwaltschaft nicht. Lange hatte die Pflegebranche mit Personalmangel zu kämpfen. Inzwischen werden Pflegeberufe bei uns im Kreis Unna wieder attraktiver. Laut Kreisverwaltung haben letztes Jahr mehr als 700 Menschen eine Ausbildung in diesem Bereich gemacht. Rund 300 davon waren neue Verträge. Vor ein paar Jahren waren es noch deutlich weniger Azubis. 2020 zum Beispiel gerade mal rund 200. Die Stadt Unna arbeitet jetzt noch mehr mit künstlicher Intelligenz. Auf der Internetseite der Stadt wurde ein Chatbot integriert, der soll bei Fragen zu Dienstleistungen oder anderen Themen Auskunft geben. Der Chatbot kann die Antworten raussuchen oder zu Formularen weiterleiten. Das soll die Mitarbeiter bei der Stadt entlasten, damit die Zeit für komplexe Angelegenheiten haben. Das Wetter ist, was für eine Überraschung, warm. Konkret bis zu 28 Grad in Bönen und Kamen. In den nächsten Tagen wird es dann noch heißer. Rüber auf die Straßen, der Antenne Unna Verkehrsservice. A1 Köln Richtung Münster zwischen dem Westhofener Kreuz und Unna 5 Kilometer Stau, dauert 10 Minuten länger. A1 die Gegenrichtung Münster Richtung Dortmund zwischen Kamm Zentrum und Unna 2 Kilometer stockend. A1 Dortmund Richtung Köln zwischen dem Westhofener Kreuz und Vollmerstein 4 Kilometer Stau, dauert dann eine Viertelstunde länger. Habt Geduld und kommt gut an.
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2: Hallo, ich bin Kevin Zimmer. Ich weiß nicht, ob Miroslav Klose Messi schon so eine Glückwunsch-WhatsApp geschickt hat. Miro Klose ist nicht mehr alleiniger WM-Torschützenkönig. Messi hat ihn überholt. Jetzt ist es halt Lionel Messi. Argentinischer Nationalspieler. 2 Tore im Spiel gegen Österreich hat er gemacht. Also alle Tore in dem Spiel hat er gemacht. Und deswegen hat eine spanische Sportzeitschrift betitelt, und was ist das für eine Schlagzeile, bitteschön? Achtung, Messi, jeden Tag eine Ewigkeit.
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0: Max Giesinger ist das.
1: Einer von 80 Millionen.
0: Und 80 Millionen drücken natürlich wieder die Daumen am Donnerstag, wenn es gegen Ecuador geht.
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0: Und wenn ein Spiel mal nicht so läuft, dann muss ja meistens so ein Trainer dran glauben. Dachte ich immer, ja. Aber bei dieser Fußball-WM, ich sag mal so, der gefährlichste Job ist, glaube ich, Reporterin oder Reporter. Kollege Robert Jans, da gibt's einen enormen Verschleiß bei dieser WM, ne?
3: Ja, und ich sag mal, es ist natürlich blöd, wenn jemand seinen Job verliert, aber diese Story hier, die ist echt mal ein Highlight. Man muss einfach so ein bisschen schmunzeln. Ein türkischer TV-Kommentator hat unfassbare 4 Minuten lang beide Teams auf dem Rasen verwechselt. Also die in weiß gekleideten Iraner mit den schwarz tragenden Neuseeländern.
0: Aber hat er trotzdem Namen gesagt?
3: Ja,
0: oder?
3: Und zwar ganz oft, leider. Also nur die Falschen. Der hat kommentiert und kommentiert, mal anhand der Rückennummer oder durch die jeweilige Position auf dem Feld. Erst als ein iranischer Spieler ganz fett im Zoom war, hat der Kollege dann gecheckt, was er da gerade labert. Also zur Verteidigung.
0: Mir tut er leid.
3: Ja, mir tut er auch irgendwie leid. Und darum sage ich ja zur Verteidigung. Also 48 Teams sind ja bei der WM am Start, darunter eben viele unbekannte Außenseiter und Debütanten. Und dann, das ist auch noch wichtig, war das halt um 4 Uhr nachts türkischer Zeit. Wahrscheinlich war der auch total müde. Kann man ja auch mal irgendwie durcheinander kommen.
0: Ja, das interessiert den Fernsehsender allerdings nicht. Die haben den Reporter rausgeworfen. Ja. Und es gibt noch 2 Personalien, über die wir auch nochmal sprechen müssen, ne?
3: Ja, ein belgischer Nationalspieler wollte bei der Geburt seines Kindes dabei sein. Soweit so normal. Ist darum kurzfristig abgereist. Eine Journalistin hatte da in einer französischen TV-Sendung kein Verständnis für. Zitat, jetzt Zitat. Hunderte Fußballer würden alles dafür geben, an deiner Stelle zu sein. Und dann verlässt du das alles, um bei der Geburt deines Kindes dabei zu sein. Einem ekligen Moment, bei dem der Vater nichts nützt, nur eine Statistenrolle spielt.
0: Tja, ich sage ja immer, es gibt auch einen Oscar für Statisten. Ja, aber ja. Kündigung bei der? Oder wie sieht's
3: ordentlicher
0: da aus?
3: Shitstorm, würde ich sagen. Den gab's. Und dann gab es, den gab's auch für einen argentinischen Streamingdienst. In einer Live-Sendung wurde da fälschlicherweise der Tod von Lionel Messis Vater verkündet.
0: Oh mein Gott.
3: Völlig schräg auch. Ja. Die Moderatorin hat sich daraufhin öffentlich bei der Familie entschuldigt. Beteiligte Mitarbeiter wurden entlassen. Und die Moderatorin, die hatte schon vorher von sich aus dann gekündigt.
0: Oh Gott, was da alles dabei ist. Das
3: ist wild.
0: Ja. So, und jetzt für alle Frauen, die ihre Männer bei der WM haben und was weiß ich, in den Wehen liegen gerade und sich
3: mal,
0: fragen.
3: Ich sag mal vorsichtig bis morgen. Kevin, versau's jetzt nicht.
0: Nein, ich wollte nur sagen, sie rufen nach ihrem Ehemann. Und das ist der Song dazu. Hier ist Ray. Kurve noch bekommen, du.
3: Ja.

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1: Mit Malte Heilbricht. Guten Tag. Deutschland steht vor großen Reformen, die die meisten von uns in irgendeiner Form betreffen dürften. Ein großer Punkt dabei ist die Rente. Die Rentenkommission hat der Bundesregierung am Vormittag ihre Vorschläge übergeben. Und Kanzler Merz hat angekündigt, dass er sie auch genauso umsetzen wird. Danny Hoppe aus dem News-Team. Mit den Plänen kommt auf uns ein umfassender Umbau der Rente zu.
2: Auf jeden Fall. Im Kern geht es um eine neue Kapitalrente. Das heißt, dass Arbeitnehmer in Zukunft einen zusätzlichen Pflichtbeitrag in die Rentenversicherung zahlen, der direkt am Kapitalmarkt angelegt wird, zum Beispiel in ETFs. Der Rentenbeitrag, den sich Arbeitnehmer und Arbeitgeber teilen, wird dafür schrittweise um bis zu 2 Prozentpunkte erhöht. Ziel ist es, durch die langfristigen Renditen des Aktienmarktes ein zusätzliches Polster aufzubauen. Außerdem soll das gesetzliche Rentenalter in den nächsten Jahrzehnten über 67 Jahre hinaus weiter steigen. Und auch bei der Frührente sind Einschränkungen geplant. Merz sagt, dadurch stabilisiere man die Beiträge und vermeide Bürokratie.
1: So begeistert wie Merz sind aber nicht alle.
2: Nein, Kritik kommt zum Beispiel von den Gewerkschaften an der Abschaffung der abschlagsfreien Frührente. Die Arbeitgeber sind außerdem unzufrieden, dass sie die verpflichtende Kapitalrente mitzahlen sollen. Und die Linke kritisiert, dass sich die Kommission auf den Kapitalmarkt verlassen will. Das sei kein zukunftssicheres Rentenkonzept, sagt sie. Allerdings gibt es in Europa schon mehrere Länder, die auf eine kapitalgedeckte Rente setzen. Zum Beispiel Schweden, Dänemark oder die Niederlande. Die Sozialverbände sehen bei der Reform durchaus einige positive Ansätze. Es gibt aber auch hier Kritik. Die Arbeiterwohlfahrt zum Beispiel nennt die Einschnitte beim Renteneintrittsalter völlig inakzeptabel. Sie verschärften die soziale Ungleichheit, heißt es. Also da wird es noch einige Diskussionen geben.
1: Danke, Danny. Und jetzt weitere Nachrichten im Überblick. Der Iran will der Internationalen Atomenergiebehörde doch keinen Zugang zu Atomanlagen erlauben, die bei amerikanischen und israelischen Luftangriffen zerstört wurden. Das hat das iranische Außenministerium klargestellt. US-Vizepräsident Vance hatte gestern nach Gesprächen mit iranischen Vertretern in der Schweiz gesagt, Teheran habe zugestimmt, wieder Inspektoren ins Land zu lassen. Im Untersuchungsausschuss zum Messeranschlag auf das Solinger Stadtfest mit 3 Toten und 8 Verletzten müssen am Nachmittag Spitzenpolitiker der Landesregierung aussagen. Befragt werden Ministerpräsident Wüst, Vizeregierungschefin Neubauer und der Chef der Staatskanzlei Leminski. Der Ausschuss will vor allem wissen, warum der Täter nicht schon früher abgeschoben worden war. Nach mehreren Badeunfällen im Rhein in Hessen gibt es nun traurige Gewissheit. Einsatzkräfte haben die Leichen von 3 vermissten Männern gefunden. Die Männer im Alter von 23, 27 und 50 Jahren waren am Samstag beim Schwimmen im Rhein untergegangen. Gute Nachrichten für alle, die ein E-Bike kaufen wollen. Die Beratungsgesellschaft EY hat herausgefunden, dass der große Boom der letzten Jahre nachlässt. Und das bedeutet, die Preise sinken. Weil viele Hersteller noch volle Lager hätten und die Menschen insgesamt etwas sparsamer seien, müssten die Händler reagieren, heißt es. Während die Preise für normale Fahrräder stabil bleiben, sind E-Bikes im Schnitt um 4% billiger geworden. Ermittelt wurde auch, dass Kunden im Schnitt rund 2.500 Euro für ein neues E-Bike ausgeben. Und das waren die Nachrichten mit Malte Albrecht.
3: Das Wetter. Heute fühlt sich das Wetter an wie Ferien. Den ganzen Tag gibt's wieder Sonne, satt, dazu 29 bis 33 Grad. Auch die Nacht wird tropisch mit über 20 Grad, also könnte das Einschlafen nicht ganz so easy werden. Morgen legt die Hitze dann nochmal ordentlich nach, bis zu 39 Grad sind möglich und das wohl auch erstmal bis Freitag.
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3: Und der Blick auf die Straßen, alle Staus ab 13 Minuten Zeitverlust. Wir starten auf der A1 Köln-Münster zwischen Westhofener Kreuz und Kreuz Dortmund-Unna, 6 Kilometer plus 13. Die A1 Dortmund-Köln zwischen Westhofener Kreuz und Vollmerstein, 3 Kilometer. Auch hier 13 Minuten on top. Die 4 Köln-Aachen zwischen Ellensdorf und Merzenich, 5 Kilometer, 34 Minuten mehr. A40 Venlo-Duisburg zwischen Niederdorf und Wachtendonk, 4 Kilometer. Hier plant 26 Minuten Zeitverlust ein. Die A40 Dortmund-Essen zwischen Dortmund-Dorstfeld und Dortmund-Klei, 1 Kilometer. Seid aber nach 9 Minuten schon durch. Die 59 Bonn-Köln zwischen Spich und Flughafen Köln-Bonn 5 Kilometer plus 16. Und das war's. Allen unterwegs eine gute Fahrt.
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3: Hallo, ich bin Kevin Zimmer. Das ist Majestätsbeleidigung, was da gerade in den Charts passiert. Ja, muss man ja sagen. Grenzt ja daran. Ich meine, Helene Fischer in den Charts überholen, das darf man das in Deutschland? Klaus und Klaus, auch noch die, ja? Kennt ihr die noch? Hier an der Nordseeküste. Hatten 86, damals zur WM in Mexiko, einen Hit, der hieß Viva la Mexico. Und jetzt ist er wieder in den Charts, dieser Hit, denn die WM ist ja wieder in Mexiko, so klingt er jetzt. Viva la Mexico. bisschen Ballermann-Style drunter, ja. Viva la Mexico, Platz 5 im Streaming, ja. Alles wie 86, nur dass Klaus und Klaus, sag ich mal, so ein bisschen viel Nachos gegessen haben wahrscheinlich. Und denkt nicht dran, nein, wir spielen den Song nicht. Natürlich nicht. Imagine Dragons ist doch viel besser, meine Mutter. On top of the world. Kevin Zimmer hier, doch zusammen.

0: Opalite von Taylor Swift. Kann die bitte endlich heiraten, damit wir nicht immer diese kleinteiligen Mini-Infos zu ihrer Hochzeit bekommen. Ah, sie hat eine rosane Torte, ein rosanes Kleid und sie heiratet wahrscheinlich auch nächstes Wochenende, weil es ist alles so geheim. Bitte heirate endlich. Ich will diese Infos nicht mehr. Taylor Swift hier bei uns. Wie sieht's bei euch mit so Dingen aus, die man immer so gemacht hat und dann bekommt man plötzlich raus, das war falsch. Man hat immer gedacht, man wird richtig handeln, aber eigentlich war es falsch, ja. Laura Potting hat so ein paar alltägliche Sachen entdeckt, die sie immer falsch gemacht hat.
1: Reis musst du waschen, bevor du ihn kochst. Das wusste ich nicht. Und für alle, die jetzt entnervt ihren Kopf auf eine Tischplatte hauen, ja, sorry, dafür kann ich ganz hervorragend pfeifen. So, naja, zurück zum Thema. Reis und auch Reisprodukte wie Reiswaffeln können mit Schadstoffen belastet sein und deswegen sollte man den Reis vorher gründlich waschen und am besten auch nicht mit wenig Wasser quellen lassen, sondern mit viel Wasser kochen und die überschüssige Flüssigkeit am Ende abgießen. Guck an, habe ich wirklich alles falsch gemacht. Übrigens, wenn ihr den Reis dann gewaschen und gekocht habt und dann feststellt, ach guck, ein Kilo für eine Person war doch was viel, Hashtag niemals hungrig kochen oder einkaufen, übrig gebliebenen Reis einfach so nochmal aufwärmen, ist auch nicht ganz so easy. Da sind nämlich Bakterien drin, die sich schnell vermehren. Besonders, wenn ihr den Reis bei Zimmertemperatur abkühlt. Das ist nicht gut. Die Verbraucherzentrale sagt, wichtig ist, dass der Reis im Kühlschrank zügig abgekühlt wird. Und auch dann sollte gekochter Reis innerhalb eines Tages verputzt werden. So, und jetzt ist mir das mit dem Reis auch eigentlich viel zu anstrengend alles. Ich mache mir jetzt Nudeln. Und dann schön in der Pfanne mit Soße und dann, ja, wohin mit dem doofen Kochlöffel? Ich lege den ja immer neben den Herd und sau mir damit alles ein. Das ist aber Quatsch. Schaut mal bei eurer Pfanne am Stiel. Da ist manchmal so ein Loch drin. Habe ich mich schon mal gefragt, warum? Eventuell habe ich es erst jetzt rausgefunden. Vielleicht. Das Loch ist nämlich dafür da, um da den Kochlöffel reinzustecken. Ich raste aus, das kann doch jetzt unmöglich euer Ernst sein. Ich gucke mir jetzt meine Pfanne an. Loch, Loch, Loch. So, ich probiere das jetzt aus. Alter, das geht wirklich. Warum wusste ich das vorher nicht?
0: Ja, aber man saut sich damit die Pfanne voll. Ich sag's, wie es ist. Diesen Griff saut man sich da voll. Also du rührst um und dann, was weiß ich, machst du das da dran, zack. Griff total dreckig, handdreckig.
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1: Mit Julian Schildheuer. Guten Tag. In Unna läuft gerade ein größerer Feuerwehreinsatz. In einer Physiotherapiepraxis an der Hammerstraße klagten insgesamt 10 Personen über plötzliche Reizungen der Atemwege, heißt es von der Feuerwehr. Die Menschen werden aktuell durch den Rettungsdienst versorgt. Sie müssten aber wohl nicht ins Krankenhaus. Die Polizei ging davon aus, dass in der Praxis ein Stoff ausgetreten sei. Das konnten die Feuerwehrleute vor Ort aber nicht bestätigen. Sie waren mit Atemschutzmasken in das Gebäude gegangen. Vor Ort konnten sie keine konkrete Ursache feststellen. Das Gebäude werde jetzt belüftet. Anschließend sei der Einsatz beendet, heißt es von der Feuerwehr auf Antenne Unna Nachfrage. In Dortmund hat die Bundespolizei heute eine Wohnung gestürmt und durchsucht. Es geht um einen mutmaßlichen Zusammenhang mit IS-Terroristen. Insgesamt wurden 16 Wohnungen in 6 Bundesländern durchsucht. 5 Beschuldigten wird vorgeworfen, zum Terrornetzwerk des Islamischen Staates zu gehören. Die Person in Dortmund sei laut Bundesanwaltschaft aber nicht tatverdächtig. Es ging bei der Durchsuchung wohl darum, Beweise gegen die 5 Beschuldigten zu sammeln. Möglicherweise standen sie in Kontakt mit der Person in Dortmund. Details zu den Ergebnissen nannte die Bundesanwaltschaft nicht. Lange hatte die Pflegebranche mit Personalmangel zu kämpfen. Inzwischen werden Pflegeberufe bei uns im Kreis Unna wieder attraktiver. Laut Kreisverwaltung haben letztes Jahr mehr als 700 Menschen eine Ausbildung in dem Bereich gemacht. Rund 300 davon waren neue Verträge. Vor ein paar Jahren waren es noch deutlich weniger Azubis, 2020 zum Beispiel gerade mal rund 200. Das Wetter bleibt den ganzen Tag über warm, konkret bis zu 28 Grad in Werne und Bergkamm. In den nächsten Tagen wird es dann noch wirklich viel, viel heißer. Rüber auf die Straßen der Antenne Unna Verkehrsservice. A1 Köln Richtung Münster zwischen Hagen Nord und dem Kreuz Dortmund Unna 6 Kilometer Stau, eine Viertelstunde länger. A1 Münster Richtung Köln zwischen Kahn Zentrum und Schwerte 5 Kilometer, kommen 18 Minuten obendrauf. Und dann noch die 44 Kassel Richtung Dortmund zwischen dem Kreuz Werl und dem Kreuz Dortmund Unna 4 Kilometer Stau, auch da mindestens 10 Minuten obendrauf. Und einen Blitzer haben wir noch für euch, der steht auf der Wernerstraße in Selm. Gute Fahrt.
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3: Hallo, Kevin Zimmer hier. Hören Kinder noch zu? Da muss ich mich ein bisschen vorsichtiger ausdrücken. Heute ja bis 33 Grad. Morgen noch ein bisschen heißer. Wenn ihr jetzt heute Abend mit dem Partner oder der Partnerin im Bett liegt und so... Dann hab ich jetzt den Soundtrack dazu. Weil nichts anderes wird's dann werden. Wir sind Kings of Leon mit On Fire. Anders kann man das nicht nennen. Bei 20 Grad in der Nacht noch, die wir bekommen werden. Das ist
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0: aus der Abteilung großartiger Song.
1: Oasis und Don't Look Back in Anger.
0: Hier bei uns. Euch einen schönen Dienstag. Genießt ein bisschen die Sonne. Und ein bisschen kühler ist es ja eigentlich nur so am Meer oder in den Bergen. Und ihr glaubt nicht, wer in den Bergen ist. Wandern. Der Mann wird auch älter. Atze Schröder.
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4: Ja, nee, ist klar. Ich bin endlich auch mal im Urlaub. Und zwar wohlverdient, ist klar. In Südtirol, in der Nähe von Meran, mit Blick auf die Texel-Gruppe. Da ist da, wo der Ötzi gefunden wurde. Similaun-Gletscher und so. Und auf der anderen Seite hier Blick auf die Dolomiten. So, viele hier in Südtirol meinen ja, der Ötzi muss ein Vorfahre von mir gewesen sein. Klar, ein Typ, der zu Fuß im Winter über den Gletscher läuft. Der kann ja nur meine Gene haben. Andererseits, der Kollege liegt ja hier in Bozen im Museum. Hier kann man sich auch angucken. Ja, hab ich gestern doch auch gemacht. Der hatte damals einen Kupferbeil bei sich, muss man sich mal vorstellen. Und Kupfer war zu der Zeit unfassbar teuer. Also das war schon was, wenn du so einen Kupferbeil hattest. Ja, das war ein Statussymbol damals, zu vergleichen mit einer fetten Rolex. Also von daher könnte das auch hinkommen mit meiner Verwandtschaft zu Ötzi. Auch die Namensähnlichkeit, ne? Ötzi, Atzi, das ist ein kurzer Weg. Und das Ötztal wird dann in Atztal umbenannt. Ja, gute Idee, oder? Atze Valley wird mir noch besser gefallen.
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1: Mit Malte Albrecht, guten Tag. Mal eben einen Lippenstift einstecken, eine Creme mitnehmen oder in der Umkleide ein T-Shirt unter die Jacke ziehen und damit aus dem Laden verschwinden. In Deutschland wird immer mehr geklaut. Das zeigen neue Zahlen des Handelsverbands Deutschland. Demnach wurden im vergangenen Jahr zum ersten Mal Waren im Wert von mehr als 3 Milliarden Euro gestohlen. Danny Hopper aus den Nachrichten. Insgesamt wurden rund 380.000 Ladendiebstähle registriert.
2: Ja, und das ist nur ein Bruchteil der tatsächlichen Diebstähle. Das Handelsforschungsinstitut EHI geht davon aus, dass mehr als 98% der Diebstähle gar nicht entdeckt oder angezeigt werden. Das wären fast 25 Millionen. Warum viele davon gar nicht angezeigt werden, erklärt der Handelsverband auch. Er sagt, Anzeigen wären viel zu selten erfolgreich und Täter würden viel zu selten bestraft. Da lohne sich der ganze bürokratische Aufwand meist nicht. Das führt natürlich bei vielen Händlern zu Frust. Der Verband fordert deshalb ein härteres Vorgehen der Politik, vor allem auch gegen die organisierte Kriminalität. Denn ein Drittel der Schäden gehe auf Diebstähle durch kriminelle Banden zurück, heißt es.
1: Viele Händler haben deshalb ja selber ihre Schutzmaßnahmen verstärkt.
2: Ja, da wird vor allem auf mehr Kameraüberwachung, eine bessere Warensicherung oder mehr Sicherheitspersonal gesetzt. Rund 1,7 Milliarden Euro gibt die Branche dafür pro Jahr schätzungsweise aus. Dass das allein nicht reicht, zeigen die neuen Zahlen jetzt natürlich eindrucksvoll. Der Handelsverband Deutschland fordert deshalb mehr Schutzmöglichkeiten, zum Beispiel eine KI-unterstützte Videoüberwachung. Das heißt, die KI analysiert Bewegungen in Echtzeit. Sie erkennt, wenn jemand auffällig lange an einem Regal steht oder hektisch Gegenstände in der Kleidung oder der Tasche verstaut. Das System kann dann das Personal alarmieren. Da kommen dann allerdings oft Datenschutzrichtlinien ins Spiel.
1: Dankeschön, Danny. Und jetzt weitere Themen, kurz und kompakt. Bundeskanzler Merz und Arbeitsministerin Baas wollen die Vorschläge der Rentenkommission vollständig umsetzen. Die Maßnahmen funktionierten nur in ihrer Gesamtheit, sagte Merz. Die Rentenkommission hatte der Regierung insgesamt 33 Empfehlungen übergeben. Kern ist eine neue Kapitalrente, damit auch mithilfe der Börse die Renten steigen. Durch die Straße von Hormus fahren wieder deutlich mehr Schiffe. Eine Auswertung von Schifffahrtsdaten zeigt, dass gestern mindestens 36 Frachtschiffe die Meeresenge passiert haben. Das sind so viele wie seit Beginn des Irankriegs nicht mehr. Vor dem Krieg gab es täglich rund 120 Durchfahrten. Nach dem Badeunfall im Rhein-Herne-Kanal in Gelsenkirchen ist ein 14-jähriger Junge gestorben. Das teilte die Polizei mit. Sein 19 Jahre alter Bruder schwebt weiterhin in Lebensgefahr. Die beiden waren am Sonntagabend als vermisst gemeldet und nach etwa 20 Minuten von Tauchern aus dem Wasser geborgen worden. Bei der Fußball-WM startet das DFB-Team heute in die Vorbereitung auf das Duell mit Ecuador übermorgen. Den ganz großen Druck hat die Nationalmannschaft ja nicht mehr, denn der Gruppensieg ist schon sicher. Aber ein Spannungsabfall soll natürlich unbedingt verhindert werden, damit alle im Flow bleiben für das erste K.O.-Spiel am Montag kommender Woche. Bundestrainer Julian Nagelsmann muss außerdem noch eine knifflige Entscheidung treffen. Wer soll den Ausfall von Nico Schlotterbeck ausgleichen? Alles deutet darauf hin, dass Antonio Rüdiger dann den Platz in der Innenverteidigung neben Jonathan Tah übernimmt. Und das waren die Nachrichten mit Malte Albrecht.
3: Danke dir, Malte. Der Antenne Unna Service, Wetter und Verkehr jetzt. Noch geht's ja mit den Temperaturen. 26 Grad haben wir aktuell in Kamen und auch in Lünen. Im Vergleich zu den letzten Tagen ist das ja noch ganz angenehm. In der Spitze gibt's heute 30 Grad zumindest. Aktuell sind noch einige Wolken unterwegs. Am späten Nachmittag und Richtung Abend setzt sich aber die Sonne durch. Morgen wird's noch deutlich heißer. Da kriegen wir 34 Grad in der Spitze. Den ganzen Tag bei blauem Himmel und Sonne. Wir schauen auf die Straßen und es gibt eine Warnmeldung von der A45 Richtung Dortmund. Zwischen Dortmund Süd und dem Kreuz Dortmund West liegen Gegenstände auf der Fahrbahn. Fahrt dort bitte vorsichtig. A1 Richtung Münster zwischen Hagen Nord und dem Kreuz Dortmund Unna 7 Kilometer Stau, 16 Minuten plus. A40 Richtung Essen zwischen Dorstfeld und Dortmund Klei 1 Kilometer Stau, 10 Minuten mehr. A44 Richtung Dortmund zwischen Unna Ost und dem Kreuz Dortmund Unna 3 Kilometer stockender Verkehr, 5 Minuten kommen da drauf. Und die 45 Richtung Dortmund zwischen dem Kreuzhagen und dem Westhofener Kreuz. 2 Kilometer Stop and Go, auch da 5 Minuten mehr. Da wird noch geblitzt in Selm auf der Werner Straße zwischen Netteberger Straße und Kappenberger Damm. Und die Heike hat noch was gesehen.
4: In Unna-Uelzen in der Twiete baut sich kurz vor dem Bahnübergang gerade ein weißer Caddy auf. Der hat einen tollen Blitzer drin, macht tolle Fotos. Hier ist 30, vorsichtig fahren.
3: Danke dir fürs Melden. Wenn ihr noch was seht, Staus oder Blitzer, macht das gerne kostenlos. 0800 5 3 mal die 7988 ist die Nummer.
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3: Am Dienstag mit Christopher Langer und jetzt Musik von Teddy Swims. Tag zusammen.

0: Fußballwelt ist in Aufruhr. Es gab einen großen Skandal, vielleicht den größten dieser WM bisher. In unserer teaminternen Tipprunde. Tag zusammen, Antenne Unna hier am Dienstag. Spielleiter Tobi Ehr aus unserer Tipprunde hat nämlich einen Tipp nachträglich zugelassen, während das Frankreich-Spiel schon lief. Und nicht nur das, auch noch zugunsten der Tipperin angepasst. Für Frankreich. Sie hat dann die Punkte gekriegt und Antenne Unna True Crime Reporter Henning Barth hat sich das mal angeschaut und mit den größten Experten der Fußballwelt über den Tippgruppenskandal gesprochen.
1: Wenn aus einem Spiel bitterer Ernst wird.
2: Ich rede nur über meinen Anwalt.
1: Ein Skandal, der die Sportwelt erschüttert. Auch Lothar Matthäus, immerhin Weltmeister von 1990.
3: Was ist das, eine Sauerei ist das doch. Also da machst du ein Turnier, da trainierst du 4 Jahre dahin und alle freuen sich und dann kommt da so ein Tobi R. und tippt nur gegen uns.
1: Für die Kritiker ein Tabubruch.
4: Also wenn wir so anfangen, dann können wir es auch gleich lassen.
1: In einer anonymen Petition heißt es, dadurch seien die Grundprinzipien jeder seriösen Tipprunde verletzt worden, nämlich die Gleichheit aller Tipper, die Unumstößlichkeit der Deadline und vor allem das Recht, sich gemeinsam über die Fehltipps anderer lustig zu machen. Die Reaktion vom Beschuldigten.
2: Ich habe mich in der Tippgruppe jetzt bereits geäußert dazu, weise die Vorwürfe entschieden von mir.
1: Ja, diese Reaktion ist keine überraschende. Das sagt Psychologe Christian Lüttke.
5: In der Psychologie nennen wir das übrigens ein hochkomplexes Verdrängungs- und Rechtfertigungssystem.
1: Doch Tobi R. sieht das weiterhin anders.
2: Während andere nur Regeln sehen, sehe ich Menschen. Ja? Während andere auf Deadlines pochen, erkenne ich Schicksale.
1: Apropos Schicksal, Rückendeckung bekommt Tobi R. von Ex-Nationalspieler Mario Basler.
6: Ja, also gut, ist blöd gelaufen, was der Tobi da gemacht hat. Wer so eine lange Karriere hat, der baut auch mal Scheiße. Das ist, also, wir haben doch bis 4 Uhr haben wir morgens in der Disco gehangen, haben gesoffen, haben geraucht und dann haben wir trotzdem unsere Leistung gebracht.
1: Auch Jogi Löw glaubt an seinen ehemaligen Schützling.
7: Ich kenne den Tobi, der ist der unberechenbarste Spieler und das hat er ja mit dieser Aktion auch wieder untermauert.
1: Eine Unberechenbarkeit, die ihm den Job als Spielleiter der Radiotipp-Gemeinschaft kosten könnte. Die Petition liegt weiter aus.
6: Ja, wenn er ihn jetzt da wirklich schasst und wenn ihm das den Kopf kostet da beim Radio, dann, ich sag mal, Sommer aus der Stars ist auch immer eine gute Alternative, um hier und da noch mal ein bisschen Geld zu verdienen. Und apropos, 2 Fragen habe ich. Wann kriege ich meine Gage und wo kann ich jetzt verdammt noch mal eine rauchen gehen?

Musik von Pink, Runaway bei Antenne Una, 20 nach 2 ist es am Dienstag. Gutes Motto jetzt vom nächsten Song für alle, die gerade unterwegs sind. Drive Safe ist die aktuelle Single von Miles Smith, das ist der hier.

0: für seine neue Single hat er sich noch Verstärkung geholt von Niall Horan, ehemaliges Mitglied der Boygroup One Direction. Hat dann aber wie seine Bandkollegen auch solo weitergemacht und ich finde, die beiden Stimmen harmonieren richtig gut in dieser wirklich wahnsinnig positiven Hymne. Hören wir rein.
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0: Musik von Aura Dione. I will love you Monday. Schade, dass heute Dienstag ist, ne? 2:30.
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2: Mit Julian Schildheuer. Guten Tag. In Unna ist die Feuerwehr am Mittag zu einem größeren Einsatz ausgerückt. In einer Physiotherapiepraxis an der Hammerstraße klagten insgesamt 19 Personen über plötzliche Reizungen der Atemwege, heißt es von der Feuerwehr. 2 Notärzte und Rettungspersonal versorgte die Menschen. Es verletzte sich aber niemand ernsthaft. Die Polizei ging zunächst davon aus, dass in der Praxis ein Stoff ausgetreten sei. Das konnten die Feuerwehrleute vor Ort aber nicht bestätigen. Sie waren mit Atemschutzmasken in das Gebäude gegangen. Vor Ort konnten sie keine konkrete Ursache feststellen. Das Gebäude wurde belüftet. Danach sei der Einsatz beendet worden, heißt es von der Feuerwehr auf Antenne Unna Nachfrage. In Dortmund hat die Bundespolizei heute eine Wohnung gestürmt und durchsucht. Es geht um einen mutmaßlichen Zusammenhang mit IS-Terroristen. Insgesamt wurden 16 Wohnungen in 6 Bundesländern durchsucht. 5 Beschuldigten wird vorgeworfen, zum Terrornetzwerk des Islamischen Staates zu gehören. Die Person in Dortmund sei laut Bundesanwaltschaft aber nicht tatverdächtig. Es ging bei der Durchsuchung wohl darum, Beweise gegen die 5 Beschuldigten zu sammeln. Möglicherweise standen sie in Kontakt mit der Person in Dortmund. Details zu den Ergebnissen nannte die Bundesanwaltschaft nicht. Lange hatte die Pflegebranche mit Personalmangel zu kämpfen. Inzwischen werden Pflegeberufe bei uns im Kreis Unna wieder attraktiver. Laut Kreisverwaltung haben letztes Jahr mehr als 700 Menschen eine Ausbildung in dem Bereich gemacht. Rund 300 davon waren neue Verträge. Vor ein paar Jahren waren es noch deutlich weniger Azubis, 2020 zum Beispiel gerade mal 200.
0: Danke dir, Julian. Der Antenne Unna Service, Wetter und Verkehr jetzt. Ja, so langsam klart's auf heute, die Wolken verschwinden und damit wird es auch wieder wärmer. 30 Grad sind heute in der Spitze drin bei uns in Bergkamen und in Unna und die Sonne hält sich vor allem Richtung Abend noch ziemlich lange. Morgen wird's dann heißer, 34 Grad kriegen wir wieder in der Spitze, die Wolken sind dann morgen nicht mehr mit dabei. Dafür blauer Himmel und auch die restliche Woche gibt's Spitzenwerte von deutlich über 30 Grad. Wir schauen auf die Straßen. A1 Richtung Münster zwischen Hagen Nord und Unna. 9 Kilometer Stop and Go. 20 Minuten etwa kommen drauf. A1 Richtung Köln zwischen dem Westhofener Kreuz und Vollmerstein. 4 Kilometer Stau. 20 Minuten plus. Und die A45 Richtung Dortmund zwischen dem Kreuz Hagen und dem Westhofener Kreuz. 3 Kilometer stockender Verkehr. 6 Minuten mehr. Geblitzt wird in Unna in der Tweete.
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0: Mit Christopher Langer. Schönen Tag zusammen.

0: ins Jahr 1999 mit Shania Twain. That don't impress me much. Antenne Una hier, 20 vor 3 ist es jetzt. Ja, manchmal gibt's so Tage, da wäre ich dann doch gerne nochmal Schüler, ne? Denn viele von Ihnen haben die ganze Woche hitzefrei, sind also schon mittags wieder zu Hause. Auch Tom, Finja und Max von der Freiherr vom Stein Realschule in Bergkamen sind gerade froh, dass sie momentan nicht so viel Zeit in der Schule verbringen müssen.
1: Also letzte Woche hatten wir jetzt mal Kurzstunden gehabt, da hat man dann nur 35 statt 45 Minuten, also sprich eine Stunde kürzer Schule. Also bei uns im Klassenraum würde ich mal gerne so 40 Grad.
2: Also man merkt den Unterschied zu draußen, weil morgens ist es ja draußen relativ windig noch zum Glück. Aber wenn man dann reinkommt, ist es schon sehr schwül und unangenehm.
3: Das ist schon ziemlich heiß. Also ohne Wasser kann man den Schultag, glaube ich, nicht so überstehen.
0: Viel Trinken ist wichtig, klar. Und Wasser spielt bei den Schülern auch nach der Schule noch eine große Rolle.
1: Ja, also jetzt haben wir auch keine Schule mehr so richtig. Dann kann man mal mit Freunden schwimmen gehen oder so.
2: Also an manchen Tagen finde ich es halt einfach nur cool, wenn man früher Schluss hat, weil es auch einfach angenehmer ist. Aber an anderen Tagen verabrede ich mich dann mit Freunden. Und dann gehen wir entweder bei mir in den Pool oder halt auch ins Freibad oder so, in Kam zum Beispiel.
3: Meistens gehe ich dann in den Pool oder so, oder ins Schwimmbad. Ja.
0: Aha, so ein kleiner Pool hier im Studio, da hätte ich jetzt persönlich auch nichts gegen. Aber ich gönn's natürlich allen Schülerinnen und Schülern im Kreis, dass sie in dieser Woche früher Schluss haben. Eben hitzefrei, ne? Hier geht's jetzt weiter mit Musik von Kato und John. Turn the light.

0: Musik von Sarah Larsen bei Antenne Una, Lush Life. Stellt euch vor, ihr seid alleine im Wald, habt nichts außer dem, was ihr da so findet und natürlich eure eigene Muskelkraft. Wie ihr in so einer Situation klarkommen könnt, das könnt ihr bald von den Profis lernen. Im Kappenberger Wald, da gibt's im Juli einen Survival-Kurs mit sogenannten Bushcraftern. Das sind also Leute, die euch zeigen, wie ihr aus Ästen, Blättern und so weiter Unterkünfte baut oder auch Feuer macht. Das Ganze geht über 2 Tage. Ist also auch mit Übernachtung im Wald, wird vielleicht ein bisschen gruselig, vom 11. bis zum 12. Juli. Anmelden könnt ihr euch bei der Waldschule Kappenberg, ist aber nicht ganz billig das Ganze. 100 Euro kostet es pro Teilnehmer. Hier geht's jetzt weiter mit WM-Stimmung und Herbert Grönemeyer. Zeit, dass sich was dreht.
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1: Mit Ralf Bosselt. Das abschließende Gruppenspiel der deutschen Nationalmannschaft bei der Fußball-WM gegen Ecuador wird von Tori Penso geleitet. Die US-Amerikanerin schreibt damit erneut WM-Geschichte. Sie gehört zu den wenigen Schiedsrichterinnen, die bei einem Männer-WM-Turnier zum Einsatz kommen. Für die 39-Jährige ist es bereits das zweite Spiel bei dieser Weltmeisterschaft. Die FIFA setzt damit ihren Kurs fort, Schiedsrichterinnen regelmäßig auch auf der größten Fußballbühne der Welt einzusetzen. Deutschland und Ecuador treffen am Donnerstag aufeinander.
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2: Mit Malte Albrecht, guten Tag. Bei immer mehr Menschen ist Geld knapp und offenbar so knapp, dass es sich viele nicht mehr leisten können, auch nur eine Woche in den Urlaub zu fahren. Das hat das Statistische Bundesamt ermittelt. Thorsten Adolfs aus dem News-Team, du hast dir die Zahlen genauer angeschaut.
3: Genau, die Bundesstatistiker sagen, dass jeder Fünfte angegeben hat, dass eine einwöchige Urlaubsreise finanziell einfach nicht mehr drin ist. Besonders hart trifft es Menschen, die alleine leben oder die Kinder alleine erziehen müssen. Fast 4 von 10 Alleinerziehenden gaben an, dass das Geld für einen Urlaub nicht reicht. Und klar, das hängt natürlich extrem vom Einkommen ab. Wer weniger verdient, muss deutlich öfter auf die Auszeit verzichten, während es bei Menschen mit gutem Einkommen kaum Probleme bei der Urlaubsplanung gibt.
2: Ermittelt wurde auch, wie wir im Vergleich zu unseren europäischen Nachbarn abschneiden. Wo stehen wir da?
3: Also wenn wir auf den EU-Durchschnitt schauen, stehen wir in Deutschland tatsächlich besser da als die Menschen in vielen anderen Ländern. In der gesamten EU können sich nämlich 28% der Bürger keinen einwöchigen Urlaub leisten. Richtig schwierig ist die Lage unter anderem in Rumänien und Griechenland, wo ungefähr jeder Zweite auf einen Kurzurlaub verzichten muss. Und am entspanntesten sieht es in Luxemburg und Schweden aus. Da gibt es bei dem Thema nur bei ganz wenigen Probleme.
2: Thorsten, vielen Dank. Und jetzt weitere Nachrichten in der Zusammenfassung. Der digitale Euro ist einen Schritt weiter. Der Finanzausschuss des EU-Parlaments hat sich für die Einführung ausgesprochen. Ab 2029 soll man damit kostenlos per App bezahlen können. Ziel ist es, unabhängiger von US-Bezahlsystemen zu werden. Bargeld soll aber weiter erhalten bleiben. Wenn im Juli auch das Parlament zustimmt, könnten Verhandlungen mit den EU-Mitgliedstaaten aufgenommen werden. Die Zahl der Firmenpleiten in NRW ist weiter gestiegen. Die Auskunft Teilkreditreform geht von knapp 3.300 Unternehmensinsolvenzen im ersten Halbjahr aus. Das wären 3,5% mehr als vor einem Jahr. Besonders betroffen seien die Bauwirtschaft und der Dienstleistungssektor, heißt es. Gut, jeder fünfte Neuwagen in der EU ist inzwischen ein E-Auto. Das zeigen Zahlen des Europäischen Branchenverbandes ACEA. Demnach wurden im Mai rund 200.000 E-Autos zugelassen, ein Plus von knapp 43% im Vergleich zum Vorjahresmonat. Als Gründe nennt der Verband unter anderem Steuervorteile und staatliche Förderprogramme. In Teilen von NRW wird das Trinkwasser knapp. Deshalb greifen 4 Kommunen in Ostwestfalen jetzt durch. In Hille, Hüllhorst, Bad Oeynhausen und Löhne wird der Wasserverbrauch ab morgen per Verordnung eingeschränkt. Das hat der zuständige Wasserverband mitgeteilt. Das bedeutet, Trinkwasser darf nur noch für notwendige Zwecke genutzt werden, also zum Trinken, Kochen und für die Körperpflege. Verboten sind unter anderem Rasensprengen, Autowaschen und das Poolbefüllen. Bei Verstößen drohen bis zu 1.000 Euro Bußgeld. Grund für das Verbot sei der hohe Verbrauch, heißt es. Trotz mehrerer Sparappelle seien die Wasserreserven zuletzt weiter gesunken. Die Regelung könnte deshalb auch über die aktuelle Hitzeperiode hinaus bestehen bleiben. Und das waren die Nachrichten mit Malte Albrecht.
4: Danke dir, der Antenne Unna Service, Wetter und Verkehr jetzt. Bis heute Nachmittag ging es ja noch von den Temperaturen her. Jetzt ist die Sonne da und damit wird es auch wieder heiß im Kreis. Aktuell 27 Grad bei uns in Fröntenberg und Werne. 30 sind heute in der Spitze drin. Morgen legen die Temperaturen wieder zu. 34 Grad gibt es da maximal bei Sonne satt den ganzen Tag und blauem Himmel. Gucken wir auf die Straßen. A1 Richtung Münster zwischen Volmerstein und dem Kreuz Dortmund-Unna. 9 Kilometer Stop and Go, 20 Minuten kommen drauf. A40 Richtung Essen zwischen Dortmund-Dorstfeld und Klei. 1 Kilometer Stau, 10 Minuten plus. A45 Richtung Dortmund zwischen dem Kreuz Hagen und Dortmund-Süd. 3 Kilometer stockender Verkehr, 5 Minuten mehr. Und nochmal die A45 Richtung Dortmund zwischen Eichlinghofen und dem Kreuz Dortmund-Nordwest. 6 Kilometer stockender Verkehr, 12 Minuten kommen da drauf. Geblitzt wird in Unna auf der Twiete. Danke, Heike. Fürs Melden.
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4: Mit Christopher Langer. Tag zusammen.

0: Schönen Dienstag zusammen, Antenne Onas hier. Und während alle auf die Fußballnationalmannschaft schauen, verabschiedet die Politik ja gerne mal umstrittene Gesetze. Aktuell geht es dabei um die Rente. 33 Empfehlungen hat die Rentenkommission jetzt vorgelegt. Heute Vormittag gingen die an Kanzler Friedrich Merz. Und Antenne Ona-Reporter José Nachsiandi fasst die wichtigsten Vorschläge mal zusammen.
1: Eines lässt sich jetzt schon sagen. Unterm Strich werden sich alle auf Änderungen einstellen müssen. Länger arbeiten, mehr einzahlen, dafür aber auch höhere Renten bekommen. Auf diese Formel lassen sich viele Vorschläge zusammenfassen.
2: Höheres Rentenalter.
1: Wir alle leben länger, im Durchschnitt. Künftig soll das Renteneintrittsalter deshalb mit der Lebenserwartung steigen. Nach den Berechnungen der Kommission könnte bis 2051 das Alter auf 68 Jahre steigen.
2: Aus für die Rente mit 63.
1: Der abschlagsfreie Renteneintritt nach 45 Beitragsjahren soll wegfallen. Für Menschen mit besonders belastenden Arbeitsbiografien, zum Beispiel im Handwerk, sind allerdings Ausnahmen vorgesehen.
2: Kapitalrente.
1: Ein Teil der Rentenbeiträge soll künftig am Kapitalmarkt angelegt werden. Langfristig soll diese Zusatzrente nach schwedischem Vorbild dabei helfen, das Rentenniveau zu stabilisieren und später sogar leicht anzuheben. Das Ganze soll verpflichtend werden.
2: Mehr Beitragszahler.
1: Künftig sollen auch Bundestags- und Landtagsabgeordnete in die gesetzliche Rentenkasse einzahlen. Außerdem sollen grundsätzlich auch Selbstständige Teil des Systems werden.
2: Höhere Beiträge.
1: Schon jetzt dürfte der Rentenbeitrag in den kommenden Jahren steigen. Dazu kämen noch die zusätzlichen Beiträge für die neue Kapitalrente. Die Kommission sagt, nur so lässt sich das Rentensystem langfristig finanzieren.
0: Beschlossen ist aber noch nichts. Die Bundesregierung muss daraus jetzt Gesetze formulieren. Sie hat aber schon gesagt, dass sie das schnell machen will und alles umsetzen.

Musik von 30 Seconds to Mars, Walk on Water, wobei aktuell wird Walk in Water besser passen. Ich habe mich letzte Woche nämlich mal ins Freibad getraut und es ist wirklich eher Wassergymnastik aktuell. Man tritt irgendwie auf der Stelle, so voll ist es bei den Temperaturen. Nachmittags hat man so einen halben Quadratmeter Platz. Jetzt, wo auch noch die Schüler hitzefrei haben, eieiei, ne? Ja, im Freibad Brambauer gibt es da einen schönen Kompromiss. Mondscheinschwimmen nennt sich das Ganze. Am Sonntag ist das von 20 bis 22 Uhr. Da sind die Temperaturen ja auch noch warm genug und es ist nicht ganz so voll. Hier geht's jetzt weiter mit den Pet Shop Boys bei Antenne Unna. Ich bin Christopher Langer. Tag zusammen.

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0: Es ist 3:30.
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2: Mit Julian Schildheuer. Guten Tag. 2 Wochen nach dem Windradbrand in Böhnen laufen die Untersuchungen immer noch. Das hat die zuständige Betriebsgesellschaft DIN mitgeteilt. Man könne erst etwas dazu sagen, wenn das Maschinenhaus am Boden ist. Klar sei aber, eine Gefahr für die anderen Windräder in der Gegend bestehe nicht. Dass ein Windrad brenne, sei äußerst selten, heißt es von der DIN-Gruppe. Die Anlagen sind 19 Jahre alt und würden regelmäßig gewartet und inspiziert. Das Windrad muss nach dem Brand nicht komplett abgerissen werden. Die Komponenten wie Maschinenhaus und Rotor werden ausgetauscht. Wie lange das jetzt dauere, hänge aber von der Verfügbarkeit ab. Einen genauen Zeitplan gibt es nicht. Ob bei dem Brand auch Schadstoffe in den Boden oder ins Wasser gelangt sind, prüft aktuell der Kreis. Auch da stehen die Ergebnisse noch aus. Der Wasserrohrbruch in Bergkamen ist behoben und direkt muss sich die GSW um den nächsten kümmern. Dieses Mal in der Helmstedter Straße. Dort sind gerade 18 Mehrfamilienhäuser von der Wasserversorgung abgeschnitten. Es sind aber Wasserwagen aufgestellt worden, wo sich Anwohner versorgen können. Die Helmstedter Straße ist wegen der Reparaturarbeiten gesperrt, voraussichtlich bis 19 Uhr. Heute Morgen war bereits ein Rohr in der Straße am Wiehagen geplatzt. Grund waren laut GSW Schäden durch Rost. In Unna ist die Feuerwehr am Mittag zu einem größeren Einsatz ausgerückt. In einer Physiotherapiepraxis an der Hammerstraße klagten insgesamt 19 Personen über plötzliche Reizungen der Atemwege, heißt es von der Feuerwehr. 2 Notärzte und Rettungspersonal versorgten die Menschen. Es verletzte sich aber niemand ernsthaft. Die Polizei ging zunächst davon aus, dass in der Praxis ein Stoff ausgetreten sei. Das konnten die Feuerwehrleute vor Ort aber nicht bestätigen. Sie waren mit Atemschutzmasken in das Gebäude gegangen. Vor Ort konnten sie keine konkrete Ursache feststellen. Das Gebäude wurde belüftet. Danach sei der Einsatz beendet worden, heißt es von der Feuerwehr auf Antenne Unna Nachfrage.
3: Danke dir, Julian, der Antenne Unna Service Wetter und Verkehr jetzt. Ja, jetzt, wo die Sonne rausgekommen ist, ist es doch ganz schön heiß heute geworden. 29 bis 30 Grad gibt es in der Spitze in Selm und auch in Schwerte. Aber morgen wird es noch ein bisschen heißer. Da kriegen wir sogar 34 Grad. Den ganzen Tag kein Wölkchen dabei, blauer Himmel. Und auch die restliche Woche gibt es Spitzenwerte von deutlich über 30 Grad. Wir gucken auf die Straßen. A1 Richtung Münster zwischen Volmerstein und dem Kreuz Dortmund-Unna. 11 Kilometer Stop and Go aktuell, 22 Minuten mehr. A40 Richtung Essen zwischen Dortmund-Dorstfeld und Dortmund-Klei. 1 Kilometer Stau, 11 Minuten plus. A45 Richtung Dortmund zwischen dem Kreuz Hagen und Dortmund-Süd. 7 Kilometer stockender Verkehr, eine Viertelstunde kommt drauf. Und nochmal die 45 Richtung Dortmund zwischen Dortmund-Eichlinghofen und Hafen. 3 Kilometer Stau, 15 Minuten plus auch da. Damit geblitzt in Unna auf der Vite steht einer und wenn ihr noch was seht, Staus oder Blitzer, meldet ihr gerne kostenfrei. 0800 5 3 die 7 988 ist die Nummer, ruft an oder schickt eine WhatsApp.
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3: Am Dienstag mit Christopher Langer und jetzt Musik von The Weeknd. Dancing in the Flames.

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0: Vorsicht, Ohrwurm.
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0: Das ist der Song Gut genug, der gerade völlig durch die Decke ging. Alle singen Du bist gut genug von Produzenten Kitsch Creek, Blumengarten und Shirin David. Sogar in den USA oder in Japan ist das ein viraler Hit geworden, obwohl ihn da keiner versteht, den Text, ne? Von diesem kurzen Songschnipsel hat inzwischen auch der Jan ein Ohrwurm.
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3: Vier Wörter sind ein weltweiter Ohrwurm geworden.
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3: Du bist gut genug. Diese schöne Botschaft schallt von jedem Schulhof, von Norwegen bis Japan. Und der Song lässt sich ja auch in Deutschland universell verwenden. Der passt auch für einen Sommerurlaub.
4: Ich wünsche dir einen guten Flug.
3: Oder falls jemand nicht fliegen will.
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3: Dieser kurze Musikschnipsel passt überall. Sogar wenn du während deiner Arbeit einfach heimlich so ein bisschen online shoppen gehst, dann singt eine Stimme in deinem Kopf.
4: Arbeitszeitbetrug.
3: So, und jetzt reicht's. Sonst geht der Ohrwurm ja nie wieder weg.
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Antenne Unna hier am Dienstag mit einer Warnmeldung. Von der A1 zwischen Hagen-Nord und dem Westhofener Kreuz Richtung Dortmund ist eine Person auf dem Standstreifen. Auf der A1 zwischen Hagen-Nord und dem Westhofener Kreuz bitte vorsichtig fahren. Dass mal ein Wellensittich oder eine Katze verschwindet, ist jetzt nichts Ungewöhnliches. Da ist mal ein Fenster offen oder eine Tür ist auf und schwupp sind sie weg. Im Kreis wurden jetzt aber Tiere gefunden, die büchsen nicht alle Tage aus, würde ich sagen. Auch weil sie eher langsam unterwegs sind, man doch ganz gut hinterherkommt. Schildkröten nämlich, gleich 2 Stück. In Kamen wurde eine Wasserschildkröte passenderweise in Wasserkohl gefunden. Am Sonntag am Straßenrand. Sieht wohl zum Glück gesund aus. Also wenn ihr eine vermisst, das Formular findet ihr auf antenneunna.de unter dem Reiter Tiere suchen und finden. Und auch in Selm ist eine Schildkröte aufgetaucht. Der Fund war in der Nähe der Straße Bassenwinkel. Wer die vermisst, kann sich beim Fundamt der Stadt Selm melden. Hier bei Antenne Unna geht's jetzt weiter mit einem schönen Song von Kelly Clarkson. Because of You.

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2: Mit Malte Albrecht, guten Tag. Der Sommer dreht gerade voll auf. Am Freitag könnte bei uns in Deutschland der bisherige Hitzerekord im Juni gebrochen werden. Es werden bis zu 40 Grad erwartet. Aber nicht nur bei uns ächzen und schwitzen die Menschen in der Sonne. In anderen Teilen Europas schlägt die Hitzewelle noch stärker zu. Danny Hoppe aus dem News-Team. Für ganz Spanien gelten inzwischen Hitzewarnungen.
3: Ja, im südspanischen Córdoba und im Norden des Landes rund um Bilbao und für Kantabrien wurde sogar die höchste Alarmstufe rot ausgerufen. Dort sind es selbst im Schatten bis zu 40 Grad. Selbst in der Nacht ist es oft mehr als 30 Grad heiß. Ähnlich sieht es in Italien aus. Auch dort gilt inzwischen die höchste Warnstufe für 15 Städte, darunter Rom und Mailand. Auch in England könnte noch heute der bisherige Hitzerekord für den Juni fallen. Viele Schulen bleiben dort deshalb dicht oder verkürzen den Unterricht. Auch Frankreich hat mit der Hitze zu kämpfen. Am Vormittag gab es dort eine Krisensitzung der Regierung. Sorgen machen dort die vielen Badetoten. Allein in den vergangenen Tagen sind in Frankreich 40 Menschen ertrunken.
2: Auch in Deutschland kühlen sich wegen der Hitze viele Menschen in Seen oder Flüssen ab. Und auch bei uns gab es wieder mehrere Badetote.
3: Ja, allein am Wochenende hatte die DLRG ja schon 6 Badetote gezählt und es kommen immer mehr dazu. Nach seinem Badeunfall am Sonntag im Rhein-Herne-Kanal bei Gelsenkirchen ist jetzt auch ein 14-jähriger Junge im Krankenhaus gestorben. Das hat die Polizei am Mittag bestätigt. Und auch der 19-jährige Bruder, der mit im Wasser war, schwebt weiter in Lebensgefahr. Traurige Gewissheit gibt es auch in Hessen. Auch dort hat die Polizei bestätigt, dass 3 seit Samstag vermisste Männer tot sind. Ihre Leichen seien im Rhein gefunden worden. Die DLRG warnt deshalb weiter davor, an unbewachten Badestellen schwimmen zu gehen. Gerade Männer überschätzen sich immer noch oft und würden unnötige Risiken eingehen.
2: Danke, Danny. Und jetzt unsere Übersicht mit weiteren Themen. Kreml-Chef Putin hat der NATO vorgeworfen, einen Krieg gegen Russland vorzubereiten. Die NATO-Staaten würden ihre Militärhaushalte aufstocken und eine angebliche Bedrohung durch Russland als Rechtfertigung nutzen, sagte er vor Absolventen der russischen Militärakademien. Nach langem Ringen hat sich die Bundesregierung auf ein Gesetz geeinigt, das Verkehrsprojekte voranbringen soll. Das teilte das Bundesumweltministerium mit. Demnach sollen wichtige Infrastrukturvorhaben wie Straßen, Brücken und Bahnstrecken künftig schneller genehmigt werden. Im Rathaus von Lengerich hat es einen Großeinsatz der Polizei gegeben. Ein Mann hatte sich in einem Büro mit einer brennbaren Flüssigkeit übergossen. Nach Angaben einer Polizeisprecherin waren Spezialeinheiten im Einsatz. Verletzt wurde niemand. Der Mann wurde nach dem Zugriff trotzdem in ein Krankenhaus gebracht. Sein mögliches Motiv ist noch unklar. Bei Playmobil geht eine Ära zu Ende. Die Produktion der berühmten Spielfiguren in Deutschland ist praktisch schon eingestellt. Eine Woche vor der offiziellen Schließung des Werks in der Nähe von Nürnberg wurden die verbliebenen Beschäftigten gegen Bezahlung freigestellt. Die Produktion ruht, sagte ein Sprecher. Künftig sollen die Figuren nur noch in Malta und Tschechien hergestellt werden. Hintergrund sind laut Unternehmen hohe Lohn- und Energiekosten. Bereiche wie Produktentwicklung, Verwaltung und Vertrieb bleiben aber in Deutschland. Und das waren die Nachrichten mit Malte Albrecht.
4: Danke dir, Malte. Der Antenne-Unna-Service Wetter und Verkehr jetzt. Ja, heute scheint die Sonne weiter bis in den späten Abend. Dabei wird es sogar noch etwas wärmer. Die Spitzentemperatur von 30 Grad kriegen wir im Kreis Unna heute erst gegen 18 Uhr in Holzwickede und auch in Fröndenberg. Morgen wird es dann noch heißer. 34 Grad sind drin in der Spitze. Dabei blauer Himmel den ganzen Tag über. Wir schauen auf die Straßen. A1 Richtung Münster zwischen Hagen-Nord und dem Kreuz Dortmund-Unna. 8 Kilometer Stop-and-Go, 12 Minuten mehr. A45 Richtung Dortmund zwischen dem Kreuz Hagen und dem Westhofener Kreuz. 5 Kilometer Stau, auch da kommen 12 Minuten drauf. Und nochmal die 45 Richtung Dortmund zwischen Dortmund-Eichlinghofen und Castrop-Rauxel-Ost. 3 Kilometer stockender Verkehr, 5 Minuten mehr. 5 Minuten länger braucht ihr gerade auch auf der Konrad-Adenauer-Straße in Lünen. Und wenn ihr noch was seht, Staus oder Blitzer, sagt mir gerne Bescheid. 0800 5 3x die 7 988 ist die Nummer.
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4: Mit Christopher Langer. Tag zusammen.

0: Schöner Song aus den 90ern von der Band Soul Asylum. Runaway Train bei Antenne Unna, 10 nach 4 am Dienstag. Es ist doch irgendwie immer dasselbe, ne? Du kannst noch so sehr Experte auf deinem Gebiet sein, am Ende ist dann doch ja viel Glück dabei, ne? Zum Beispiel gerade in den WM-Tipprunden. Ich meine, wer, der wirklich nur einen Hauch von Ahnung hat, hat getippt, dass Kap Verde, die Inselgruppe mit ähnlich vielen Einwohnern wie Dortmund, gegen die Ex-Weltmeister Spanien und Uruguay jeweils einen Punkt holt. Ja, je mehr du dich auskennst, desto schlechter läuft's gefühlt, weiß auch Antenne Unna Reporterin Julia Winterfeld.
1: Und da ist sie wieder. Die tägliche Erinnerung auf dem Handy. Tippabgabe bitte. Jetzt zur WM sind wir alle wieder in irgendwelchen Tipprunden unterwegs, von der Arbeit, von Freunden, und irgendwie ist das echt wie verhext. Die Fußballkenner krepeln auf den hinteren Plätzen rum und die ahnungslosesten von allen liegen vorne. Ja, schönen Dank, Inge aus der Buchhaltung, nur weil du mit deinen Wurstfingern aus Versehen das 0:0 von Spanien gegen Kap Verde richtig hattest. Deswegen bist du jetzt auf Platz 1 in der Tabelle. Ja, das Phänomen der ahnungslosen Tipper, die bei Tippspielen regelmäßig Fachleute abhängen, ist übrigens wissenschaftlich belegt. Kein Witz, also kurz gesagt, man darf es einfach nicht zerdenken. Wer ohne nachzugrübeln tippt, sich keine Ausreißer traut und sich möglichst so an die Billigwahrscheinlichkeiten hält, ich sag nur 2:1, hat am Ende meistens mehr Erfolg. Das ist wirklich nachweisbar so. Ist das jetzt also unverdientes Glück oder muss man einfach sagen, dumm tippt gut? So oder so, die WM läuft noch eine Weile. Noch könnt ihr Inge aus der Buchhaltung einholen. Ich glaube an euch. Toi, toi, toi.
0: Tja, apropos dumm tippt gut, bisher läuft der Spieltag für mich tatsächlich ganz gut. Bis dann heute Abend wahrscheinlich Usbekistan gegen Portugal gewinnt oder so. Ne? Ich wünsche euch auf jeden Fall ein goldenes Händchen beim Tippen.
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Ich liebe diesen Song. Sophie Alice Baxter, Murder on the Dancefloor bei Antenne Una. Und es gibt eine Warnmeldung aktuell für alle Autofahrer auf der A44 Richtung Kassel. Zwischen dem Kreuz Dortmund Unna und Unna Ost liegt ein Metallteil auf dem linken Fahrstreifen. Da hat ein Bagger wohl seine Schaufel verloren. Tja, was es nicht alles gibt. Auf der A44 Richtung Kassel zwischen dem Kreuz Dortmund Unna und dem Kreuz Unna Ost. Bitte vorsichtig fahren.

0: Tag zusammen, Antenne Una hier am Dienstag, 20 nach 4. Und am Wochenende haben sie, wir sie vielleicht vorne, die 4, 39 bis 40 Grad können es nämlich werden bei uns im Kreis Unna. Ich habe mal nachgeschaut, so heiß war es bei uns tatsächlich noch nie. 39 Grad hatten wir mal, 39,2 genauer gesagt, am 25. Juli 2019. 40 tatsächlich noch nicht, und wegen der angekündigten Hitze fallen eine Menge Veranstaltungen aus. Zum Beispiel der Sommertrödel auf dem Rathausplatz in Unna, den hat die Stadt jetzt abgesagt. Der nächste ist dann erst wieder am 21. September zum Weltkindertag. Also die Kisten bleiben im Keller und ihr bei den Temperaturen am besten gleich mit. Wenn ihr am Donnerstag auf den Wochenmarkt in Borg wollt, müsst ihr den Plan auch ändern. Der fällt aus und der Wochenmarkt in Selm läuft am Freitag nur von 8:30 bis 11:30.
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0: Der große Phil Collins mit You Can't Hurry Love hier bei Antenne Unna. Jetzt um 16:30.
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2: Mit Julian Schildheuer, guten Tag. 2 Wochen nach dem Windradbrand in Böhnen laufen die Untersuchungen immer noch. Das hat die zuständige Betriebsgesellschaft DIN mitgeteilt. Man könne erst etwas dazu sagen, wenn das Maschinenhaus am Boden ist. Klar sei aber, eine Gefahr für die anderen Windräder in der Gegend bestehe nicht. Dass ein Windrad brenne, sei äußerst selten, heißt es von der DIN-Gruppe. Die Anlagen sind 19 Jahre alt und würden regelmäßig gewartet und inspiziert. Das Windrad muss nach dem Brand nicht komplett abgerissen werden. Die Komponenten wie Maschinenhaus und Rotor werden ausgetauscht. Wie lange das jetzt dauere, hänge von der Verfügbarkeit ab. Einen genauen Zeitplan gibt es nicht. Ob bei dem Brand auch Schadstoffe in den Boden oder ins Wasser gelangt sind, prüft aktuell der Kreis. Auch da stehen die Ergebnisse noch aus. In Lünen fallen bis Freitag einige Fahrten der Buslinien aus. Grund ist ein außergewöhnlich hoher Krankenstand, schreibt die VKU. Es handele sich aber um kurzfristige Ausfälle. Auf der Internetseite der VKU erfahrt ihr, welche Linien genau ausfallen. Der eine Wasserrohrbruch in Bergkamen ist behoben und direkt muss sich die GSW um den nächsten kümmern. Dieses Mal in der Helmstedter Straße. Dort sind gerade 18 Mehrfamilienhäuser von der Wasserversorgung abgeschnitten. Es sind Wasserwagen aufgestellt worden, wo sich Anwohner versorgen können. Die Helmstedter Straße ist wegen der Reparaturarbeiten gesperrt, voraussichtlich bis 19 Uhr. Heute Morgen war bereits ein Rohr in der Straße am Wiehagen geplatzt. Grund waren laut GSW Schäden durch Rost.
0: Danke dir, Julian. Der Antenne Unna Service, Wetter und Verkehr jetzt. An den 30 Grad kratzen wir heute noch. Aktuell sind es 28 in Böhnen und Selm. Am späten Nachmittag kratzen wir dann aber wirklich noch an den 30 und die Sonne bleibt weiter bei uns. Ja, so langsam wird es dann immer heißer diese Woche. Morgen zum Beispiel 34 Grad drin, Richtern, Wochenende 39. Ja, die restliche Woche gibt es auch Spitzenwerte von deutlich über 30 Grad. Wir schauen auf die Straßen A1 Richtung Münster zwischen Hagen-Nord und Unna. 6 Kilometer Stop and Go, 6 Minuten plus. A45 Richtung Dortmund zwischen dem Kreuz Hagen und dem Westhofener Kreuz. 5 Kilometer Stau, eine Viertelstunde kommt drauf. Und nochmal die 45 Richtung Dortmund zwischen Eichlinghofen und dem Kreuz Dortmund Nordwest. 4 Kilometer Stau, 10 Minuten plus.
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0: Mit Christopher Langer. Kommt gut in eurem Feierabend.

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0: Diese Woche können wir sogar froh sein, dass der Anstoß so spät ist. Tag zusammen, Antenne Unna hier. Am Dienstagnachmittag mit Christopher Langer. Donnerstagabend steht das letzte Gruppenspiel der Deutschen gegen Ecuador an um 22 Uhr. Arvid Kaschuk aus dem Antenne Unna Team. Wenn wir aufs Wetter schauen, ja, passt die Uhrzeit. Ist nicht mehr ganz so heiß.
1: Auf jeden Fall. Also es sind ja knapp 35 Grad angesagt am Donnerstag. Mhm. Und dann machen wir es wie die Spanier. Nachmittags Siesta, vielleicht schlafen. Abends dann Fußball gucken, wenn die Temperaturen wieder normal sind.
0: Gute Idee. Oder erst am See liegen, ne? Vielleicht ein bisschen schwimmen und dann rüber zum Public Viewing. Es gibt nämlich wieder Plätze an unserem WM-Tisch.
1: Tja, ich glaube, der Horst Marer See, der müsste jetzt auch eine ganz angenehme Temperatur haben. Mhm. Ihr könnt das dann auf jeden Fall so machen, denn wir laden euch ein ins Café Seepark in Lünen. 4x2 Plätze haben wir. Nee, andersrum, 2x4 Plätze. So, 50 € Gutschein gibt es auch noch für eure Gruppe. Und so hat sich das jetzt beim letzten Spiel am Samstag angehört.
2: Super schön, wirklich. Schön gemacht.
3: Sehr schön. Also Wasser, gut. Macht Spaß.
4: Ja, ich bin ja ein gebürtiger Ründner, der Horstmacher See, den kenne ich ja noch von alten Tagen und ich finde es hier sehr, sehr schön. Er hat sich wunderbar entwickelt.
5: Also mir gefällt es hier sehr schön. Wir waren, bevor wir hingekommen sind, auch einmal schwimmen und das war auch schön.
0: Na guck mal, sag ich doch, ne? Erst schwimmen, dann Fußball gucken.
1: Ist
0: gute
1: eine Möglichkeit.
0: Kombo, auf jeden Fall. Wenn ihr mit uns am Antenne unter WM-Tisch sitzen wollt, dann schaltet morgen früh hier ab 6 ein.

Einer der besten Songs der 80er, finde ich. Laura Branigan mit Self Control hier bei Antenne Una. 10 vor 5 ist es. Und das ist somit das Einzige, was ich an der Schule richtig vermisse, ne? Die Ferien, vor allem die Sommerferien. Schön 6 Wochen komplett frei, herrliche Zeiten. Ja, und für die Schüler im Kreis Unna ist das jetzt auch nicht mehr lange hin. Ihr könnt jetzt schon mal ein bisschen planen. In einigen Städten gibt es nämlich wieder eine Menge Programm, für das ihr euch schon anmelden könnt. In Kamen ist jetzt zum Beispiel der Ferien-Fun-Kalender online. Da gibt es über 100 Angebote, zum Beispiel Ausflüge in den Moviepark, sehr cool, Zoobesuche, Klettertouren, Trampolinspringen im Superfly. Unter ferienfunkalender.de könnt ihr euch das schon mal angucken. Anmelden könnt ihr euch dann wieder über das Ferienreisebüro. Das ist im Stadtpavillon machbar auf dem Willy-Brandt-Platz ab dem 6. Juli. Könnt ihr euch da anmelden. Immer montags bis donnerstags von 3:30 bis 5:30. Hier bei Antenne Una gibt es jetzt weiter mit Musik von Shibuzi. A Bar Song ist das. Und danach gibt es um 17 Uhr hier die Nachrichten aus aller Welt.

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1: Mit Malte Albrecht, guten Tag. Schon jetzt macht vielen von uns die Hitze ordentlich zu schaffen. Aber das ist erst der Anfang. Ab morgen gehen die Temperaturen nochmal rauf. Am Freitag könnte dann sogar der bisherige Hitzerekord für den Juni geknackt werden. Bis zu 40 Grad werden erwartet. Und in den ersten Regionen von NRW wird schon jetzt das Trinkwasser knapp. Danny Hoppe aus dem News-Team. In 4 Kommunen in Ostwestfalen gelten ab morgen strenge Regeln.
2: Genau, und zwar in Bad Oeynhausen, Löhne, Hille und Hüllhorst. Dort darf ab morgen kein Trinkwasser mehr zum Rasensprengen, Autowaschen oder Befüllen des Pools genutzt werden. Das hat der Wasserbeschaffungsverband mitgeteilt. Wer das trotzdem macht, für den kann es teuer werden. Gedroht wird mit Bußgeldern von bis zu 1.000 Euro. Das Wasser darf nur zum Kochen, Trinken, Duschen oder Waschen genutzt werden. Hintergrund ist, dass die Trinkwassersituation in den betroffenen Kommunen angespannt ist, wie auch in vielen anderen Gemeinden in OWL. Dort setzen mehrere Wasserversorger auf sogenannte Trinkwasserampeln und auch in Bielefeld, Minden, Reda-Wiedenbrück, Geseke oder Riedberg stehen sie schon auf Gelb.
1: Es wird aber nicht nur das Trinkwasser knapp, auch die Waldbrandgefahr in NRW ist deutlich raufgegangen.
2: Ja, der Landesbetrieb Wald und Holz geht davon aus, dass schon am Wochenende die Waldbrandstufe 5 erreicht wird. Das ist die höchste Stufe. Momentan gilt für die meisten Regionen in NRW noch die Stufe 2 oder 3. In den nächsten Tagen steigt die Waldbrandgefahr dann aber durch Hitze und Trockenheit immer mehr an. Offenes Feuer, zum Beispiel beim Grillen oder Lagerfeuer, ist deshalb im Wald und im Abstand von 100 Metern zum Wald verboten. Der Landesbetrieb appelliert außerdem nochmal an alle, keine Zigaretten einfach wegzuwerfen. Die Forstämter gehen bei den hohen Temperaturen momentan auch bewusst durch die Wälder, um die Lage im Blick zu behalten.
1: Danke, Danny. Und jetzt weitere Nachrichten im Überblick. Vertreter der islamistischen Taliban sind zum ersten Mal seit ihrer Machtübernahme in Afghanistan von der EU-Kommission in Brüssel empfangen worden. Bei den Gesprächen auf technischer Ebene sei es darum gegangen, mehr Abschiebungen von afghanischen Straftätern in ihre Heimat zu ermöglichen, sagte ein Kommissionssprecher. Der Onlinehandel treibt die Paketmenge in die Höhe. Wie die Logistikbranche meldet, stieg die Anzahl der in Deutschland verschickten Pakete im vergangenen Jahr um 2,6% auf rund 3,8 Milliarden. Das Geschäft mit Sendungen von Firmen zu Firmen schwächelte dagegen aufgrund der mauen Konjunktur. Es ist Tag 13 bei der Fußball-WM und heute richtet sich der Blick vor allem auf Portugal. Der Mitfavorit trifft im zweiten Gruppenspiel auf Usbekistan. Nach dem enttäuschenden 1:1 Auftakt gegen die Demokratische Republik Kongo steht das Team um den bisher schwachen Cristiano Ronaldo mächtig unter Druck. Aus dem WM-Studio Ralf Bosse.
3: Portugal und der 41-jährige Torjäger Cristiano Ronaldo wollen mit einem Sieg die Chancen auf das Erreichen des 16-Finales deutlich verbessern. Portugal geht als Favorit in die Partie gegen Usbekistan. Dazu stehen weitere wichtige Gruppenspiele auf dem Programm, in denen die Weichen für die K.O.-Runde gestellt werden. So spielen England und Ghana gegeneinander. Der Sieger ist eine Runde weiter. Das gilt auch für Kolumbien gegen die Demokratische Republik Kongo. Bei Panama gegen Kroatien wollen beide den ersten Sieg.
1: Und das waren die Nachrichten mit Malte Albrecht.
4: Danke dir, Malte. Der Antenne Unna Service Wetter und Verkehr jetzt. Heute Abend bleibt es noch lange heiß und sonnig. 29 bis 30 Grad dabei in den nächsten Stunden bei uns in Unna und Werne. Morgen wird es dann noch etwas wärmer. Wir kriegen bis zu 34 Grad. Den ganzen Tag dabei Sonne satt. Und wenn wir schon mal vorsichtig Richtung Wochenende schauen, dann gibt es da die heißesten Tage. Freitag 37 und am Samstag bis zu 39 Grad. Und so Gewitter, die wenigstens mal über Nacht für Abkühlung sorgen, sind auch Fehlerzeige. Wir gucken auf die Straßen. A1 Richtung Köln zwischen Kammzentrum und Schwerte. 5 Kilometer Stau, 11 Minuten plus. A44 Kassel Richtung Dortmund zwischen Unna Ost und dem Kreuz Dortmund Unna. 1 Kilometer Stau, 5 Minuten näher. A45 Richtung Dortmund zwischen Hagen und dem Westhofener Kreuz. 5 Kilometer Stau, 16 Minuten plus. A45 Richtung Dortmund nochmal zwischen dem Kreuz Dortmund West und dem Kreuz Dortmund Nordwest. Stockt es auf 6 Kilometern, da braucht ihr etwa 10 Minuten länger. Und 7 Minuten kommen nochmal drauf auf der 45 Richtung Hagen, diesmal zwischen dem Kreuz Dortmund-Witten und dem Westhofener Kreuz. Da staut es sich auf 1 Kilometer. Wenn ihr noch was seht, Staus oder Blitzer, meldet die gerne kostenfrei per WhatsApp an die 0800 5 3x die 7 988. Anrufen geht natürlich auch.
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4: Mit Christopher Langer, schönen Feierabend bei

0: Schönen Dienstag zusammen. Antenne Unna hier, 10 nach 5 ist es. Standesämter, Kirchen und so weiter werden bestimmt am Freitag ziemlich überlaufen sein. Denn es ist nämlich der 26.06.2026, also so ein klassisches Schnapszahlendatum zum Heiraten. Wenn ihr da auch Bock habt, einfach zu heiraten, könnt ihr das ganz spontan machen. Der Evangelische Kirchenkreis bietet nämlich die Aktion Einfach heiraten an. Das geht unter anderem auch bei uns in Unna und es sind auch schon einige dabei, sagt Dietrich Schneider vom Kirchenkreis.
1: Es haben sich bereits 20 Paare angemeldet, um am 26.06.26 ihre Liebe unter Gottes Segen stellen zu lassen.
0: Funktioniert so, es gibt 4 verschiedene Standorte im Kurpark. In der Christuskirche, hinter der Kirche auf der Wiese, im Pumpenwärterhaus oder unter einem Baum auf einer großen Wiese. Da könnt ihr euch den Segen holen oder eben kirchlich heiraten, wenn ihr vorher schon beim Standesamt wart.
1: Aber für kurz entschlossene Paare besteht weiterhin die Möglichkeit, sich anzumelden. Besonders an dem Nachmittag ab 17 Uhr haben wir noch viel Platz an den Stationen. Auch zwischen 13.30 und 15.30 geht noch viel, wenn es nicht gerade die Christuskirche sein soll. Denn die war trotz der Alternativen im Pumpenwärterhäuschen oder einfach im Park besonders und am häufigsten gewünscht.
0: Musiker sind bei der Segnung übrigens auch dabei. Also wird zwar spontan, aber trotzdem ziemlich schick. Unter kirchenkreis-unna.de könnt ihr euch noch anmelden. Das geht bis Donnerstag. Da findet ihr auch nochmal alle Infos zu den verschiedenen Uhrzeiten. Ihr könnt am Freitag aber auch einfach spontan in den Kurpark kommen. Kann es nur sein, dass es dann ein bisschen voller wird, ihr ein bisschen Geduld braucht dabei. Gehört habt ihr das hier bei Antenne Unna? Weiter geht's mit Musik von den Sugababes.

0: ob wir da noch mal rankommen dieses Jahr beim Brunnenfest.
1: Lüdel, seid mal laut!
2: Ich war auf der Bühne.
3: War mega gut. Also
2: war wirklich absolut, absoluter Hammer.
4: Mega gut.
5: Bonshaus hat abgerissen. Mega geil.
6: Der Hammer. Also was gibt's Geileres außer fast 2 Stunden kostenloses Konzert von der Lieblingsband?
0: Ja, kostenlos ist es dieses Jahr natürlich auch wieder, aber es gibt keine Band, nicht The Bosshaus, aber eine großartige Sängerin ist dabei. Und ich sage, wir kommen da nochmal ran. Ja, mit Leonie. Hi.

Party auf dem Theaterparkplatz in Lünen. Tragt euch das Datum schon mal ein, 11. Juli. Und falls ihr jetzt Sorge habt, an dem Tag ist auch kein Deutschlandspiel. Da wir die Gruppe gewonnen haben, viele das Viertelfinale auf den 9. Juli. Also hoffentlich können wir da nicht nur Leonie feiern, sondern auch den Halbfinaleinzug. Hier ist sie jetzt mit ihrer aktuellen Single Don't Worry.

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0: Es ist jetzt 6:30.
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2: Mit Julian Schildheuer. Guten Tag. 2 Wochen nach dem Windradbrand in Böhnen laufen die Untersuchungen immer noch. Das hat die zuständige Betriebsgesellschaft DIN mitgeteilt. Man könne erst etwas dazu sagen, wenn das Maschinenhaus am Boden ist. Klar sei aber, eine Gefahr für die anderen Windräder in der Gegend bestehe nicht. Dass ein Windrad brenne, sei äußerst selten, heißt es von der DIN-Gruppe. Die Anlagen sind 19 Jahre alt und würden regelmäßig gewartet und inspiziert. Das Windrad muss nach dem Brand nicht komplett abgerissen werden. Die Komponenten wie Maschinenhaus und Rotor werden ausgetauscht. Wie lange das jetzt dauere, hänge von der Verfügbarkeit ab. Einen genauen Zeitplan gibt es nicht. Ob bei dem Brand auch Schadstoffe in den Boden oder ins Wasser gelangt sind, prüft aktuell der Kreis. Auch da stehen die Ergebnisse noch aus. In Lünen fallen bis Freitag einige Fahrten der Buslinien aus. Grund ist ein außergewöhnlich hoher Krankenstand, schreibt die VKU. Es handele sich aber um kurzfristige Ausfälle. Auf der Internetseite der VKU erfahrt ihr, welche Linien genau ausfallen. In Lünen sind gestern 2 E-Scooter-Fahrer zusammengestoßen. Beide haben sich dabei verletzt. Das Ganze passierte auf der Ahnstraße beim Linksabbiegen. Ein 14-Jähriger hatte laut Polizei die Vorfahrt nicht beachtet und stieß mit einer 41-Jährigen zusammen. Die Frau kam schwer verletzt ins Krankenhaus. Der Jugendliche wurde leicht verletzt.
0: Danke dir, Julian. Der Antenne-Unna-Service Wetter und Verkehr jetzt. Heute bleibt es noch lange sonnig bei 29 Grad. In den nächsten Stunden bei uns in Schwerte und Zwickede. Morgen wird es dann noch heißer, 34 Grad in der Spitze, den ganzen Tag mit blauem Himmel. Und auch die restliche Woche gibt es Spitzenwerte von deutlich über 30 Grad, am Samstag sogar bis zu 39. Wir gucken auf die Straßen, da gibt es 2 größere Meldungen. Einmal von der A1 Richtung Köln. Zwischen dem Kreuz Dortmund-Unna und Schwerte läuft ein Feuerwehreinsatz. Da ist der linke Fahrstreifen gesperrt. Und die A2 in Richtung Dortmund ist aktuell voll gesperrt. Zwischen Kamen-Bergkamen und Lünen-Süd laufen Bergungsarbeiten. Also die A2 Richtung Dortmund voll gesperrt. Und der Vladi hat uns auch nochmal gesagt, dass vor der Ausfahrt Böhnen Richtung Hamm auf der A2 auch Rettungskräfte auf dem Seitenstreifen sind. Also fahrt da bitte besonders vorsichtig. A1 Richtung Köln zwischen Kamm-Zentrum und Schwerte staut es sich auf 7 Kilometer, eine halbe Stunde plus. Auf der A2 wegen der Sperrung zwischen dem Kamener Kreuz und Lünen-Süd Richtung Dortmund 5 Kilometer Stau, 35 Minuten mehr. Die A44 Richtung Dortmund zwischen Unna-Ost und dem Kreuz Dortmund-Unna 1 Kilometer Stau, 5 Minuten plus. Und die A45 Richtung Dortmund zwischen Kreuzhagen und Dortmund-Süd 5 Kilometer stockender Verkehr, 10 Minuten mehr.
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0: Mit Christopher Langer und einen Nachtrag habe ich noch auf der A1 Richtung Münster. Ist gerade reingekommen zwischen Lichtendorf Süd der Raststätte und dem Kreuz Dortmund-Unna ist ein liegen gebliebenes Fahrzeug. Also auch da bitte vorsichtig, kommt sicher Richtung Feierabend.

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1: Radio an, Kamerad hören, gute Laune haben. Ein NRW-Kind durch und durch. 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

0: Episches Cover von Disturbed, The Sound of Silence, original natürlich von Simon & Garfunkel. Antenne hier, 10 vor 6 ist es gleich. Und die Sportvereine in Kamen-Kaiserau sind bei Aktionen gerade ganz schön weit vorne dabei. Der SOS Kaiserau liegt beim Voting für ein Training mit Rudi Völler aktuell auf Platz 2. Und auch die Handballer vom TVG Kaiserau wollen jetzt bei einem Fotowettbewerb des Westfälischen Handballverbands gewinnen. Die Nachwuchshandballer sind bei einer Mini-EM als Frankreich angetreten und haben dafür ein Mannschaftsfoto gemacht. Und das kam richtig gut an, hat Ann-Kathrin uns erzählt.
1: Und die erste Runde haben wir schon überstanden. Es wurden, glaube ich, insgesamt 32 Fotos von unterschiedlichsten Vereinen aus Westfalen eingesendet. Und da sind wir jetzt über die Homepage schon unter die besten 8 gekommen. Und jetzt geht's in die zweite Voting-Runde.
0: Wenn sich die kleinen Kamener und Kamenerinnen da durchsetzen, steigen natürlich auch die Chancen auf den Gewinn.
1: Wir können für unseren Verein ein komplettes Trikot-Design gewinnen und 1.000 € für den Sportausstatter Select.
0: Da können wir eben bei mithelfen. Morgen oder am Donnerstag könnt ihr auf der Seite des Westfälischen Handballverbands für das Foto aus Kamen-Kaiserau abstimmen. Die besten 3 Fotos kommen dann ins Finale. Vielleicht können die Nachwuchshandballer, meine Güte, schweres Wort, vom DVG Kaiserau dann bald in neuen Trikots spielen. Ich drück die Daumen. Bin Christopher Langer bei Antenne Unna und jetzt raus für heute. Entlasst euch noch mit Musik von Matt Simon.

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1: Mit Ralf Bosse. Portugal steht heute Abend besonders im Fokus. Die Mannschaft um Superstar Cristiano Ronaldo will mit einem Sieg gegen Usbekistan einen großen Schritt Richtung Sechzehntelfinale machen. Auch die weiteren Spiele versprechen Spannung. England trifft auf Ghana. Der Gewinner hätte beste Chancen auf das Weiterkommen. Ähnliches gilt für das Duell Kolumbien gegen die Demokratische Republik Kongo. Und bei Panama gegen Kroatien kämpfen beide Teams um ihren ersten Sieg bei dieser Weltmeisterschaft.
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2: Mit Malte Albrecht. Schönen guten Abend. Fast jedes dritte Kind, das in NRW eingeschult wird, hat zu wenig Sprachkenntnisse, um dem Unterricht vernünftig zu folgen. Das macht den Schulstart für diese Kinder natürlich deutlich schwieriger. Die NRW-Landesregierung will dagegen jetzt etwas tun. Ab dem Schuljahr 2028/29 soll es die ersten ABC-Klassen geben. Das hat Schulministerin Feller angekündigt. Danny Hopper aus dem News-Team. Damit sollen alle Kinder auf ein ähnliches Sprachniveau gebracht werden.
3: Genau, ABC-Klassen sind verpflichtende schulische Vorkurse in NRW. Die Kinder ein Jahr vor der Einschulung besuchen. Die können räumlich entweder an öffentlichen Schulen, Kitas oder an anderen geeigneten Orten angedockt werden, hängt davon ab, wo Platz und auch Bedarf ist. Feller geht davon aus, dass in einigen sozialen Brennpunkten fast 90% der Kinder in ABC-Klassen auf die Schule vorbereitet werden müssen. In anderen Regionen werde es vielleicht auch gar keine oder nur sehr kleine solcher Klassen geben, sagt sie. Geplant sind erstmal 2x2 Stunden pro Woche. Da geht es dann zum Beispiel um die Sprachbildung, aber auch um Mathe oder darum, wie man einen Stift richtig hält. Ziel ist es, die Kinder dort frühzeitig zu fördern, damit sie sich dann in der Schule direkt entfalten können.
2: Im Gespräch war ja eine Kita-Pflicht, die wird aber nicht kommen.
3: Nein, dagegen gibt es zu große verfassungsrechtliche Bedenken, das hat Feller ganz klar gesagt und sich auf rechtliche Gutachten des Bundestags bezogen. Die seien zu dem Schluss gekommen, dass eine Kita-Pflicht gegen das Erziehungsrecht der Eltern verstoßen würde. Deshalb also jetzt die ABC-Klassen. Im Frühjahr 2028 sollen zum ersten Mal alle Kinder landesweit nach einem einheitlichen Standardverfahren getestet werden, wie gut sie die Sprache verstehen. Kinder, die dort Probleme haben, sollen dann, wie schon gesagt, ab dem Schuljahr 2028/29 eine ABC-Klasse besuchen. Feller hat auch nochmal betont, dass das kein reines Migrationsproblem sei, sondern vor allem ein soziales.
2: Danny, vielen Dank. Und jetzt weitere Themen kurz und kompakt. Der Oman und der Iran prüfen, ob künftig Gebühren für die Durchfahrt durch die Straße von Hormus erhoben werden sollen. Dazu wollen beide Länder eine gemeinsame Arbeitsgruppe einsetzen. Bislang hatte der Oman die Schifffahrt durch die wichtige Meerenge kostenlos verwaltet und unter anderem mit Radar- und Funksystemen überwacht. In Deutschland erkranken immer mehr junge Erwachsene an Darmkrebs. Das zeigen Daten eines Forschungsteams in einem internationalen Fachjournal. Besonders betroffen sind demnach 20- bis 39-Jährige. Die Forschenden betonen aber, dass viele der Erkrankungen vergleichsweise gute Heilungschancen haben. Als mögliche Ursachen für den Anstieg werden Übergewicht, Bewegungsmangel und eine ungesunde Ernährung genannt. In Deutschland sollen einige Verkehrsprojekte bald schneller gebaut werden. Die Bundesregierung hat sich auf das Infrastruktur-Zukunftsgesetz geeinigt. Damit sollen Straßen, Brücken oder Schienen schneller geplant und gebaut werden können. Denn wichtige Verkehrsprojekte sollen künftig als überragendes öffentliches Interesse eingestuft werden. Im Vorfeld hatten sich vor allem das Umweltministerium und das Verkehrsministerium über das Gesetz gestritten. Umweltminister Schneider möchte, dass die Umwelt bei dem Gesetz nicht zu kurz kommt. Über den Entwurf soll der Bundestag schon am Freitag abstimmen. Und das waren die Nachrichten mit Malte Albrecht.
4: Das Wetter. Da gibt's nichts Neues, auch am Abend und in der Nacht ist es meistens klar. Es kühlt ab auf 21 bis 14 Grad. Morgen wird's wieder sehr heiß mit maximal 34 bis 39. Dazu bleibt's meistens sonnig, auch am Donnerstag sieht's so aus. Freitag steigt dann wahrscheinlich das Gewitterrisiko wieder.
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4: Es geht in den Feierabend um kurz nach 6. Hier kommt alles ab 13 Minuten Zeitverzug. A2 Hannover Richtung Dortmund. Zwischen Kamener Kreuz und Lünen Süd 5 Kilometer Stau, 48 Minuten plus. A2 Dortmund Richtung Oberhausen jetzt. Zwischen Kreuz Recklinghausen und Gelsenkirchen-Buer 6 Kilometer, 34 Minuten. A3 Köln-Arnheim. Zwischen Kreuz Oberhausen West und Kreuz Oberhausen 3 Kilometer, 13 Minuten plus. Die A4 Köln Richtung Aachen. Zwischen Dreieck Heumar und Kreuz Köln Süd, 4 Kilometer Stau, eine Viertelstunde plus. Und nochmal die A4 Köln-Aachen zwischen Elsdorf und Merzenich, 6 Kilometer, 21 Minuten plus. Gute Fahrt!
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4: mit Markus Steinacker. Und das Tolle am Wetter ist, du kannst im Schlafanzug rausgehen und keinem fällt's auf. Ich habe es heute Mittag gemacht, gut, weil ich mein Auto umparken musste. Aber bei manchen Outfits ist es ja genau andersrum. Die sollen cool aussehen, sehen aber eher nach Schlafi aus. Wir hören uns gleich mal an, was ihr davon haltet. Chilligen Abend euch.

0: Sie sind weit. Sie sind schlabberig, sie sind bequem. Der Outfit-Trend 2026 ist der Pyjama. Ja, ist kein Witz, auch zum Rausgehen. Immer mehr große Modehäuser nehmen sie in ihre Kollektionen auf. Also Sachen, die aussehen, ja, wie halt eben so ein Schlabberanzug, ne? Schlabberig, luftig, das Top, dasselbe Muster und dieselbe Farbe wie die Shorts darunter. Wie steht ihr dazu?
1: Also ich glaube, für mich ist das nichts, aber ich kann mir vorstellen, dass das bei manchen Leuten ganz gut aussehen kann.
2: Da kann der Schweiß innen noch runterlaufen. Ja, das ist schön schlabberig, also warum nicht?
3: Das würde mich ein bisschen zu sehr an Hugh Hefner erinnern.
0: Ja, wobei der ja eher so im roten Satin-Bademantel unterwegs war. Es scheint nicht zu diesem Trend zu gehören, zumindest noch nicht.
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1: Mit Julian Schildheuer, guten Tag. 2 Wochen nach dem Windradbrand in Böhnen laufen die Untersuchungen immer noch. Das hat die zuständige Betriebsgesellschaft DIN mitgeteilt. Man könne erst etwas dazu sagen, wenn das Maschinenhaus am Boden ist. Klar sei aber, eine Gefahr für die anderen Windräder in der Gegend bestehe nicht. Dass ein Windrad brenne, sei äußerst selten, heißt es von der DIN-Gruppe. Die Anlagen sind 19 Jahre alt und würden regelmäßig gewartet und inspiziert. Das Windrad muss nach dem Brand nicht komplett abgerissen werden. Die Komponenten wie Maschinenhaus und Rotor werden ausgetauscht. Wie lange das jetzt dauere, hänge von der Verfügbarkeit ab. Einen genauen Zeitplan gibt es nicht. Ob bei dem Brand auch Schadstoffe in den Boden oder ins Wasser gelangt sind, prüft aktuell der Kreis. Auch da stehen die Ergebnisse noch aus. In Lünen fallen bis Freitag einige Fahrten der Buslinien aus. Grund ist ein außergewöhnlich hoher Krankenstand, schreibt die VKU. Es handele sich aber um kurzfristige Ausfälle. Auf der Internetseite der VKU erfahrt ihr, welche Linien genau ausfallen. In Lünen sind gestern 2 E-Scooter-Fahrer zusammengestoßen. Beide haben sich dabei verletzt. Das Ganze passierte auf der Arndtstraße beim Linksabbiegen. Ein 14-Jähriger hatte laut Polizei die Vorfahrt nicht beachtet und stieß mit einer 41-Jährigen zusammen. Die Frau kam schwer verletzt ins Krankenhaus. Der Jugendliche wurde leicht verletzt. Das Wetter ist und bleibt auch am Abend noch ziemlich warm. Bis zu 28 Grad bekommen wir in den Abendstunden noch in Fröndenberg und in Selm. In den nächsten Tagen wird es dann noch heißer. Morgen knacken wir schon die 30-Grad-Marke. Rüber auf die Straßen. Der Antenne Unna Verkehrsservice noch mit 3 Meldungen von den Autobahnen. A1 Münster Richtung Dortmund zwischen Kamm-Zentrum und dem Kreuz Dortmund-Unna 3 Kilometer stockend. A2 Hannover Richtung Dortmund zwischen dem Kamener Kreuz und Lünen Süd. 6 Kilometer Stau, dauert dann eine Dreiviertelstunde länger. Und die 44 Kassel-Dortmund zwischen Unna Ost und dem Kreuz Dortmund-Unna. 2 Kilometer Stau, 5 Minuten obendrauf.
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2: Ach ja. Lehrer müsste man sein, ne? Schön hitzefrei, dann die Sommerferien vor der Brust auch frei. Aber bevor ich mir jetzt den Hass sämtlicher Lehrkörper im Lande zuziehe, es gibt auch echt brutale Lehrer-Stories. Hören wir gleich ein paar von unserem Haus- und Hof-Klassenkasper Hannes Höfer. Ich bin der aus der letzten Reihe, Markus Steinacker. Schönen Abend euch.

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0: Na guck mal, heute ist Tag des öffentlichen Dienstes. Der wurde ins Leben gerufen, um die Arbeit und den wertvollen gesellschaftlichen Beitrag der Beschäftigten im öffentlichen Sektor zu würdigen. Das will unser Hannes natürlich auch machen, zum Beispiel mit Lehrkräften.
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2: In der Öffentlichkeit wird sich viel zu viel über Lehrer lustig gemacht. Andererseits gibt's auch viele lustige Lehrer-Stories von früher. Ich hatte letztens ein richtiges Battle mit meinem Kumpel Boogie, wer die bekloppteren Lehrer hatte. Weil ich hatte einen, der behauptet hat, der könnte durch Wände gehen. Ja, bestimmt ein Geisteswissenschaftler. Mein Kunstlehrer hat immer Kreide gefuttert. Das haben doch alle, das ist pädagogischer Biathlon. Kreide fressen und Schlüsselbund werfen. Aber meiner hatte dazu immer so einen Regenanzug an, an dem er Gummistiefel festgenäht hatte. Okay, Punkt für ihn. Unser ist manchmal auf den Tisch gesprungen und hat gegackert wie ein Huhn. Hat der in der Physiksammlung gewohnt? Weil dann kenne ich den. Ja, solche Lehrer kennen wir wahrscheinlich alle. Also immer dran denken, es ist für uns alle die sechste Stunde und hey, das Leben ist wie die große Pause. Zu kurz für schlechte Laune.
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2: Mit Malte Albrecht. Schönen guten Abend. Deutschland ächzt und schwitzt gerade gewaltig. Und die nächsten Tage wird es noch heißer bei uns. Am Freitag könnte der bisherige Hitzerekord für den Juni geknackt werden. Es werden möglicherweise bis zu 41 Grad erwartet. Danny Hopper aus den Nachrichten. Die Hitzewelle hat aber nicht nur Deutschland fest im Griff, sondern auch viele andere Länder Westeuropas. In Paris wurde deshalb am Nachmittag der Eiffelturm vorzeitig geschlossen.
3: Genau, eigentlich hat er ja immer bis 0.45 Uhr auf. Heute war wegen der großen Hitze aber schon um 16 Uhr Schluss. Man müsse Mitarbeiter und Besucher schützen, hieß es von der Betriebsgesellschaft. Momentan wird in Frankreich fast jeden Tag ein neuer Hitzerekord gebrochen. Im Südwesten des Landes waren für heute bis zu 44 Grad erwartet worden. In mehr als der Hälfte des Landes gilt die höchste Hitzewarnstufe. Dazu war die letzte Nacht die heißeste Nacht seit Beginn der Wetteraufzeichnungen in Frankreich. Sorgen machen auch die vielen Badetoten. Allein in den vergangenen Tagen sind in Frankreich 40 Menschen ertrunken. Auch in Spanien gilt in einigen Regionen die höchste Alarmstufe rot. Selbst in der Nacht ist es oft mehr als 30 Grad heiß. Die Behörden raten deshalb, viel zu trinken und sich in kühlen Räumen aufzuhalten. Ähnlich sieht's in Italien aus. Auch dort gilt inzwischen die höchste Warnstufe für 15 Städte, darunter Rom und Mailand. Und auch für Belgien und Großbritannien wurden weitere Hitzerekorde vorhergesagt. Es ist schon die zweite Hitzewelle in Westeuropa in nur knapp einem Monat.
2: Danny Hoppe, vielen Dank für die Infos. Und jetzt weitere Meldungen kurz zusammengefasst. Die EU hat in Brüssel Vertreter der islamistischen Taliban empfangen. Es ist das erste Treffen seit ihrer Machtübernahme in Afghanistan. Bei den Gesprächen ging es um mögliche Abschiebungen von afghanischen Straftätern in ihr Heimatland, teilte die EU-Kommission mit. Auch die Bundesregierung fordert bei dem Thema mehr Tempo. Für die Sanierung kommunaler Schwimmbäder reicht das vorhandene Geld bei weitem nicht aus. Nach Angaben des Bundesbauministeriums haben Städte und Gemeinden Förderanträge in Höhe von insgesamt 3,2 Milliarden Euro gestellt. Zur Verfügung stehen aber nur 250 Millionen. Die eingereichten Projekte würden nun geprüft und bewertet, heißt es. In NRW fallen immer mehr Zulassungsbeschränkungen für Studiengänge weg. Zum kommenden Wintersemester wird es für 25,5% der Studiengänge einen Numerus Clausus oder einen Eignungstest geben. Vor 6 Jahren galten diese Hürden noch für rund 40% der Studiengänge. Den Trend gibt es auch bundesweit. Die geplante Einführung eines digitalen Euros kommt voran. Der zuständige Ausschuss des EU-Parlaments hat sich für die neue Bezahlmethode ausgesprochen. Der digitale Euro soll Bargeld nicht ersetzen, sondern ergänzen. Er soll sowohl online genutzt als auch heruntergeladen werden können, etwa auf das Smartphone. Die EU möchte damit eine eigene europäische Alternative zu privaten Bezahldiensten wie den US-Unternehmen Visa, Apple Pay und PayPal schaffen. Als nächstes stehen Verhandlungen zwischen dem EU-Parlament und den Mitgliedstaaten. An. Bis wir mit dem digitalen Euro bezahlen können, dauert es aber noch. Geplant ist die Einführung erst für das Jahr 2029. Und das waren die Nachrichten mit Malte Albrecht.
4: Das Wetter. Da tut sich nicht viel. Es geht so weiter wie in den letzten Tagen. Also meistens klarer Himmel, stellenweise so diesig. Auf jeden Fall warm bis heiß. Die Nacht kühlt es nochmal runter auf 21 bis 14 Grad. Morgen wird es unter der Sonne wieder richtig heiß mit 34 bis 39 Grad. Auch der Donnerstag sieht noch so aus. Zum Wochenende steigt dann das Gewitterrisiko.
1: NRW Verkehr.
5: Die Staus ab 6 Minuten Zeitverzug. A1 Köln Richtung Euskirchen zwischen Gleuel und Dreieck Erftal 3 Kilometer, 13 Minuten plus. A2 Hannover Richtung Dortmund zwischen Kamen-Bergkamen und Lünen Süd 2 Kilometer Stau, 10 Minuten plus. Die A2 Dortmund Richtung Oberhausen zwischen Kreuz Recklinghausen und Gelsenkirchen-Buer 4 Kilometer Stau, 25 Minuten plus. Die 43 Wuppertal Richtung Recklinghausen zwischen Kreuz Wuppertal Nord und Sprockhövel 2 Kilometer Stau, 11 Minuten plus. Und die A57 Köln Richtung Krefeld zwischen Bickendorf und Longerich 1 Kilometer Stau, 7 Minuten plus. Gute Fahrt!
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4: Portugal gegen Usbekistan heißt es jetzt bei der WM in Houston. Aber gegen wen spielen wir eigentlich im 16. Finale? Auf die Antwort müssen wir wahrscheinlich noch lange warten. Wir dröseln das gleich mal auf mit dem Kollegen im WM-Studio. Ich bin Markus Steinacker. Einen entspannten Abend euch. 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

0: So, die Vorrunde haben wir quasi schon gerockt. Jetzt fragen sich natürlich alle, gegen wen spielt Deutschland im 16. Finale?
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0: Auf die Antwort muss Bundestrainer Nagelsmann allerdings noch warten. Ralf Bosse aus unserem WM-Studio, das kann dauern, ne?
2: Die Antwort gibt es für die DFB-11 erst sehr kurzfristig. Deutschland erfährt seinen Gegner im 16. Finale frühestens rund 40 Stunden vor dem Anpfiff. Grund dafür ist der komplizierte Turniermodus mit den besten Gruppendritten, der erst nach Abschluss aller Gruppen endgültig feststeht. Aktuell könnten 15 Teams der mögliche Gegner sein. Für die Mannschaft bedeutet das lange Vorbereitung ohne genaue Planung auf welchen Gegner. Dafür aber flexible taktische Arbeit bis kurz vor dem Spiel. Immerhin steht der Spieltermin fest. Kommenden Montag um 22.30 Uhr in Boston.
0: Ja, dieser Turniermodus sorgt ja auch bei den möglichen Gruppendritten für eine besondere Situation. Die müssen oft lange warten, bis Klarheit herrscht.
2: Die Gruppendritten, die leben während der WM in ständiger Ungewissheit. Selbst nach ihren letzten Spielen wissen viele Teams zunächst nicht, ob es überhaupt für das 16. Finale reicht. Und selbst im Erfolgsfall bleibt offen, gegen wen es geht. Erst die komplette Gruppenphase entscheidet über Weiterkommen und Gegnerzuordnung. Das bedeutet langes Warten im Teamquartier, Training ohne zu wissen, wofür eigentlich, wenig Planungssicherheit und ständiges Rechnen bis zum letzten Spieltag. Und wenn du Pech hast, heißt es dann, Koffer packen, wir sind ausgeschieden. Der Urlaub kann dann endlich beginnen.
0: Ja, die K.O.-Phase bei dieser Fußball-WM bleibt ein Puzzle, das sich für viele Teams erst sehr spät zusammensetzt. Wir haben es für euch natürlich im Blick.
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0: Das Wetter.
1: Es bleibt heiß und trocken. Diese Nacht kühlt aber nicht mehr überall unter 20 Grad. Morgen geht es sogar rauf auf bis 39 Grad stellenweise. Dazu ist es ja dasselbe Bild wie in den letzten Tagen. Viel Sonne, ab und zu ein bisschen diesige Schleierwolken, auch mal Quellwolken. Aber erst zum Freitag hin könnte es stellenweise wieder nass werden. Dann steigt das Gewitterrisiko wieder.
0: NRW Verkehr.
1: Die Staus ab 5 Minuten Zeitverzug. A1 Köln Richtung Euskirchen zwischen Hürth und Dreieck-Erftal 2 Kilometer, 8 Minuten plus. A2 Dortmund Richtung Oberhausen zwischen Herten und Gelsenkirchen-Buer 3 Kilometer, 26 Minuten. A43 Wuppertal Richtung Recklinghausen zwischen Kreuz Wuppertal-Nord und Sprockhövel 1 Kilometer, 6 Minuten plus. Und A45 Dortmund Richtung Hagen zwischen Kreuz Castrop-Rauxel-Ost und Dortmund-Hafen 2 Kilometer, 40 Minuten plus. Kommt gut durch.
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1: Was werden wir noch haben an Geld im Alter? Wie fällt die Rente aus und wie kann sie fair von allen gestemmt werden? Die Empfehlungen der Rentenkommission liegen auf dem Tisch und wir hören gleich mal drüber. Ich bin Markus Steinacker. Hier kommt Taylor Swift, Opalite. Schönen Abend euch. Aha.

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0: kann die Rente für die Jungen, aber auch für die Älteren gerecht gestaltet werden? Wie kann Altersarmut verhindert werden, ohne die jüngeren Beitragszahler zu überfordern? Die Rentenkommission hat ihre Vorschläge heute Vormittag dem Kanzler vorgestellt. 33 Empfehlungen der Rentenkommission liegen da am Tisch. José Nasiandi fasst für uns die wichtigsten Vorschläge zusammen.
1: Eines lässt sich jetzt schon sagen. Unterm Strich werden sich alle auf Änderungen einstellen müssen. Länger arbeiten, mehr einzahlen, dafür aber auch höhere Renten bekommen. Auf diese Formel lassen sich viele Vorschläge zusammenfassen.
2: Höheres Rentenalter.
1: Wir alle leben länger, im Durchschnitt. Künftig soll das Renteneintrittsalter deshalb mit der Lebenserwartung steigen. Nach den Berechnungen der Kommission könnte bis 2051 das Alter auf 68 Jahre steigen.
2: Aus für die Rente mit 63.
1: Der abschlagsfreie Renteneintritt nach 45 Beitragsjahren soll wegfallen. Für Menschen mit besonders belastenden Arbeitsbiografien, zum Beispiel im Handwerk, sind allerdings Ausnahmen vorgesehen.
2: Kapitalrente.
1: Ein Teil der Rentenbeiträge soll künftig am Kapitalmarkt angelegt werden. Langfristig soll diese Zusatzrente nach schwedischem Vorbild dabei helfen, das Rentenniveau zu stabilisieren und später sogar leicht anzuheben. Das Ganze soll verpflichtend werden.
2: Mehr Beitragszahler.
1: Künftig sollen auch Bundestags- und Landtagsabgeordnete in die gesetzliche Rentenkasse einzahlen. Außerdem sollen grundsätzlich auch Selbstständige Teil des Systems werden.
2: Höhere Beiträge.
1: Schon jetzt dürfte der Rentenbeitrag in den kommenden Jahren steigen. Dazu kämen noch die zusätzlichen Beiträge für die neue Kapitalrente. Die Kommission sagt, nur so lässt sich das Rentensystem langfristig finanzieren.
0: Die wichtigsten Vorschläge der Rentenkommission, die heute Kanzler Merz vorgelegt wurden. Beschlossen ist noch nichts. Die Bundesregierung muss daraus jetzt Gesetze formulieren. Sie hat schon gesagt, dass sie alle Punkte vollständig umsetzen will, und zwar schnell. Das letzte Wort darüber hat aber der Bundestag. Jetzt haben die Hosen ein Wort hier bei uns.
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1: Ich bin Jan-Henner Reitze. Die 33 Reformvorschläge der Rentenkommission betreffen alle, die arbeiten, junge Menschen, Arbeitgeber und auch alle, die schon Rente bekommen. Bundeskanzler Friedrich Merz und Arbeitsministerin Bärbel Baas haben die Vorschläge heute entgegengenommen und wollen sie komplett umsetzen. Kritik kommt von Arbeitgebern, Gewerkschaften und Sozialverbänden.
2: Altersarmut könnte sich verschärfen. Besonders langjährige Arbeitnehmer durch den Wegfall der Frührente benachteiligt werden, lautet die Sorge von Sozialverbänden und Gewerkschaften. Die Arbeitgeberseite stört dagegen, dass sie die neue Kapitalrente zusätzlich mitbezahlen soll. 2040 stehen einer Person im Rentenalter laut Kommission nur noch 2 Beschäftigte gegenüber. Deshalb müssten alle einen Beitrag leisten, heißt es. Die Renten sollen nicht mehr so stark steigen wie die Löhne, Jüngere erst später in Rente gehen können. Auch sollen künftig selbstständige Politiker und Minijobber mit einzahlen. Tanja Wagner, Nachrichtenredaktion.
1: Die Sicherheitslage in der Straße von Hormuz hat sich durch die Annäherung im Konflikt zwischen den USA und dem Iran etwas entspannt, auch wenn die Gespräche über einen dauerhaften Frieden weiter schwer vorankommen. Die Weltschifffahrtsorganisation will jetzt versuchen, 11.000 festsitzende Seeleute aus der Region zu evakuieren. Seit Beginn des Irankrieges Ende Februar ist der Schiffsverkehr in der Straße von Hormuz stark eingeschränkt. Wer ein Paket empfängt oder aufgeben möchte, kann in Deutschland immer häufiger auf einen Automaten zurückgreifen. Marktführer DHL bietet etwa schon 18.000 solcher Stationen an und damit etwa 3.000 mehr als vor anderthalb Jahren.
3: Ein paar Klicks und die Ware ist bestellt. Online-Käufe sind in Deutschland weiter auf dem Vormarsch. Und entsprechend steigt auch die Zahl der Pakete. Rund 3,8 Milliarden wurden im vergangenen Jahr verschickt. Die meisten davon gingen noch immer direkt zum Kunden an die Haustür. Da gibt es aber oft Probleme, etwa wenn der Paketbote klingelt und warten muss, bis jemand öffnet oder sogar niemand da ist. Das alles kostet viel Zeit und damit Geld. Deshalb wird verstärkt auf Paketautomaten gesetzt. Die stehen vor allem in Städten, aber auch auf dem Land geht es voran. Thomas Bock, Redaktion.
1: Durch die aktuelle Hitzewelle ist in Frankreich ein weiterer Rekord gebrochen worden. Heute wurde mit 29,8 Grad landesweit die höchste Durchschnittstemperatur seit Beginn der Aufzeichnungen gemessen. Wie schon vorher in der Nacht mit 21,6 Grad. In den nächsten Tagen könnten auch in Deutschland noch Temperaturrekorde fallen. Und das waren die Nachrichten mit Jan-Henner Reitze.
0: Das Wetter.
4: Da gibt's nichts Neues, auch am Abend und in der Nacht ist es meistens klar. Es kühlt ab auf 21 bis 14 Grad. Morgen wird's wieder sehr heiß mit maximal 34 bis 39. Dazu bleibt's meistens sonnig, auch am Donnerstag sieht's so aus. Freitag steigt dann wahrscheinlich das Gewitterrisiko wieder.
0: NRW Verkehr.
4: Kurz nach 8, Staus und stockender Verkehr. Die A1 Osnabrück Richtung Münster. Zwischen Lattbergen und Greven 1 Kilometer Stau, 2 Minuten plus. A2 Dortmund Richtung Oberhausen. Zwischen Herten und Gelsenkirchen-Buer noch stockender Verkehr, 2 Minuten plus. Die A4 Köln Richtung Aachen. Zwischen Aachen Zentrum und Laurensberg dichter Verkehr, 1 Minute plus. Die A40 Essen Richtung Dortmund. Zwischen Bochum-Wattenscheid und Dreieck Bochum-West dichter Verkehr und 2 Minuten plus. Und die A52 Düsseldorf Richtung Essen. Zwischen Tiefenbruch und Breitscheid 1 Kilometer Stau und 1/4 Stunde plus. Die Autobahn ist da gerade nach einem Unfall gesperrt. Kommt gut durch.
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4: Wir wissen es jetzt schon, die Stimmung wird am Samstag am Fühlinger See in Köln wieder Hammer sein. Beim Rainbow Festival, da stehen ja wieder viele Künstlerinnen und Künstler auf der Bühne. Es gibt eine Riesenparty, aber auch die Moderation wird der Hammer sein. Es ist nämlich jemand ganz Besonderes mit im Boot. Hören wir gleich. Schönen Abend euch.
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0: Und die hier sind natürlich auch mit dabei. Die Venga Boys für euch jetzt mit Up and Down.
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0: Roy bei uns.
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1: Das Wetter.
2: Der Sommer beißt sich fest, mindestens bis Donnerstag. Es bleibt trocken und heiß. Nach einer meist sternenklaren Nacht bei 14 bis 21 Grad geht's morgen rauf auf bis zu 39 Grad. Auch Donnerstag sieht so aus. Am Freitag wird's Stand jetzt eher wieder gewittriger und unbeständiger.
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2: Es staut sich noch auf der A1 Osnabrück Richtung Münster. Zwischen Lattbergen und Greven 2 Kilometer, 11 Minuten plus. Und auf der A52 Düsseldorf Richtung Essen. Zwischen Dreieck Breitscheid und Breitscheid 1 Kilometer Stau, 20 Minuten plus. Da hat es einen Unfall gegeben und der Verkehr wird an der Unfallstelle vorbeigeführt. Gute Fahrt.
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2: Mit Markus Steinacker und dem besten Mix für den Sommerfeierabend. Justin Bieber, Andreas Burani und mit der neuen von Gentleman und Michael Patrick Kelly, Wildfire.

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0: Es ist gerade WM. Der Sommerurlaub winkt auch schon um die Ecke. 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
3: 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Unser Postbote, der aus Frankreich kommt und auch wirklich genauso spricht, wie man sich das so wünscht. 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Kommt der immer zu spät? 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
1: Ich bin Jan-Henner Reitze. Die Bundesregierung will alle 33 Reformempfehlungen der Rentenkommission umsetzen, trotz Kritik von verschiedenen Seiten. Vorgesehen ist zum Beispiel, dass Arbeitgeber und Arbeitnehmer in Zukunft neben den Rentenbeiträgen auch in eine Kapitalrente einzahlen. Das Rentenalter soll langsam über 67 Jahre hinaus steigen. Wirtschaftsexperten bezweifeln, dass die Änderungen ausreichen, um das Rentensystem langfristig zu stabilisieren. Gewerkschaften gehen die Einschnitte zu weit. Vertreter der islamistischen Taliban sind erstmals seit ihrer Machtübernahme in Afghanistan von der EU-Kommission zu Gesprächen in Brüssel empfangen worden. Es ging um das Thema Abschiebungen.
2: Die EU-Staaten wollen mehr afghanische Kriminelle, die ein Sicherheitsrisiko sind, in deren Heimat abschieben. Schon im Januar hatten 20 Staaten die EU-Kommission um Hilfe bei den Abschiebungen gebeten. Das Ganze ist aber heikel. Erstens, weil die EU die Taliban nicht als legitime Regierung anerkennt. Daher ist auch die Rede von technischer Ebene. Zweitens aber auch, weil den Taliban schwere Menschenrechtsverletzungen angelastet werden. Deutschland hofft dennoch in der Zukunft auf 3 Abschiebeflüge pro Monat. Dieter Ebeling, Brüssel.
1: Der Anteil von Studiengängen mit Zugangsbeschränkungen geht in Deutschland weiter zurück. Wer sich zum kommenden Wintersemester an einer Universität einschreiben möchte, muss nur noch für etwa ein Drittel der Angebote einen bestimmten Abischnitt erfüllen oder einen Eignungstest machen, heißt es vom Zentrum für Hochschulentwicklung.
3: Nächtelanges Büffeln für einen Top-Abi-Durchschnitt ist nicht mehr unbedingt nötig. Die allermeisten Studierenden, die können nämlich nun das Fach und auch die Hochschule wählen, sagen die Forschenden. Und selbst in NC-Studienfächern wie Medizin oder Pharmazie, da ist die Chance nun größer, einen Platz zu ergattern, weil das Angebot zunimmt. Aber es gibt regionale Unterschiede. In Berlin zum Beispiel gibt es häufiger Zugangsbeschränkungen als in Rheinland-Pfalz. Claudia Wächter, Nachrichtenredaktion.
1: Wegen Terrorverdacht sind heute in Baden-Württemberg, Brandenburg und Hessen die Wohnungen von 5 Verdächtigen durchsucht worden. Vorgeworfen wird ihnen Mitgliedschaft in der Terrororganisation Islamischer Staat. Sie sollen Geld beschafft haben, für den IS nach Deutschland gekommen sein und Kontakte für die Organisation geknüpft haben. Das waren die Nachrichten mit Jan-Henner Reitze.
4: Das Wetter. Da tut sich nicht viel. Es geht so weiter wie in den letzten Tagen. Also meistens klarer Himmel, stellenweise so diesig. Auf jeden Fall warm bis heiß. Die Nacht kühlt es nochmal runter auf 21 bis 14 Grad. Morgen wird es unter der Sonne wieder richtig heiß mit 34 bis 39 Grad. Auch der Donnerstag sieht noch so aus. Zum Wochenende steigt dann das Gewitterrisiko.
0: NRW Verkehr.
4: Da haben wir die A1 Osnabrück Richtung Münster. Zwischen Lattbergen und Greven noch 3 Kilometer Stau, eine Viertelstunde plus. Die A3 Arnheim Richtung Oberhausen. Zwischen dem Grenzübergang Elten und Elten dichter Verkehr, 4 Minuten plus. Die A3 Oberhausen Richtung Köln. Zwischen Kreuz Breitscheid und Kreuz Ratingen Ost dichter Verkehr, 5 Minuten extra. Und die A52 Düsseldorf Richtung Essen. Zwischen Dreieck Breitscheid und Breitscheid nach einem Unfall noch dichter Verkehr und 10 Minuten plus. Kommt gut durch.
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4: Ja, hier beim Fußball hört der Spaß anscheinend für einige auf, vor allem für einige Sendeanstalten. Diese WM sorgt dafür, dass viele Reporterkolleginnen und Kollegen ihren Job verlieren. Und das aus mehr als nur fragwürdigen Gründen. Sprechen wir gleich mal ausführlich drüber. Ich bin Markus Steinacker. Schönen Abend euch. Ja.

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0: Wer muss im Fußball immer um seinen Job bangen? Richtig, der Trainer.
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0: Der Coach von Tunesien musste zum Beispiel schon seine Koffer packen. Aber so richtig gefährlich ist es offensichtlich auch für Reporter. Kollege Robert Jans, da gibt's einen enormen Verschleiß.
2: Ja, und natürlich ist es blöd, wenn jemand seinen Job verliert. Aber die Story hier ist echt ein Highlight. Also man muss einfach irgendwie ein bisschen schmunzeln. Ein türkischer TV-Kommentator hat unfassbare 4 Minuten lang beide Teams auf dem Rasen verwechselt. Also die in weiß gekleideten Iraner mit den schwarz tragenden Neuseeländern.
0: Okay, aber hat er trotzdem Namen gesagt?
2: Ja, und zwar ganz oft, also nur leider die falschen. Der hat kommentiert und kommentiert, mal anhand der Rückennummer oder durch die jeweilige Position auf dem Feld. Ja. Erst als ein iranischer Spieler ganz fett im Zoom war, hat der Kollege gecheckt, was er da gerade labert. Zur Verteidigung, 48 Teams sind bei der WM am Start, darunter viele unbekannte Außenseiter und WM-Debütanten. Ja. Und dann wurde das Spiel auch noch um 4 Uhr nachts türkischer Zeit angepfiffen, also man kann da auch schon mal durcheinander kommen.
0: Ja, interessiert den TV-Sender aber nicht. Die haben den Reporter rausgeworfen. Und Robert, es gibt noch 2 Personalien, über die wir auch sprechen müssen.
2: Ja, ein belgischer Nationalspieler wollte bei der Geburt seines Kindes dabei sein. Soweit so normal. Er ist darum kurzfristig abgereist. Eine Journalistin hatte da in einer französischen TV-Sendung kein Verständnis für. Zitat: Hunderte Fußballer würden alles dafür geben, an deiner Stelle zu sein, und dann verlässt du das alles, um bei der Geburt deines Kindes dabei zu sein. Einem ekligen Moment, bei dem der Vater nichts nützt und nur eine Statistenrolle spielt. Zitat Ende.
0: Boah, und dann Kündigung.
2: Nee, aber ein ordentlicher Shitstorm. Und ja, den gab es auch für einen argentinischen Streamingdienst. In einer Live-Sendung wurde fälschlicherweise der Tod von Lionel Messis Vater verkündet. Die Moderatorin hat sich daraufhin öffentlich bei der Familie entschuldigt. Beteiligte Mitarbeiter wurden entlassen. Und ja, die Moderatorin, die hatte schon vorher dann von sich aus gekündigt.
0: Meine Güte, was ist da los? Beruhigt euch, Leute, es ist nur Fußball.

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0: Das Wetter.
1: Es bleibt heiß und trocken. Diese Nacht kühlt aber nicht mehr überall unter 20 Grad. Morgen geht es sogar rauf auf bis 39 Grad stellenweise. Dazu ist es ja dasselbe Bild wie in den letzten Tagen. Viel Sonne, ab und zu ein bisschen diesige Schleierwolken, auch mal Quellwolken. Aber erst zum Freitag hin könnte es stellenweise wieder nass werden. Dann steigt das Gewitterrisiko wieder.
0: NRW Verkehr.
1: Es staut sich noch auf der A3 Oberhausen Richtung Köln zwischen Kreuz Breitscheid und Kreuz Ratingen Ost. 1 Kilometer, 12 Minuten plus. Gute Fahrt.
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1: Mit Markus Steinacker einen entspannten Abend wünsche ich euch. Neue Musik habe ich gleich für euch von Milo und DJ Licious. Vorher erstmal ein bisschen entspannten Alex Warren auflegen hier mit Ordinary. Macht's euch gemütlich.

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0: Wie klingt eigentlich moderne Hausmusik gepaart mit einer bekannten Stimme? Vielleicht sogar der bekanntesten Stimme der letzten 20 Jahre. DJ-Licious und Milo haben für uns die Antwort. Die beiden haben nämlich zusammen ein neues Lied veröffentlicht, Forever Young. Beide kommen ja aus Belgien. Das war jetzt aber nicht die einzige Verbindung für den Song.
2: One day I got an email with the idea for a song. It really connected with me right away.
3: Yeah, I remember that. And the reason I called you, I heard you, your story about your dad that passed away. That really connected me to my story with my mom. So I thought, this is the guy to work with.
0: Ja, der Papa von Milo ist ja gestorben und das hat DJ-Licious dazu bewegt, eine Mail an ihn zu schreiben, weil seiner Mom ging es auch nicht gut und ja, das hat die beiden so ein bisschen verbunden. Der Mama von DJ-Licious geht's zum Glück wieder besser, aber gerade die schwere Zeit während ihrer Krankheit hat ihn seine perfekte Kindheit umso mehr schätzen lassen und darum geht's im Song. Kindheit, Nostalgie und eben das titelgebende Motto, Forever Young.
2: The great thing about Forever Young is that it means something different for everyone. And what it means to us is that it's just kind of a call to people to keep embracing your inner child and not take everything too seriously. And to us, that just was a really nice image for a summer song.
0: Ja, Forever Young kann also für jeden was anderes bedeuten. Vielleicht auch das innere Kind nochmal aufleben zu lassen. Und für die beiden war das auch ein schönes Bild, gerade für einen Sommersong. Ja, deswegen spielen wir doch jetzt.
2: Hey, this is Milo.
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3: Forever Young.
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1: Ich bin Dirk Zeitler. In Deutschland rücken ein steigendes Rentenalter und eine weitreichende Umgestaltung der Alterssicherung näher. Union und SPD wollen die Empfehlungen der Rentenkommission schnell 1:1 umsetzen. Das kündigten Bundeskanzler Merz und Sozialministerin Baas an.
2: Kern der Empfehlungen ist eine neue Kapitalrente. Sie soll das Rentenniveau stabilisieren. Dafür sollen Arbeitgeber und Arbeitnehmer 2% des Bruttoeinkommens zahlen, zusätzlich zum normalen Rentenbeitrag. Außerdem geplant ein schrittweise ansteigendes Renteneintrittsalter und keine Frührente ohne Abschläge mehr ab 63. Frühestens ab 64 soll man künftig in Rente gehen können, aber dann mit Abschlägen. Aus Berlin, Thomas Thonfeld.
1: Vertreter der islamistischen Taliban sind erstmals seit ihrer Machtübernahme in Afghanistan von der EU-Kommission zu Gesprächen in Brüssel empfangen worden. Bei dem Austausch auf technischer Ebene ging es um die Abschiebungen von Afghanen in ihre Heimat. Das bestätigte die Europäische Kommission. Ziel der Gespräche ist es demnach, mehr Rückführungen aus der EU von afghanischen Staatsangehörigen zu ermöglichen, die Straftaten begangen haben und ein Sicherheitsrisiko darstellen. Frankreich hat den heißesten Tag seit Beginn der Messungen 1947 erlebt. In der Spitze wurden teilweise Werte deutlich über 40 Grad gemessen.
3: Nach der heißesten Nacht folgt in Frankreich der heißeste Tag seit Jahrzehnten. Riesige Teile des Landes ächzen unter Hitze. Noch nie gab es in so vielen Gegenden Hitzewarnung rot und ein Ende ist noch immer nicht in Sicht. Auch für Touristinnen und Touristen haben die hohen Temperaturen mittlerweile Folgen. So schließen Eiffelturm und Louvre schon um 16 Uhr und selbst bei Mont-Saint-Michel in der sonst eher kühleren Normandie rieten die Betreiber Besuchern dazu, lieber wann anders zu kommen. Rache Sommer, Paris.
1: Zum Sport. Ein wieder starker Cristiano Ronaldo hat Portugal zum Comeback im Favoritenkreis dieser Fußball-WM geführt. Der Superstar traf beim 5:0 gegen Außenseiter Usbekistan zweimal. Als erster Spieler überhaupt hat der 41-Jährige jetzt bei 6 Weltmeisterschaften getroffen. Und das waren die Nachrichten mit Dirk Zeitler.
4: Das Wetter.
5: Da gibt's nichts Neues, auch am Abend und in der Nacht ist es meistens klar. Es kühlt ab auf 21 bis 14 Grad. Morgen wird's wieder sehr heiß mit maximal 34 bis 39. Dazu bleibt's meistens sonnig, auch am Donnerstag sieht's so aus. Freitag steigt dann wahrscheinlich das Gewitterrisiko wieder.
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6: Nee, aber ein ordentlicher Shitstorm. Und den gab es auch für einen argentinischen Streamingdienst. In einer Live-Sendung wurde fälschlicherweise der Tod von Lionel Messis Vater verkündet. Die Moderatorin hat sich daraufhin öffentlich bei der Familie entschuldigt. Beteiligte Mitarbeiter wurden entlassen. Und ja, die Moderatorin, die hatte schon vorher dann von sich aus gekündigt.
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5: Mit Markus Steinacker und gleich mit neuer Musik von Malik Harris. Hier ist mal entspannten Klassiker von Robin Beck, First Time. Einen schönen Dienstagabend euch.

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0: möchte ergänzen, komm, wir gucken uns Comedy an. Atze Schröder ist auf Tour, aber eben nicht nur bei uns in Deutschland, sondern ganz aktuell in Südtirol. Also richtig mit Wander-Cowboy-Stiefeln und allem, was dazugehört. Glaubt mir erst, wenn er selbst erzählt.
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3: Ja, nee, ist klar. Ich bin endlich auch mal im Urlaub. Und zwar wohlverdient, ist klar. In Südtirol, in der Nähe von Meran, mit Blick auf die Texelgruppe. Da ist da, wo der Ötzi gefunden wurde. Similaun-Gletscher und so. Und auf der anderen Seite hier Blick auf die Dolomiten. So, viele hier in Südtirol meinen ja, der Ötzi muss ein Vorfahre von mir gewesen sein. Klar, ein Typ, der zu Fuß im Winter über den Gletscher läuft. Der kann ja nur meine Gene haben. Andererseits, der Kollege liegt ja hier in Bozen im Museum. Hier kann man sich auch angucken. Ja, hab ich gestern doch auch gemacht. Der hatte damals einen Kupferbeil bei sich, muss man sich mal vorstellen. Und Kupfer war zu der Zeit unfassbar teuer. Also das war schon was, wenn du so einen Kupferbeil hattest. Ja, das war ein Statussymbol damals, zu vergleichen mit einer fetten Rolex. Also von daher könnte das auch hinkommen mit meiner Verwandtschaft zu Ötzi. Auch die Namensähnlichkeit, ne? Ötzi, Atzi, das ist ein kurzer Weg. Und das Ötztal wird dann in Atztal umbenannt. Gute Idee, oder? Atze Valley wird mir noch besser gefallen. Ja.
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0: Das Wetter.
1: Der Sommer beißt sich fest, mindestens bis Donnerstag. Es bleibt trocken und heiß. Nach einer meist sternenklaren Nacht bei 14 bis 21 Grad geht es morgen rauf auf bis zu 39 Grad. Auch Donnerstag sieht so aus. Am Freitag wird es Stand jetzt eher wieder gewittriger und unbeständiger.
0: NRW Verkehr.
1: Es staut sich auf der A30 Osnabrück Richtung Bad Oeynhausen. Zwischen Bad Oeynhausen Ost und Kreuz Bad Oeynhausen 2 Kilometer. Auf der A516 auch noch Oberhausen Richtung Eisenheim. Zwischen Sterkrade und Eisenheim 1 Kilometer Stau, 9 Minuten plus. Gute Fahrt.
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1: Ich weiß, dass ich nichts weiß. Wer hat's nochmal gesagt? Ja, weiß ich jetzt nicht so genau. Ich weiß aber, dass wir ziemlich viel falsch machen können im Alltag. Aber das Gute ist, wir haben eine Kollegin hier. Laura Potting, die guckt sich die Dinge an, die wir im Alltag fast immer falsch machen. Also, damit ihr das in Zukunft richtig macht. Gleich hier.
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0: Zauberbrokkus. Die Spülmaschine einräumen, einkaufen, kochen. Wir haben alle irgendwie ein bestimmtes System bei Dingen, die wir machen. Wie wir durch den Supermarkt laufen, wie wir bestimmte Gerichte zubereiten, was wir wo auf dem Balkon pflanzen. Wir erledigen in unserem Alltag zig Sachen und manchmal machen wir die ein Leben lang falsch. Und genau darauf gucken wir. Kollegin Laura Potting hat nämlich ein paar alltägliche Sachen entdeckt, die sie irgendwie nicht auf dem Schirm hatte.
1: Reis musst du waschen, bevor du ihn kochst. Das wusste ich nicht. Und für alle, die jetzt entnervt ihren Kopf auf eine Tischplatte hauen, ja, sorry, dafür kann ich ganz hervorragend pfeifen. So, naja, zurück zum Thema. Reis und auch Reisprodukte wie Reiswaffeln können mit Schadstoffen belastet sein und deswegen sollte man den Reis vorher gründlich waschen und am besten auch nicht mit wenig Wasser quellen lassen, sondern mit viel Wasser kochen und die überschüssige Flüssigkeit am Ende abgießen. Guck an, habe ich wirklich alles falsch gemacht. Übrigens, wenn ihr den Reis dann gewaschen und gekocht habt und dann feststellt, ach guck, ein Kilo für eine Person war doch was viel, Hashtag niemals hungrig kochen oder einkaufen, übrig gebliebenen Reis einfach so nochmal aufwärmen, ist auch nicht ganz so easy. Da sind nämlich Bakterien drin, die sich schnell vermehren. Besonders, wenn ihr den Reis bei Zimmertemperatur abkühlt. Das ist nicht gut. Die Verbraucherzentrale sagt, wichtig ist, dass der Reis im Kühlschrank zügig abgekühlt wird. Und auch dann sollte gekochter Reis innerhalb eines Tages verputzt werden. So, und jetzt ist mir das mit dem Reis auch eigentlich viel zu anstrengend alles. Ich mache mir jetzt Nudeln. Und dann schön in der Pfanne mit Soße und dann, ja, wohin mit dem doofen Kochlöffel? Ich leg den ja immer neben den Herd und sau mir damit alles ein. Das ist aber Quatsch. Schaut mal bei eurer Pfanne am Stiel, da ist manchmal so ein Loch drin. Habe ich mich schon mal gefragt, warum? Eventuell habe ich es erst jetzt rausgefunden, vielleicht. Das Loch ist nämlich dafür da, um da den Kochlöffel reinzustecken. Ich raste aus, das kann doch jetzt unmöglich euer Ernst sein. Ich gucke mir jetzt meine Pfanne an. Loch, Loch, Loch. So, ich probiere das jetzt aus. Alter, das geht wirklich. Warum wusste ich das vorher nicht?
0: Tja, Laura, das weiß ich jetzt auch nicht. Habt ihr auch so Beispiele, Dinge, die ihr immer falsch gemacht habt oder Tipps, die euch das Leben einfacher gemacht haben, dann meldet euch gerne über unsere Homepage.
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1: Ich bin Dirk Zeitler. Gewerkschaften und Arbeitgeber können den Vorschlägen der Rentenkommission Positives abgewinnen, sehen wesentliche Punkte aber auch kritisch. DGB-Chefin Fahimi lobte in einem ZDF-Spezial das Bekenntnis der Kommission, dass es eine lebensstandardsichernde Rente für alle geben müsse. Das Paket enthalte aber auch Ungerechtigkeiten. Ähnlich äußerte sich auch BDEA-Hauptgeschäftsführer Kampeter. Er sprach von politischem Mut der Bundesregierung. Das bedeutet aber nicht, dass die Wirtschaft alles super daran finde. Wer ein Paket empfängt oder aufgeben möchte, kann in Deutschland immer häufiger auf einen Automaten zurückgreifen. Marktführer DHL etwa bietet rund 18.000 solcher Stationen an.
2: Ein paar Klicks und die Ware ist bestellt. Online-Käufe sind in Deutschland weiter auf dem Vormarsch. Und entsprechend steigt auch die Zahl der Pakete. Rund 3,8 Milliarden wurden im vergangenen Jahr verschickt. Die meisten davon gingen noch immer direkt zum Kunden an die Haustür. Da gibt es aber oft Probleme, etwa wenn der Paketbote klingelt und warten muss, bis jemand öffnet oder sogar niemand da ist. Das alles kostet viel Zeit und damit Geld. Deshalb wird verstärkt auf Paketautomaten gesetzt. Die stehen vor allem in Städten, aber auch auf dem Land geht es voran. Thomas Brock, Nachrichtenredaktion.
1: Frankreich hat den heißesten Tag seit Beginn der Messungen 1947 erlebt. In der Spitze wurden teilweise Werte deutlich über 40 Grad gemessen.
3: Nach der heißesten Nacht folgt in Frankreich der heißeste Tag seit Jahrzehnten. Riesige Teile des Landes ächzen unter Hitze. Noch nie gab es in so vielen Gegenden Hitzewarnung rot und ein Ende ist noch immer nicht in Sicht. Auch für Touristinnen und Touristen haben die hohen Temperaturen mittlerweile Folgen. So schließen Eiffelturm und Louvre schon um 16 Uhr und selbst bei Mont-Saint-Michel in der sonst eher kühleren Normandie rieten die Betreiber Besuchern dazu, lieber wann anders zu kommen. Rache Sommer, Paris.
1: Ein wieder erstarkter Cristiano Ronaldo hat Portugal zum Comeback im Favoritenkreis dieser Fußball-WM geführt. Der Superstar traf beim 5:0 gegen Außenseiter Usbekistan zweimal. Als erster Spieler überhaupt hat der 41-Jährige jetzt bei 6 Weltmeisterschaften getroffen.
4: Das Wetter.
5: Da tut sich nicht viel. Es geht so weiter wie in den letzten Tagen. Also meistens klarer Himmel, stellenweise so diesig. Auf jeden Fall warm bis heiß. Die Nacht kühlt es nochmal runter auf 21 bis 14 Grad. Morgen wird es unter der Sonne wieder richtig heiß mit 34 bis 39 Grad. Auch der Donnerstag sieht noch so aus. Zum Wochenende steigt dann das Gewitterrisiko.
4: NRW Verkehr.
5: Um kurz nach 11 haben wir noch Stau auf der A30. Osnabrück Richtung Bad Oeynhausen. Zwischen Bad Oeynhausen Ost und Kreuz Bad Oeynhausen 2 Kilometer und auf der A52 Röhrmond Richtung Mönchengladbach. Zwischen Mönchengladbach-Hart und Kreuz Mönchengladbach 1 Kilometer Stau, 2 Minuten plus. Gute Fahrt!
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5: Bei dieser Fußball-WM gucken wir einmal rund um die Welt, was es alles Schönes, Schräges, Verrücktes in der Welt gibt. Und da gucken wir uns gleich mal die craziest Fanclubs an. Jetzt hören wir erstmal die wunderbare Holly Humberstone, To Love Somebody. Markus Steinacker hier, schöne Nacht euch.

0: Es ist bei uns richtig ausgebrochen. Na klar, das WM-Fieber.
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0: Ja, und auch in anderen Ländern drücken Fans unseren Jungs die Daumen. Es gibt offizielle Fanclubs in der Schweiz, in Vietnam und in Chile. Kollege Robert Jans, einen ganz großen Fan gibt's aber auch in Bangladesch.
2: Das Land Bangladesch, das hat sich noch nie für eine Fußball-WM qualifiziert. Dabei haben die echt krasse Fans, krasse Deutschland-Fans. Ganz vorne mit dabei ist Amjad Hussein, ein 77-jähriger Bauer. Der hat aus Liebe zum deutschen Fußball einfach mal eine über 7 Kilometer lange Deutschland-Fahne zur WM ausgerollt. Hat er selbst gemacht, das Teil. Auf Videos ist zu sehen, wie der Mann mit vielen Helfern die ewig lange Fahne ausrollt, befestigt an so Bambuspfählen. Die Fahne nimmt einfach kein Ende. Crazy ist auch, dass das Meisterwerk eigentlich schon 2022 fertig war, aber da lief die WM ja nur so semi-gut. Deutschland ist in der Gruppenphase ausgeschieden und die Fahne, ja, die blieb dann unter Verschluss. Die Liebe zu Deutschland, die hat bei unserem Edelfan übrigens einen persönlichen Charakter. 2004 war der Landwirt schwer krank und er sagt, deutsche Medikamente haben ihn wieder gesund gemacht. Jetzt träumt er von einem Foto mit der Mannschaft und natürlich vom Titel.
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0: Das Wetter.
1: Es bleibt heiß und trocken. Diese Nacht kühlt aber nicht mehr überall unter 20 Grad. Morgen geht es sogar rauf auf bis 39 Grad stellenweise. Dazu ist es ja dasselbe Bild wie in den letzten Tagen. Viel Sonne, ab und zu ein bisschen diesige Schleierwolken, auch mal Quellwolken. Aber erst zum Freitag hin könnte es stellenweise wieder nass werden. Dann steigt das Gewitterrisiko wieder.
0: NRW Verkehr.
1: Es staut sich auf der A1 Münster-Osnabrück zwischen Münster-Nord und Greven 1 Kilometer, 2 Minuten plus. Auf der A2 Oberhausen Richtung Hannover zwischen Dortmund-Mengede und Dortmund-Nordost 1 Kilometer, 5 Minuten plus. Und auf der A30 Osnabrück Richtung Bad Oeynhausen zwischen Bad Oeynhausen-Ost und Kreuz Bad Oeynhausen 2 Kilometer Stau. Und es gibt aktuell massive Störungen bei der Bahn. Wegen einer Funkstörung ist der Bahnverkehr bundesweit eingestellt. Vorläufig werden demnach alle Züge an Bahnhöfen zurückgehalten, meldet die Bahn. Wie lange die Störung dauert, ist nicht bekannt. Wir drücken die Daumen, dass er gut durchkommt.
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1: Mit Markus Steinacker. Und nachts sind alle Katzen grau? Stimmt nicht, nachts läuft alle Farben. Zusammen mit Elira im besten Mix und Fading. Eine angenehme Nacht euch.

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1: Habt ihr schon ein neues Trikot? Oder noch das alte? Habt ihr gar kein Trikot? Gebt ihr euer ganzes Geld statt dem Fußball lieber anderen Nobelmarken? Und ist das nur bei uns so, dass Luxusmarken gerade durch die Decke gehen? Lasst uns das mal vergleichen mit dem Paralleluniversum. Ich schalte nochmal schnell rüber zu Kollege Andreas Grunwald.
2: Heute im Paralleluniversum.
3: Hallo Andreas, im Paralleluniversum. Kannst du mich hören? Was ist los bei dir gerade?
4: Hoho, Steini, es ist total irre. Hier im Paralleluniversum, da laufen Krokodile und Pferde rum, die Polohemden tragen. Also mit so kleinen Menschenlogos drauf. Warte mal ganz kurz. Wie teuer sollen die denn sein? Was denn? Das bezahle ich nicht dafür. Aua, sag mal.
3: Boah, irre. Andreas Grunwald im Paralleluniversum. Wir bleiben dran.
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0: Ich bin Dirk Zeitler. Der Verkehr der Deutschen Bahn ist wegen einer Funkstörung bundesweit eingestellt. Das bestätigte ein Sprecher der Deutschen Bahn am Abend. Vorläufig werden demnach alle Züge an Bahnhöfen zurückgehalten. Den Angaben des Sprechers zufolge ist der digitale Bahnfunk gestört. Die Bahntechniker seien mit Hochdruck daran, die Störung zu beheben, sagte der Sprecher weiter. Noch ist unklar, wie lange die Störung anhält. In Deutschland rücken ein steigendes Rentenalter und eine weitreichende Umgestaltung der Alterssicherung näher. Union und SPD wollen die Empfehlungen der Rentenkommission schnell 1:1 umsetzen. Das kündigten Bundeskanzler Merz und Sozialministerin Baas an.
1: Kern der Empfehlungen ist eine neue Kapitalrente. Sie soll das Rentenniveau stabilisieren. Dafür sollen Arbeitgeber und Arbeitnehmer 2% des Bruttoeinkommens zahlen, zusätzlich zum normalen Rentenbeitrag. Außerdem geplant ein schrittweise ansteigendes Renteneintrittsalter und keine Frührente ohne Abschläge mehr ab 63. Frühestens ab 64 soll man künftig in Rente gehen können, aber dann mit Abschlägen. Aus Berlin, Thomas Thonfeld.
0: Wer ein Paket empfängt oder aufgeben möchte, kann in Deutschland immer häufiger auf einen Automaten zurückgreifen. Marktführer DHL etwa bietet bereits rund 18.000 solcher Stationen an.
2: Ein paar Klicks und die Ware ist bestellt. Online-Käufe sind in Deutschland weiter auf dem Vormarsch. Und entsprechend steigt auch die Zahl der Pakete. Rund 3,8 Milliarden wurden im vergangenen Jahr verschickt. Die meisten davon gingen noch immer direkt zum Kunden an die Haustür. Da gibt es aber oft Probleme, etwa wenn der Paketbote klingelt und warten muss, bis jemand öffnet oder sogar niemand da ist. Das alles kostet viel Zeit und damit Geld. Deshalb wird verstärkt auf Paketautomaten gesetzt. Die stehen vor allem in Städten, aber auch auf dem Land geht es voran. Thomas Brock, Nachrichtenredaktion.
0: Zum Sport: ein wieder erstarkter Cristiano Ronaldo hat Portugal zum Comeback im Favoritenkreis dieser WM geführt. Der Superstar traf beim 5:0 gegen Außenseiter Usbekistan zweimal. Als erster Spieler überhaupt hat der 41-Jährige jetzt bei 6 Weltmeisterschaften getroffen.
3: Das Wetter.
4: Wir sind mitten in einer tropischen Nacht. Temperaturen immer noch über 20 Grad. Und dann spricht man halt von der tropischen Nacht. Ich hoffe, ihr könnt ein bisschen schlafen. Wenn ihr noch wach bleiben müsst, weil ihr arbeiten müsst, weil ihr eine Nachtschicht habt, dann haltet durch. Nachher wird's richtig heiß. 39 Grad Spitze bei uns in NRW. Also der Backofen läuft auf volle Pulle nachher. Und das geht die nächsten Tage so weiter. Nur Sonnenschein, kein Regen in Sicht. Bis Freitag an die 40 Grad.
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6: Hier die aktuelle Verkehrslage. A1 Osnabrück-Münster zwischen Ladbergen und Greven, 1 Kilometer Stau. Weiterhin auf der A30 Osnabrück-Bad Oeynhausen zwischen Bad Oeynhausen-Ost und Kreuzbad Oeynhausen. 2 Kilometer stockender Verkehr und zusätzlich auf der A42 Kamp-Lind-Fort-Dortmund zwischen Herne-Krange und Herne-Baukau, 1 Kilometer zähfließender Verkehr. Wir wünschen allen unterwegs gute Fahrt.
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4: Hallo. Temperaturen nachher bis 39 Grad. Also dieser Mittwoch, der gerade erst angefangen hat, der wird nachher richtig heiß. Wer hat da nicht Lust, eine Genie in a Bottle zu sein? In der Hoffnung, dass in der Bottle was Kaltes ist. Hier ist Christina Aguilera, euch eine schöne Nacht.

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0: Habt ihr von eurer Schule schon eine Nachricht bekommen, ob es in dieser Woche für die lieben Kleinen hitzefrei geben wird? Man kann das ja so ein bisschen planen, ja? Unsere Grundschule hat schon gesagt, ja, bei uns gibt es keinen hitzefrei. So, die müssen da durch. Das ist wirklich, wirklich hart, aber es liegt halt auch ein bisschen an der Nachmittagsbetreuung, ja? Viele müssen halt arbeiten. Hossein Asyandi aus dem Landtagsstudio in Düsseldorf, der hat für uns nochmal ganz genau nachgefragt, wie denn da so die Regelung in NRW ist. José, ist hitzefrei in NRW eigentlich irgendwo fest geregelt, zum Beispiel ab so einer bestimmten Temperatur?
1: Naja, leider gibt es keinen festen Hitzeparagraphen mit klarer Temperaturgrenze im Schulgesetz in NRW. Die Regelung steht in der sogenannten BAS, das ist eine Verwaltungsvorschrift für Schulen. Dort ist festgelegt, die Schulleitung entscheidet im Einzelfall. Als Orientierung gelten etwa 27 Grad Raumtemperatur, dann kann hitzefrei in Betracht kommen. Unter 25 Grad soll es in der Regel nicht geben. Aber das sind keine festen Grenzwerte, sondern eher Richtwerte.
0: Das heißt, die Schulen entscheiden frei oder gibt es da trotzdem Vorgaben?
1: Es gibt schon ein paar Leitplanken. Die Schulleitung muss immer die konkrete Situation bewerten, also Temperatur in den Klassenräumen, Gebäudebedingungen, auch die Frage, wie die Kinder betreut werden können. Besonders wichtig ist die Organisation. Es gibt Kinder, die dürfen nicht einfach unversorgt nach Hause geschickt werden. Deshalb spielt auch eine Rolle, ob Busse fahren, ob es Ganztagsangebote gibt und wie die Eltern darüber informiert werden.
0: Das heißt, es gibt Unterschiede je nach Altersstufe oder Schülerinnen und Schüler, ne?
1: Ja, die gibt es. In der Oberstufe zum Beispiel ist hitzefrei grundsätzlich nicht vorgesehen. Dort findet Unterricht in der Regel ganz normal statt. Dann gibt es Altersstufen, zum Beispiel in der Grundschule und in den Klassen 5 und 6. Da darf hitzefrei nur gegeben werden, wenn die Betreuung gesichert ist und die Eltern informiert werden. Außerdem gilt, bei großer Hitze soll auch auf die Belastung Rücksicht genommen werden. Das bedeutet, Klassenarbeiten sollten möglichst vermieden werden.
0: Und bitte keine Hausaufgaben, ja? Das ist schön, das entspannt uns Eltern auch zu Hause, muss ich jetzt so dazu sagen. Ja, also hitzefrei, es gibt keine einheitliche Regelung bei uns in NRW. Eure Schulen informieren euch. Bei uns war das schon so. Wir wissen also, wie es bei uns abläuft. Und ich hoffe, ihr wurdet auch schon rechtzeitig informiert.
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1: So, wenn ihr letzte Nacht schon nicht schlafen konntet, dann wird's diese Nacht nicht besser. Es ist die erste tropische Nacht der Woche. Da kommen noch ein paar, aber jetzt in dieser Nacht schon Temperaturen über 20 Grad, stellenweise 22 Grad. Und ab 20 Grad redet man halt von tropischer Nacht. Also von daher, das haben wir jetzt. Nachher bekommen wir dann den ersten richtig heißen Tag. Also der Mittwoch wird mit teilweise 39 Grad heiß. Mehr kann man dazu nicht sagen. Dazu wird's nur Sonne geben. Und Hitze, die wird kommen. Also trinkt ordentlich was, wenn ihr da unterwegs seid nachher noch und passt ein bisschen auf euch auf, cremt ein, was man halt so machen muss, ja? Und am besten ist sogar, wenn ihr drinnen bleiben würdet. Und das geht in den nächsten Tagen übrigens auch so weiter. Bis Freitag.
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2: Zurzeit liegen uns keine Meldungen vor. Wir wünschen allen unterwegs gute Fahrt.
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1: Also ihr habt zum Wetter gehört, eine tropische Nacht liegt da vor uns. Falls ihr nicht schlafen könnt, ist kein Problem, ich bin bei euch. Und ich habe viel Musik in der Playlist für euch extra mitgebracht. Atomic Kitten.

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1: Ich bin Dirk Zeitler. Der Verkehr der Deutschen Bahn ist wegen einer Funkstörung zeitweise bundesweit eingestellt gewesen. Erste Züge der Deutschen Bahn sind inzwischen aber wieder losgefahren. Das bestätigten mehrere Reporter aus den Zügen. Nach Angaben der Chefin der Deutschen Bahn, Evelyn Paller, kennt der bundeseigene Konzern die genaue Ursache für die Störung bisher nicht. In Deutschland rücken ein steigendes Rentenalter und eine weitreichende Umgestaltung der Alterssicherung näher. Union und SPD wollen die Empfehlungen der Rentenkommission schnell 1:1 umsetzen. Das kündigten Bundeskanzler Merz und Sozialministerin Baas an.
2: Kern der Empfehlungen ist

0: Eine neue Kapitalrente. Sie soll das Rentenniveau stabilisieren. Dafür sollen Arbeitgeber und Arbeitnehmer 2% des Bruttoeinkommens zahlen, zusätzlich zum normalen Rentenbeitrag. Außerdem geplant ein schrittweise ansteigendes Renteneintrittsalter und keine Frührente ohne Abschläge mehr ab 63. Frühestens ab 64 soll man künftig in Rente gehen können, aber dann mit Abschlägen. Aus Berlin, Thomas Thonfeld.
1: Vertreter der islamistischen Taliban sind erstmals seit ihrer Machtübernahme in Afghanistan von der EU-Kommission zu Gesprächen in Brüssel empfangen worden. Das bestätigte ein Kommissionssprecher. Demnach ging es bei dem Austausch um die Abschiebungen von Afghanen in ihre Heimat.
2: Die EU-Staaten wollen mehr afghanische Kriminelle, die ein Sicherheitsrisiko sind, in deren Heimat abschieben. Schon im Januar hatten 20 Staaten die EU-Kommission um Hilfe bei den Abschiebungen gebeten. Das Ganze ist aber heikel. Erstens, weil die EU die Taliban nicht als legitime Regierung anerkennt. Daher ist auch die Rede von technischer Ebene. Zweitens aber auch, weil den Taliban schwere Menschenrechtsverletzungen angelastet werden. Deutschland hofft dennoch in der Zukunft auf 3 Abschiebeflüge pro Monat. Aus Brüssel, Editha Ebeling.
1: Zum Sport. Englands Star-Offensive um Superstürmer Harry Kane ist an Ghanas Abwehrbollwerk verzweifelt und hat auf seiner Titelmission bei der Fußball-WM einen herben Dämpfer kassiert. Die Mannschaft von Trainer Thomas Tuchel kam gegen die Afrikaner nicht über ein 0:0 hinaus. Ein widerstarker Cristiano Ronaldo hat Portugal dagegen zum Comeback im Favoritenkreis dieser Fußball-WM geführt. Der Superstar traf beim 5:0 gegen Außenseiter Usbekistan 2-mal.
3: Das Wetter. Das ist eine Nacht, die ist ordentlich warm. Man spricht von einer tropischen Nacht, weil wir haben Temperaturen bis 22 Grad. Und über 20 Grad ist es halt einfach eine tropische Nacht. Die wird trocken bleiben, heiß bleiben. Also ich hoffe, ihr könnt gleich noch ein bisschen schlafen. Nachher wird es dann richtig heiß. Heute Temperaturen zwischen 33 und 39 Grad. Dazu nur Sonnenschein, kaum eine Wolke am Himmel. Das heißt Backofen NRW. Und das geht auch die nächsten Tage so weiter.
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5: Zurzeit liegen uns keine Meldungen vor. Wir wünschen allen unterwegs gute Fahrt.
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3: Am Samstag ist es soweit. Also gar nicht mehr lange. Ich meine, wir haben ja jetzt gerade... Ein bisschen vom Mittwoch haben wir ja schon angeknabbert sozusagen. Und dann am Samstag ist es soweit. Bestes Wetter, Fühlinger See, Urlaubsstimmung, das große Rainbow Festival. Viele Stars werden auf der Bühne stehen. Vielleicht seid ihr auch dabei. Er ist auf jeden Fall da. Kamrad.

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0: mit so Dingen aus, die man immer so gemacht hat und dann bekommt man plötzlich raus, das war falsch. Man hat immer gedacht, man wird richtig handeln, aber eigentlich war es falsch, ja. Laura Potting hat so ein paar alltägliche Sachen entdeckt, die sie immer falsch gemacht hat.
1: Reis musst du waschen, bevor du ihn kochst. Das wusste ich nicht. Und für alle, die jetzt entnervt ihren Kopf auf eine Tischplatte hauen, ja, sorry, dafür kann ich ganz hervorragend pfeifen. So, naja, zurück zum Thema. Reis und auch Reisprodukte wie Reiswaffeln können mit Schadstoffen belastet sein. Und deswegen sollte man den Reis vorher gründlich waschen. Und am besten auch nicht mit wenig Wasser quellen lassen, sondern mit viel Wasser kochen und die überschüssige Flüssigkeit am Ende abgießen. Guck an, habe ich wirklich alles falsch gemacht. Übrigens, wenn ihr den Reis dann gewaschen und gekocht habt und dann feststellt, ach guck, ein Kilo für eine Person war doch was viel, Hashtag niemals hungrig kochen oder einkaufen, übrig gebliebenen Reis einfach so nochmal aufwärmen, ist auch nicht ganz so easy. Da sind nämlich Bakterien drin, die sich schnell vermehren. Besonders, wenn ihr den Reis bei Zimmertemperatur abkühlt. Das ist nicht gut. Die Verbraucherzentrale sagt, wichtig ist, dass der Reis im Kühlschrank zügig abgekühlt wird. Und auch dann sollte gekochter Reis innerhalb eines Tages verputzt werden. So, und jetzt ist mir das mit dem Reis auch eigentlich viel zu anstrengend alles. Ich mache mir jetzt Nudeln. Und dann schön in der Pfanne mit Soße und dann, ja, wohin mit dem doofen Kochlöffel? Ich lege den ja immer neben den Herd und sau mir damit alles ein. Das ist aber Quatsch. Schaut mal bei eurer Pfanne am Stiel. Da ist manchmal so ein Loch drin. Habe ich mich schon mal gefragt, warum? Eventuell habe ich es erst jetzt rausgefunden. Vielleicht. Das Loch ist nämlich dafür da, um da den Kochlöffel reinzustecken. Ich raste aus, das kann doch jetzt unmöglich euer Ernst sein. Ich gucke mir jetzt meine Pfanne an. Loch, Loch, Loch. So, ich probiere das jetzt aus. Alter, das geht wirklich. Warum wusste ich das vorher nicht?
0: Ja, aber man saut sich damit die Pfanne voll. Ich sag's, wie es ist. Diesen Griff saut man sich da voll. Also du rührst um und dann, was weiß ich, machst du das da dran, zack. Griff total dreckig, handdreckig.
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0: Das Wetter.
1: Wir sind mitten in einer tropischen Nacht. Temperaturen immer noch über 20 Grad. Und dann spricht man halt von einer tropischen Nacht. Ich hoffe, ihr könnt ein bisschen schlafen. Wenn ihr noch wach bleiben müsst, weil ihr arbeiten müsst, weil ihr eine Nachtschicht habt, dann haltet durch. Nachher wird's richtig heiß. 39 Grad Spitze bei uns in NRW. Also der Backofen läuft auf volle Pulle nachher. Und das geht die nächsten Tage so weiter. Nur Sonnenschein, kein Regen in Sicht. Bis Freitag. An die 40 Grad.
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2: A30 Osnabrück Bad Oeynhausen. Zwischen Bad Oeynhausen Ost und Kreuz Bad Oeynhausen 2 Kilometer Stau. Wir wünschen allen unterwegs gute Fahrt.
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1: Bei den Temperaturen, auch gerade jetzt noch in der Nacht, kann man ja gar nicht groß tanzen, ja? Kommt man ja nur in Schwitzen, aber wie so Rocker tanzen, das kommt mir sehr entgegen. Einfach so ein bisschen den Nacken locker hin und her, den Kopf nach vorne und nach hinten wippen. Das können wir jetzt zu diesem Song sehr, sehr gut machen. Hier sind Nickelback und If Today Was Your Last Day.

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2: Hallo, ich bin Kevin Zimmer. Das ist Majestätsbeleidigung, was da gerade in den Charts passiert. Ja? Muss man ja sagen. Grenzt ja daran. Ich meine, Helene Fischer in den Charts überholen. Das darf man das in Deutschland? Klaus und Klaus, auch noch die, ja? Kennt ihr die noch? Hier an der Nordseeküste. Hatten 86, damals zur WM in Mexiko, einen Hit, der hieß Viva la Mexico. Und jetzt ist er wieder in den Charts, dieser Hit. Denn die WM ist ja wieder in Mexiko. So klingt er jetzt. Bisschen Ballermann-Style drunter, ja. Viva la Mexico, Platz 5 im Streaming, ja. Alles wie 86, nur dass Klaus und Klaus, sag ich mal, so ein bisschen viel Nachos gegessen haben wahrscheinlich. Und denkt nicht dran, nein, wir spielen den Song nicht. Natürlich nicht.
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1: Ich bin Dirk Zeitler. Die Deutsche Bahn hat laut ihrer Chefin Evelyn Paller nach der bundesweiten Störung ein Notfallsystem in Betrieb genommen. Dadurch habe man die Lage stabilisieren können. Die Ursache müsse jetzt geklärt werden, sagte Paller der Bild. Der Bahnverkehr war am späten Abend wegen einer Funkstörung für rund 2 Stunden eingestellt worden. Der Bahn zufolge konnte die Störung inzwischen behoben werden. In Deutschland rücken ein steigendes Rentenalter und eine weitreichende Umgestaltung der Alterssicherung näher. Union und SPD wollen die Empfehlungen der Rentenkommission schnell 1:1 umsetzen. Das kündigten Bundeskanzler Merz und Sozialministerin Baas an.
2: Kern der Empfehlungen ist eine neue Kapitalrente. Sie soll das Rentenniveau stabilisieren. Dafür sollen Arbeitgeber und Arbeitnehmer 2% des Bruttoeinkommens zahlen, zusätzlich zum normalen Rentenbeitrag. Außerdem geplant ein schrittweise ansteigendes Renteneintrittsalter und keine Frührente ohne Abschläge mehr ab 63. Frühestens ab 64 soll man künftig in Rente gehen können, aber dann mit Abschlägen. Aus Berlin, Thomas Thonfeld.
1: Vertreter der islamistischen Taliban sind erstmals seit ihrer Machtübernahme in Afghanistan von der EU-Kommission zu Gesprächen in Brüssel empfangen worden. Das bestätigte ein Kommissionssprecher. Demnach ging es bei dem Austausch um die Abschiebungen von Afghanen in ihre Heimat.
3: Die EU